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1: Mit nur wenigen Wolken geht es durch die Nacht. Die Temperaturen sinken dabei auf frische 11 Grad in Aubel und in Alsdorf und auf 7 Grad in Jalle und in Nideggen. Sonnenaufgang am Freitag um 6.50 Uhr. Zunächst scheint verbreitet die Sonne. Später ziehen Wolken auf, die gegen Abend vor allem von der Maas her etwas Regen bringen können. Die Temperaturen 19 bis 23 Grad. Im Radio 700 Wettertrend das Wochenende zweigeteilt. Am Samstag Sonne und Wolken, spätsommerlich schön bei 20 bis 24 Grad. Am Sonntag viele Wolken und verbreitet Regen, örtlich auch ergiebig bei 19 bis 23 Grad.
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2: Ich bin Katrin Müller. Der Hausärztinnen- und Hausärzteverband warnt vor einem möglichen Zusammenbruch der Versorgung. Bundesgesundheitsminister Linnemann müsse umgehend handeln, fordert der Co-Vorsitzende Blumenthal-Bayer in Berlin. Ihm zufolge gibt es viel Angst in den Praxen. Man sei durchgeschüttelt, die Situation unübersichtlich.
3: Wer hilft bei Schnupfen, Grippe und anderen Wehwehchen, wenn es den Hausarzt um die Ecke nicht mehr gibt? Schon jetzt ist die Versorgung in einigen Teilen Deutschlands stark unter Druck. Jeder Vierte gibt in einer Umfrage des Hausärzteverbands an, dass sich die Situation in den letzten 5 Jahren verschlechtert hat. Das dürften die Sparmaßnahmen der Bundesregierung nur noch verschärfen. Mehr als 60% der Mediziner erwarten längere Wartezeiten und weniger Zeit für ihre Patienten. Deshalb fordert der Verband vom Gesundheitsminister bessere Rahmenbedingungen und weniger Bürokratie. Tanja Wagner, Nachrichtenredaktion.
2: Im Osten der Schweiz sind bei einem Unfall eines niederländischen Reisebusses mehrere Menschen ums Leben gekommen. Weitere Personen wurden verletzt, wie die Polizei mitteilte. Der Unfall ereignete sich demnach im Kanton Graubünden. Rund 50 Menschen saßen wohl im Bus. Der krachte plötzlich gegen eine Leitplanke, kippte um und blieb auf der Seite liegen. Im Bundestag endet heute die erste Lesung der Haushaltspläne der Bundesregierung für das kommende Jahr. Unter anderem redet noch Arbeitsministerin Baas. Sie ist für die umstrittene Rentenreform zuständig. Nur einer von vielen Punkten, der von der Opposition kritisiert wird.
4: Als die Rentenkommission ihre Reformvorschläge vorgelegt hat, sagten Kanzler Merz und Arbeitsministerin Baas, genauso machen wir das, und zwar alles. Inzwischen stellt aber auch Baas etwa das geplante Aus der abschlagsfreien Rente nach 45 Beitragsjahren wieder in Frage. Würde die Regierung damit eingehen auf Bedenken der Bevölkerung, die sich im AfD-Sieg bei der Landtagswahl in Sachsen-Anhalt ausgedrückt haben, oder zeigen neue interne Diskussionen, dass Union und SPD nichts auf die Reihe bekommen? Darüber wird im Bundestag heute gestritten werden. Aus Berlin, Jan-Henna Reitze.
2: Zum Fußball. In der Champions League ist der FC Bayern erfolgreich in die Ligaphase gestartet. Gegen den norwegischen Verein Bodø Glimt gewannen die Münchner in der heimischen Allianz Arena mit 5:0. RB Leipzig dagegen hat sein Auswärtsspiel gegen Como 1907 mit 1:4 verloren.
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1: Mit nur wenigen Wolken geht es durch die Nacht. Die Temperaturen sinken dabei auf frische 11 Grad in Aubel und in Alsdorf und auf 7 Grad in Jalle und in Nideggen. Sonnenaufgang am Freitag um 6.50 Uhr. Zunächst scheint verbreitet die Sonne. Später ziehen Wolken auf, die gegen Abend vor allem von der Maas her etwas Regen bringen können. Die Temperaturen 19 bis 23 Grad. Im Radio 700 Wettertrend das Wochenende zweigeteilt. Am Samstag Sonne und Wolken, spätsommerlich schön bei 20 bis 24 Grad. Am Sonntag viele Wolken und verbreitet Regen, örtlich auch ergiebig bei 19 bis 23 Grad.
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2: Ich bin Katrin Müller. Alarmierende Details zum mutmaßlichen Stromsaboteur. Ermittler haben nach Angaben von NRW-Innenminister Reul im Wohnwagen des 48-Jährigen ein Notizbuch gefunden. Darin hatte der Mann handschriftlich mehr als 160 weitere Anschlagsziele vermerkt.
3: Es seien durch die Festnahme des Verdächtigen womöglich immer weitere Anschläge auf die Stromnetze verhindert worden, gibt sich der NRW-Innenminister überzeugt. Inzwischen wissen die Fahnder auch von 7 Lagern des Mannes. Bei einigen sei die Polizei bereits fündig geworden. Über 40 Abschussvorrichtungen für Raketen wurden in NRW, Brandenburg und Sachsen sichergestellt. Alles ziemlich professionell, sagt Reul. Auch wurden Substanzen zum Bau von Sprengsätzen entdeckt. In einem seiner Bekennerschreiben gibt der Mann den Kampf gegen die Stromerzeugung aus fossilen Brennstoffen als Motiv an. Tanja Wagner, Nachrichtenredaktion.
2: Bundesgesundheitsminister Linnemann strebt mehr Effizienz in der medizinischen Versorgung und der Pflege an. Es werde sehr viel Geld für Gesundheit ausgegeben. Man bekomme dafür an zu vielen Stellen aber nicht die Versorgung, die die Menschen zu Recht erwarten, sagte er in seiner ersten Rede als Ressortchef im Bundestag. Der Verband der Hausärztinnen und Hausärzte forderte von Linnemann dagegen schnelle Reformen zur Stabilisierung der hausärztlichen Versorgung. Die islamistischen Terroranschläge vom 11. September 2001 in den USA sind heute genau 25 Jahre her. Es gibt verschiedene Gedenkveranstaltungen. Der Tag hatte die Weltordnung in Frage gestellt.
4: In New York und in anderen Orten der USA wird heute den tausenden Opfern der Anschläge gedacht. Am Ground Zero, dort wo die Zwillingstürme einmal standen, sollen die Namen der Opfer verlesen werden. Am 11. September 2001 entführten Terroristen insgesamt 4 Flugzeuge. 2 davon flogen in die Türme des World Trade Centers in New York. Ein weiteres in das Pentagon nahe Washington. Ein 4. wurde von den Passagieren zum Absturz gebracht, die dadurch einen weiteren Anschlag vermieden. Aus New York, Anne Pollmann.
2: Zum Fußball. Nächster Auftaktsieg für den FC Bayern München in der Champions League. Die Münchner gewannen 5:0 gegen Bodø Glimt aus Norwegen. Niederlage dagegen für RB Leipzig. Die Sachsen unterlagen beim italienischen Debütanten Como 1907 deutlich mit 1:4.
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1: Der Freitag beginnt freundlich mit einer Mischung aus Sonnenschein und Wolkenfeldern. Ab dem Nachmittag dominieren dann die Wolken und gegen Abend muss vor allem im Nordwesten mit Regen gerechnet werden. Die Temperaturen noch einmal spätsommerlich mild bei 22 Grad in Olpen und in Stolberg und bei 18 Grad in St. Veit und in Simmerath. Am Abend und in der Nacht immer mehr Wolken, die gebietsweise Regen mit dabei haben. Dabei bleibt es milder als zuletzt bei 15 bis 11 Grad. Am Samstag in der Früh noch Sprühregen, danach zieht es sich frei und Sonnenschein. Sonnenschein und Wolkenfelder wechseln sich ab. Noch einmal ein herrlicher Spätsommertag bei 20 bis 24 Grad.
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2: Ich bin Katrin Müller. Im Osten der Schweiz sind bei einem Unfall eines niederländischen Reisebusses mehrere Menschen ums Leben gekommen. Weitere Personen wurden verletzt, wie die Polizei mitteilte. Der Unfall ereignete sich demnach im Kanton Graubünden. Rund 50 Menschen saßen wohl im Bus. Der krachte plötzlich gegen eine Leitplanke, kippte um und blieb auf der Seite liegen. Bundesinnenminister Dobrindt warnt vor weiteren möglichen Anschlägen in Deutschland. Nach Einschätzung der Bundesregierung geht dabei auch von Russland eine hybride Bedrohung aus, etwa durch Sabotage, Cyberangriffe und Einflussnahme. Dobrindt rechnet zudem mit dem Einsatz sogenannter Wegwerfagenten, die für einzelne Aktionen angeworben werden.
3: Deutschland muss jeden Tag weiter mit Anschlagsszenarien rechnen, sagt Dobrindt. Als Beispiel nennt er einen versuchten Brandanschlag in München, bei dem zwei Tatverdächtige Brandsätze in Richtung von Gebäuden mit Rüstungsbezug geworfen haben sollen. Auch hinter dem versuchten Drohnenangriff am Flughafen Leipzig-Halle sollen solche angeworbenen Helfer stecken. Laut der Bundesregierung übernehmen sogenannte Wegwerfagenten einfache Spionage-, Sabotage- oder Propagandaaufgaben und können im Fall einer Enttarnung den eigentlichen Auftraggeber oft gar nicht benennen. Babette Büchner, Nachrichtenredaktion.
2: Der frühere Unionsfraktionschef Spahn hat sich bei den CDU-Mitgliedern seines Wahlkreises für seinen Umgang mit der Leihmutterschaft seines Sohnes entschuldigt. Er räumte ein, seine veränderte Haltung zu dem Thema nicht rechtzeitig öffentlich gemacht zu haben. Ende Juli war Spahn deshalb als Fraktionsvorsitzender zurückgetreten.
4: Spahn schreibt, er sei zu feige gewesen, bei dem sensiblen Thema offen Farbe zu bekennen. Mit seinem Mann habe er über Jahre verschiedene Wege zur Familiengründung abgewogen, dabei habe sich seine Haltung zur Leihmutterschaft verändert. Diesen Prozess habe er aber nicht erklärt. Er habe eine schwierige Debatte vermeiden wollen und dadurch am Ende eine noch schwierigere ausgelöst. Das bedauere er zutiefst. Thomas Bleskin, Nachrichtenredaktion.
2: Zum Fußball. Nächster Auftaktsieg für den FC Bayern München in der Champions League. Die Münchner gewannen 5:0 gegen Bodø/Glimt aus Norwegen. Niederlage dagegen für RB Leipzig. Die Sachsen unterlagen beim italienischen Debütanten Como 1907 deutlich mit 1:4.
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Hallo und herzlich willkommen. Sie hören einen Beitrag der Stiftung Missionswerk Werner Heukelbach zum Thema Glauben und Leben. Im Polarmeer nördlich von Sibirien gibt es eine kleine Insel, die unbewohnt und öde ist. Dazu noch schneebedeckt und kahl. Die Durchschnittstemperatur dort beträgt minus 16 Grad. Und als sie entdeckt wurde, gab man ihr den Namen Einsamkeit. Ein einsamer Mensch würde seinen Seelenzustand vielleicht genau so beschreiben. Unbewohnt und öde. Wenn das ein Thema für Sie ist, möchte Siegfried Lefering Ihnen jemand vorstellen, der die Einsamkeit durchbricht. Bleiben Sie dran, denn nach dem nächsten Musiktitel geht's los.

Die Australierin Brown Ware hat als Krankenschwester und Sterbebegleiterin 5 Dinge zusammengetragen, die Sterbende am meisten bereuen. Sie wünschten sich, ihr eigenes Leben gelebt zu haben und nicht das, was andere von ihnen erwarteten. Sie wünschten sich, nicht so hart gearbeitet zu haben, sich selbst mehr Freude zugestanden zu haben. Und sie wünschten sich, mehr Mut, Gefühle auszudrücken. Und nicht zuletzt nannten sie, nicht ohne auch einen Vorwurf sich selbst zu machen, ich wünschte, ich wäre in Kontakt mit meinen Freunden geblieben. Jeder, so Brown Ware, vermisst seine Freunde, wenn er stirbt. Die Menschen bereuten es tief, dass sie nicht die angemessene Zeit und Mühe für ihre Freundschaften aufgebracht hätten. Oft hätten die Sterbenden erst in den letzten Wochen realisiert, wie viel ihnen alte Freunde bedeuteten. Weder Geld noch Status seien am Ende wichtig. Was allein in den letzten Wochen bleibt, ist Liebe und Beziehungen. Mit wem bin ich verbunden? Wer ging und wer geht an meiner Seite? In uns lebt das Gespür, dass es stimmt, was schon auf den ersten Blättern der Bibel steht. Es ist nicht gut, dass der Mensch allein sei. Es war sonst alles gut, so gut wie seitdem nie mehr auf dieser Erde. Nur dies war nicht gut, dass der Mensch allein ist. Es ist gar nicht gut.

Es ist nicht gut, dass der Mensch allein sei. Es ist klar, dass das nicht gegen ein zeitweises Zurückziehen spricht. Das kann sehr wohl gut und wohltuend sein. Gestresste Eltern wissen das. Alleinsein kann uns auch helfen, uns selbst zu begegnen und Bilanz zu ziehen. Wenn aber aus Alleinsein das schmerzhafte Gefühl der Einsamkeit und der Isolation erwächst, ist es nicht gut. In der Bibel wird von einem Kranken erzählt, der schon viele Jahre unter einer Lähmung leidet. Er lebt zwar unter anderen Menschen in einer Art Sanatorium an einem Teich. Er ist nicht allein, viele Kranke sind ebenso dort. Aber er sagt, ich habe keinen Menschen. Das ist die Bilanz seines Lebens nach 38 Jahren Kranksein. Ich habe keinen Menschen. So liegt er dort, einsam unter vielen. Da schmerzt nicht nur die Krankheit, da schmerzt die Einsamkeit. Einsamkeit schmerzt wie Hunger, denn die Seele bekommt nicht die Nähe, die sie braucht. Nun wäre es fatal, sich in der Einsamkeit einzurichten und sich so selbst zum Opfer zu machen. Und so sind alle Ratschläge gut gemeint. Halten Sie mal einen Plausch mit dem Nachbarn am Zaun. Gehen Sie mal wieder zur Gymnastik. Laden Sie doch einen guten alten Freund mal wieder ein. Ja, finden Sie Ihren Weg und tun Sie, was Ihnen gut tut. Doch übersehen Sie dabei nicht, dass der Schmerz der Einsamkeit auch unter vielen anderen tiefer sitzt. Vielleicht hören wir uns selbst sagen, ich störe und bin ungeliebt. Ich bin nicht attraktiv und wertlos. Mit mir kann und will keiner etwas zu tun haben. Woher kommt dieses Denken? Kommt es nicht daher, dass wir nicht nur einsam unter Menschen sind, sondern auch auf der Flucht und im Versteck vor Gott? Auf den ersten Seiten der Bibel ist genau das schon so zu finden. Indem der Mensch, wie Gott sein wollte, eben unabhängig und eigenmächtig, wurde er einsam. Und er spürte das. Es wurde tatsächlich kalt um ihn. Er entfremdete sich nicht nur von seiner Frau. Nein, die Welt war einfach nicht mehr in Ordnung wie zuvor. Und er ahnt, dass er einen schweren Fehler begangen hat. Doch Gott überlässt den Menschen nicht sich selbst. Er macht sich schon zu Beginn der Menschheitsgeschichte auf und er tut es bis heute und ruft, Adam, Mensch, wo bist du? Wo bist du, einsamer Mensch? Ich suche dich. Ich will ohne dich nicht sein. Du fehlst mir. Können Sie sich das vorstellen? Was wäre, wenn da ein Vater wäre, der sich nach Ihnen sehnt, wie nach seinem Kind, und zwar so sehr, als hätte er nur dieses eine?

Ja, was wäre, wenn tatsächlich ein Vater nach seinen Menschenkindern schaut? Und wenn Sie einer davon wären? Woher sollten Sie wissen, dass Sie diesem Gott nicht egal sind? Nun, Gott beließ es nicht dabei, dass er den Menschen fragt, wo bist du? Er macht sich auf die Suche. Das wird bei keinem deutlicher als bei Jesus, der den Menschen nahe kam. Er kam diesem Kranken nahe, der ihm sagte, ich habe keinen Menschen. Er kam dem Zolleinnehmer nahe, der zwar reich und doch im Innersten einsam war. Er stand jener Frau bei, die von allen anderen verachtet wurde, weil sie in ihren Beziehungen versagt hatte. Immer und immer wieder signalisierte Jesus dieses eine: Du bist mir wichtig. Du bist Gott, meinem Vater, wichtig. Du bist zwar einsam, du bist am Ende, aber ich komme dir nahe und will mit dir einen neuen Anfang wagen. Erlaube mir, dass ich dir näher komme. Vielleicht denken Sie ja, der hat gut reden. Jesus war doch nie einsam. Er hatte einen großen Freundeskreis, Männer und Frauen, die durch dick und dünn mit ihm gingen. Aber das ist nur ein Teil der Wahrheit. Es gab nicht wenige, die ihn beseitigen wollten, weil er ihnen unbequem wurde. Sie verachteten ihn, weil so viel Erbarmen den Mächtigen seiner Zeit suspekt war. Jesus sah den Tod vor Augen und er sprach darüber. Seine Freunde verstanden ihn nicht mehr. Und als ihm der Prozess gemacht wurde, ließen sie ihn im Stich, einer nach dem anderen. Allein und einsam geht Jesus den letzten Weg. Und dann haben sie ihn einen sehr einsamen, langsamen Tod sterben lassen. Sollte Jesus nichts verstehen von unserer Einsamkeit? Oh doch, er hat sie ausgekostet, bis zum letzten Atemzug. Und zwar ohne ein tröstendes Wort und ohne eine helfende Hand. Am Ende spürte er auch nichts mehr von Gottes Nähe und schrie in die Dunkelheit hinein, mein Gott, warum hast du mich verlassen? Wenn jemand Einsamkeit kennt, dann hat Jesus sie erlebt. Wenn Einsamkeit für Menschen der Horror ist, dann ist er durch diesen Horror gegangen. Wenn Sie Einsamkeit erleben, dürfen Sie wissen, Jesus weiß es. Er sagt nur, ich weiß, mein Freund, ich weiß genau, was du durchmachst. Und dann sehen Sie diesen Mann am Kreuz und er sagt zu Ihnen, komm, bei mir musst du nicht mehr einsam sein. Ich gebe dir mein Versprechen. Ich werde an deiner Seite sein. Mehr noch, ich habe diesen Fluch getragen, der dich von Gott trennt und dich so einsam macht. Weil das so ist, gibt es nichts, das Sie mit Jesus nicht besprechen könnten. Sie brauchen dabei nichts zu beschönigen, Ihr Leben nicht und Ihre Gefühle nicht. Mit ihm können Sie alles besprechen. Vielleicht fühlt es sich zuerst so an, als wären Sie dabei Mutterseelen allein. Vielleicht rufen Sie sogar, mein Gott, warum nur hast auch du mich verlassen? Er scheint, als würden sie nur gegen die Zimmerdecke beten. Aber dann, ganz allmählich, dringt etwas anderes nach vorne. Eine stille, starke und tröstliche Gewissheit. Ich bin nicht allein. Er ist hier. Er hilft mir durch. Ich bin es ihm wert. Er lässt mich nicht im Stich. Wenn Sie schon auf der Suche nach Gott sind, er ist schon lange auf der Suche nach Ihnen. Das trifft sich gut. Öffnen Sie sich für ihn. Er ist offen für Sie und wünscht sich nichts sehnlicher, als dass Sie sich ihm zuwenden und ihm vertrauen. Glauben Sie ihm. Es stimmt, was Jesus sagt. Wer zu mir kommt, den werde ich nicht hinausweisen.

0: Möchten Sie zu Gott kommen aus Ihrer Einsamkeit? Möchten Sie ihm sagen, was Ihnen auf der Seele liegt? Und möchten Sie mehr über Gott und den Glauben an Jesus Christus, seinen Sohn, erfahren? Schreiben Sie uns per Mail an radio@heukelbach.org oder per Post ganz klassisch an die Stiftung Missionswerk Werner Heukelbach in 51700 Bergneustadt. Mein Name ist Christian Kaspari und ich sage Tschüss, bis zum nächsten Mal.
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0: 11. September 2001. Ein Tag, der die Welt veränderte. Welch ein Schock! Man dachte, nach Ende des Kalten Krieges zwischen Ost und West sei die Welt friedlicher geworden. Und plötzlich, ohne jede Vorankündigung, trifft es die Supermacht USA mitten ins Herz. Ziel der Terroristen waren die Zwillingstürme des World Trade Centers, damit eines Finanzzentrums. Sie hielten dabei wohl einerseits die Höhe der Türme für geeignet und wollten zugleich die Wirtschafts- und Finanzmacht USA mitten ins Mark treffen. Vieles, auch Schreckliches, hat sich in den Jahren seitdem ereignet. Dennoch bleibt das damalige Geschehen ein Pfahl im Fleisch, vor allem der westlichen Welt. Denn es zwingt dazu, sich darauf zu besinnen, was Gott damit deutlich macht. Denn eines ist klar, alles Geschehen ist auf der einen Seite von Menschen getragen, andererseits aber geschieht nichts ohne Gottes Wissen und Willen. In der Welt der Sünde gibt es keine letzte Sicherheit. Menschen versuchen zwar immer wieder, sich abzusichern und zu schützen, müssen aber gerade angesichts des 11. September erkennen, jede vermeintliche Sicherheit ist trügerisch. Der Mensch und sein zerbrechliches Leben sind und bleiben infolge des die ganze Menschheitsgeschichte überschattenden Sündenfalls gefährdet und verletzlich. Das Vertrauen in materielle Lebensgrundlagen und scheinbar unbegrenzte menschliche Machbarkeit hat zunehmend den Glauben an den lebendigen Gott verdrängt. So waren die Zwillingstürme des World Trade Centers gleichsam die Türme moderner Geldkathedralen. Die Warnung von Jesus Christus, dass man nicht Gott und gleichzeitig die materielle Welt lieben kann, hat sich in schrecklicher Weise bewiesen. Der Einsturz dieser Türme ist als Zeichen für die Falschorientierung der Moderne zu sehen. Von Kain und Abel an bestimmte Eifersucht und vernichtender Hass die menschliche Gesellschaft. Immer wieder sind welche davon überzeugt, mit Gewalt eine bessere, paradiesische Welt herbeizwingen zu können. So waren die Terroristen des 11. September davon überzeugt, das Richtige zu tun und ihr Leben für ein sinnvolles Ziel, verbunden mit dem sofortigen Einzug ins muslimische Paradies, einzutauschen. Diese Haltung steht für die maßlose Selbstüberschätzung des Menschen, zu der Gott Nein sagt. Obwohl die Terroristen Verheerendes anrichteten, erreichten sie aber ihr eigentliches Ziel nicht. Der Westen brach nicht zusammen und raffte sich sogar zu gemeinsamem Handeln auf. Als Christ stelle ich fest, Gott ruft mit dem 11. September und dessen Gedenken jeden Einzelnen zur Besinnung und Umkehr. Er will, dass die durch technologische Entwicklung forcierte menschliche Selbstüberschätzung beendet wird. Er will, dass alle Welt ihn, den lebendigen Gott, als Schöpfer und Herrn allen Lebens und aller Geschichte anerkennt. Er will, dass an die Stelle des Machtglaubens der Glaube an die freiwillige Ohnmacht seines gekreuzigten Sohnes Jesus Christus tritt, die eine Macht der Liebe ist. Lassen auch Sie sich zu einer solchen Besinnung und Umkehr rufen.
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15: Der Freitag beginnt freundlich mit einer Mischung aus Sonnenschein und Wolkenfeldern. Ab dem Nachmittag dominieren dann die Wolken und gegen Abend muss vor allem im Nordwesten mit Regen gerechnet werden. Die Temperaturen noch einmal spätsommerlich mild bei 22 Grad in Olpen und in Stolberg und bei 18 Grad in St. Veit und in Simmerath. Am Abend und in der Nacht immer mehr Wolken, die gebietsweise Regen mit dabei haben. Dabei bleibt es milder als zuletzt bei 15 bis 11 Grad. Am Samstag in der Früh noch Sprühregen, danach zieht es sich frei und Sonne. Sonnenschein und Wolkenfelder wechseln sich ab. Noch einmal ein herrlicher Spätsommertag bei 20 bis 24 Grad.
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16: Ich bin Tine Klimach. Im Bundestag endet heute die erste Lesung der Haushaltspläne der Bundesregierung für das kommende Jahr. Unter anderem redet noch Arbeitsministerin Bärbel Baas. Sie ist für die umstrittene Rentenreform zuständig. Nur einer von vielen Punkten, der von der Opposition kritisiert wird.
17: Als die Rentenkommission ihre Reformvorschläge vorgelegt hat, sagten Kanzler Merz und Arbeitsministerin Baas, genauso machen wir das und zwar alles. Inzwischen stellt aber auch Baas etwa das geplante aus der abschlagsfreien Rente nach 45 Beitragsjahren wieder in Frage. Würde die Regierung damit eingehen auf Bedenken der Bevölkerung, die sich im AfD-Sieg bei der Landtagswahl in Sachsen-Anhalt ausgedrückt haben, oder zeigen neue interne Diskussionen, dass Union und SPD nichts auf die Reihe bekommen? Darüber wird im Bundestag heute gestritten werden. Aus Berlin, Jan-Henna Reitze.
16: Im Osten der Schweiz sind bei einem Unfall eines niederländischen Reisebusses mehrere Menschen ums Leben gekommen. Weitere Personen wurden verletzt, wie die Polizei mitteilte. Der Unfall ereignete sich demnach im Kanton Graubünden.
18: Rund 50 Menschen saßen wohl im Bus, als es zu dem folgenschweren Unfall kam. Sie waren Berichten zufolge auf dem Weg nach Österreich und zu einem Tagesausflug in der Schweiz. Der endete in einer Katastrophe. Laut Polizei krachte der Reisebus gegen eine Leitplanke, kippte um und blieb auf der Seite liegen. Die niederländische Reiseorganisation, für die der Bus unterwegs war, ist erschüttert. Unsere Gedanken sind bei allen Betroffenen und ihren Angehörigen, hieß es in einer Stellungnahme. Katrin Müller, Nachrichtenredaktion.
16: 25 Jahre nach den terroristischen Anschlägen auf die USA gedenken Amerikaner und Amerikanerinnen heute der Opfer des 11. September 2001. US-Präsident Donald Trump wird bei einer Gedenkveranstaltung am Pentagon erwartet. In New York sollen Angehörige am Ort des Anschlags die Namen der Getöteten vorlesen. Bei den Terroranschlägen vom 11. September kamen fast 3000 Menschen ums Leben, als Terroristen des islamischen Netzwerks Al-Qaida 4 Flugzeuge entführten und 2 davon in die Türme des World Trade Centers steuerten. Zum Sport. Nächster Auftaktsieg für den FC Bayern München in der Champions League. Die Münchner gewannen 5:0 gegen Bodø Glimt aus Norwegen. Niederlage dagegen für RB Leipzig. Die Sachsen unterlagen beim italienischen Debütanten Como deutlich mit 1:4.
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22: Einen schönen guten Morgen in Eifel und Euregio wünsche ich. Ich bin Thomas Schall, darf Sie begrüßen. Am Freitag ist es der 11. September und wir starten in die 6 Uhr Stunde mit Patrick Lindner. Der holt uns gleich die Sonne, ein Song, der ursprünglich in einer englischen Version existiert hat, bevor er dann auf Deutsch zum Ohrwurm wurde. Fang dir die Sonne. Den Start machen Mixed Emotions und Bring Back.
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Ja, Patrick Lindner, fängt uns die Sonne am Freitagmorgen in der Frührevue und wir schauen mal kurz in die nächste halbe Stunde, kurz vor 6:30, da gibt's einen Blick auf den 11. September. Ist natürlich ein Datum mit einem ernsten Kapitel in der jüngeren Geschichte, aber auch ein Datum mit einem historischen Moment aus unserer Region. Und nach Francine Jordi nehmen wir sie mit in den Eifelkreis. Nico Steinbach, der ist neuer Landrat in Bitburg-Prüm. Was er jetzt ändern wird, das erfahren wir gleich.

0: Hier ist die Frührevue bei Radio 700. Francine Jordi eben gehört, dann kamst du. Andy Borg ist gleich noch mit dabei unter den Dächern von Avignon. Können Sie sich jetzt schon mal drauf freuen. Vorher aber geht's in den Eifelkreis. Nico Steinbach, der ist der neue Landrat in Bitburg-Prüm, gewählt schon im ersten Wahlgang als Nachfolger von Andreas Kruppert. Als erster SPD-Politiker in diesem Amt will er die Krankenhausrettung in Prüm zur Chefsache machen. Meine Kollegin Julia Thomas hat sich dieses Vorhaben mal angeschaut.
1: Es kam überraschend in diesem Sommer, als Andreas Kruppert das Angebot als Leiter der ADD in Trier erhalten hatte und deshalb den Posten des Landrates im Eifelkreis Bitburg-Prüm an den Nagel hängte. Dann ging alles sehr schnell und bereits nach dem ersten Wahlgang steht der Nachfolger fest. Die Bürger haben sich für Nico Steinbach entschieden. Politisch kein Unbekannter in der Region, hatte er sich nur kurz auf eine mögliche Kandidatur vorbereiten können. Seine Motivation, für das Amt ins Rennen zu gehen, ist vielschichtig.
2: Naja, ich bin jetzt seit 12 Jahren als Abgeordneter für den Eifelkreis, der auch gleichzeitig der Wahlkreis ist im Rheinland-Pfälzischen Landtag. Bin dort auch für Kommunalpolitik mit zuständig, auch für Umweltpolitik. Und bin selbst ehrenamtlicher Bürgermeister, noch muss ich sagen, weil das in Zukunft mit dem Landratsamt dann nicht mehr vereinbar ist. Und es war dann ein Stück weit ein konsequenter Schritt in dieser Kürze der Bewerbungszeit zu sagen, okay, ich bringe die Erfahrung mit, ich bringe das Netzwerk mit, insbesondere auch Richtung Landesregierung und kenne den Eifelkreis seit vielen, vielen Jahren. Bin, wie gesagt, seit 12 Jahren im Landtag, seit 20 Jahren schon kommunalpolitisch tätig und das waren natürlich mit auch entscheidende Gründe.
1: Der Wahlabend war dann doch eine große Überraschung. Zwar wurde die erforderliche Mehrheit im ersten Wahlgang nur knapp erreicht, dass dies überhaupt ohne Stichwahl möglich war, verwunderte Steinbach dann aber schon. Umso größer die Freude. An den Augenblick der Veröffentlichung des Endergebnisses kann er sich noch genau erinnern.
2: Man hofft ja, wenn man sich bewirbt, immer auf einen guten Ausgang. Das ist klar, man möchte auch gewinnen. Ich hatte das Gefühl auch, dass es im ersten Wahlgang klappen könnte, weil man sehr viel Zuspruch habe ich in diese Richtung bekommen und trotzdem habe ich nicht wirklich dran geglaubt, weil wenn 3 Kandidaten im Rennen sind, dann ist eine Stichwahl dann doch realistisch. Umso mehr habe ich mich natürlich gefreut über die große Unterstützung und ich bin auch ganz ehrlich gefreut auch, dass uns die Verlängerung erspart geblieben ist.
1: Mit dem neuen Landrat im Eifelkreis Bitburg-Prüm wird auch eine Zeitenwende eingeläutet. Bislang kamen die Amtsträger immer von CDU und Freien Wählern. Nun hat zum ersten Mal ein SPD-Mann die Wahl für sich entschieden. Und Steinbach will auch sozialdemokratische Impulse setzen.
2: Es ist im Kreis bekannt, dass ich SPD-Mitglied bin und habe mich trotzdem bei der Bewerbung auch für eine Einzelkandidatur entschieden. Zwar mit Unterstützung der SPD und auch der Grünen Partei. Aber klar ist, es war in erster Linie auch eine Personenwahl. Und mein Anspruch ist natürlich, im Amt natürlich überparteilich zu arbeiten. Das ist auch schon in der Kreistagsarbeit erforderlich, mit den Fraktionen zu arbeiten. Und da habe ich auch ein Stück weit Vorbild im Amtsvorgänger. Herr Kruppert war auch als Einzelbewerber angetreten, war Mitglied in der CDU. Das hat aber im Tagesgeschäft und auch in der Zusammenarbeit eigentlich keine Rolle gespielt. Und so muss das, glaube ich, in der Behördenleitung auch sein.
1: Eine lange Einarbeitungszeit wird Steinbach nicht bekommen. Große Themen müssen bewältigt werden. Das Wichtigste ist sicherlich der Erhalt und die Übernahme des insolventen Krankenhauses in Prüm.
2: Das ist die Top 1 im Ranking. Wir übernehmen als Eifelkreis dieses Krankenhaus. Es ist ein Sicherstellungskrankenhaus. Es ist für unsere Region extrem wichtig. Ich glaube auch bis hin in die deutschsprachige Gemeinschaft. Wir leben ja auch schon seit vielen Jahren die Kooperation mit dem Krankenhaus in St. Vith. Das soll in Zukunft auch nochmal auch weiter intensiviert werden. Aber es ist natürlich auch eine völlig neue Aufgabe für uns als Kreis, als Landkreis. Und das war natürlich auch mit ein Grund für die Bewerbung, wenn ich sage, ich kenne den Landkreis und bringe die Erfahrung mit. Ich bin jetzt auch schon viele Jahre im Kreistag gewesen, habe als Fraktionsvorsitzender im Kreistag, aber eben auch als Landtagsabgeordneter dieses Projekt Krankenhaus mit unterstützt, mitgetragen und viele Netzwerke bespielt. Und ja, jetzt dann in Zukunft operativ auch verantwortlich. Das ist natürlich dann auch nochmal eine andere Dimension.
1: Auch wenn die Klinik derzeit die wohl wichtigste Baustelle für den Landrat ist, so hat er auch noch eine Reihe wichtiger weiterer Themen auf der Agenda.
2: Im weiteren Ranking haben wir viele, viele Schulbauvorhaben am Werden, die mir aber auch so nicht effizient genug in der Bauumsetzung sind. Wir haben noch zusätzliche Bauprojekte bis hin zu Sporthallen, die gebaut werden müssen. Das ist etwas, die Bildungslandschaft wird ein und die Organisation der Bauabwicklung ein weiterer Schwerpunkt sein. Aber wir haben auch in der Kreisstadt in Bitburg jetzt vor einigen Monaten eine Riesenliegenschaft, nämlich die ehemalige US Housing, zurückbekommen. Ein Gelände, was fast größer ist als die Kernstadt von Bitburg. Dort wird eine neue Quartiersentwicklung stattfinden. Also Sie merken, man kann eigentlich das Ganze unter Baustellen gut zusammenfassen.
1: Nico Steinbach ist neuer Landrat im Eifelkreis Bitburg-Prüm. Seine Arbeit wird in den nächsten Wochen gleich zu Beginn anspruchsvoll. Sich schnell in viele neue Themenfelder einzuarbeiten, ist Steinbach allerdings gewohnt. In den nächsten Monaten wird er diese Fähigkeit vermutlich auch immer wieder unter Beweis stellen müssen.
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Die einen tanzen auf der Brücke von Avignon, ganz bekanntes Lied auch, die anderen unter den Dächern von Avignon. Andy Borg in der Frührevue, hier ist Radio 700 am 11. September. Und da schauen wir in die Geschichte. 813 am 11. September wurde Ludwig der Fromme von seinem Vater Karl dem Großen bei einer Reichsversammlung in Aachen zum Mitkaiser gekrönt. Ein historischer Moment direkt aus unserer Region, jetzt mittlerweile mehr als 1200 Jahre her. Der 11. September ist aber auch untrennbar mit einem der dunkelsten Tage der jüngeren Weltgeschichte verbunden. Am 11. September 2001 nämlich erschütterten die Terroranschläge auf das World Trade Center in New York und das Pentagon in Washington die ganze Welt. Ein Tag, der bis heute unvergessen bleibt. Weitere Themen aus Eifel und Euregio hören Sie gleich wieder in den Regionalnachrichten, wie immer 5 Minuten früher.

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2: Der Freitag beginnt freundlich mit einer Mischung aus Sonnenschein und Wolkenfeldern. Ab dem Nachmittag dominieren dann die Wolken und gegen Abend muss vor allem im Nordwesten mit Regen gerechnet werden. Die Temperaturen noch einmal spätsommerlich mild bei 22 Grad in Olpen und in Stolberg und bei 18 Grad in St. Veit und in Simmerath. Am Abend und in der Nacht immer mehr Wolken, die gebietsweise Regen mit dabei haben. Dabei bleibt es milder als zuletzt bei 15 bis 11 Grad. Am Samstag in der Früh noch Sprühregen, danach zieht es sich frei und Sonne. Sonnenschein und Wolkenfelder wechseln sich ab. Noch einmal ein herrlicher Spätsommertag bei 20 bis 24 Grad.
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4: Ich bin Dieter Speth. Immer am zweiten Donnerstag im September ist Warntag in Deutschland. Gestern um 11 Uhr wurden wieder alle Systeme ausgelöst. Sirenen heulten mehrfach. Dazu gab es gleichzeitig einen testweisen Notfallalarm über die Warn-Apps Nina und Katwarn sowie über Zell-Podcast auf dem Handy. Auch auf Werbewänden und im Radio und Fernsehen gab es zu diesem Zeitpunkt Testwarnmeldungen. Auch im Programm von Radio 700. Damit sollen nicht nur die Systeme getestet werden. Es geht darum, auch die Bürger zu sensibilisieren, damit sie bei einer Notlage, einem Stromausfall oder einer Naturkatastrophe auch schnell gewarnt werden können. Auch in diesem Jahr hat sich Radio 700 auch wieder mit seinem Programm beteiligt. Die Städteregion Aachen sowie die Kreise Euskirchen und Bitburg-Prüm haben am Donnerstag eine erste positive Bilanz gezogen. Die Warnsysteme funktionierten zuverlässig und erreichten die Bürger auf ihren Wegen. Die Stadt Aachen hat eine positive Bilanz für die Freibadsaison am Hangeweiher gezogen. Bislang haben in diesem Jahr über 155.000 Besucher das Freibad genutzt, ein gutes Viertel mehr als noch im Vorjahr. Wegen des großen Andrangs wurde im Sommer zusätzliches Sicherheitspersonal eingesetzt. Dadurch ging die Zahl von Vorfällen im Bad deutlich zurück. Insgesamt sei die Saison ruhig verlaufen. Der Freibadbetrieb am Aachener Hangeweiher endet am Sonntag. Gute Besucherzahlen gab es in diesem Sommer auch in vielen anderen Freibädern in der Region. Das Stolberger AfD-Ratsmitglied Andreas Klöcke könnte noch im September sein Ratsmandat verlieren. Nach Angaben der Stadt ist weiter unklar, wo er seinen Hauptwohnsitz hat. Ein solcher Hauptwohnsitz in Stolberg ist aber die Voraussetzung dafür, dass er sein Ratsmandat behalten darf. Klöcke selbst hatte nach Angaben der Stadt widersprüchliche Angaben gemacht. Auch umfangreiche Ermittlungen in Deutschland und Belgien sollen bislang keine Klärung herbeigeführt haben. Für einen Ausschluss aus dem Rat der Stadt ist eine Zweidrittelmehrheit der Ratsmitglieder nötig. Gegen den Sitzverlust steht Klöcke der Rechtsweg offen. Seit genau 4 Wochen brennt es im Hohen Venn. Gestern waren noch 70 Einsatzkräfte vor Ort. Neben den Brandbekämpfern arbeitete der Zivilschutz weiter an flexiblen Wasserreserven. Außerdem liefen weitere Sicherungsarbeiten. Auch gestern flammten mehrere Glutnester wieder auf. Die Vennstraße N68 könnte heute im Tagesverlauf wieder vollständig für den Verkehr freigegeben werden. 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

gut gelaunt in Ihren Morgen mit dem Boss Bruce Springsteen, I'm on Fire. Das ist die Frührevue und auch in unserem Tagesprogramm geht's gut gelaunt, nämlich durch den Nachmittag. 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Und jetzt haben wir Heino für Sie hier bei Radio 700. Schönen guten Morgen.

0: Einer seiner bekanntesten Hits überhaupt. Fahrende Musikanten, der gute Heino hier in der Frührevue. Gleich haben wir noch Baccarat für Sie mit dabei. Jetzt erstmal die Gedanken zum Auftanken.
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2: Was ist Wahrheit? So fragt Pontius Pilatus in einem der dramatischsten Augenblicke der Menschheitsgeschichte. Doch erwartet er eine Antwort? Oder will er sogar diese Frage sich vom Leibe halten? Die Bibel vermerkt nur, und als er das gesagt hatte, ging er wieder hinaus. Pilatus ist nicht untypisch. Die Wahrheitsfrage ist für viele heute keine Diskussion mehr wert. Alle Wahrheit scheint relativ zu sein. Und so denkt mancher, wahr ist, was wirkt und mir nützlich ist. Das mögen wir die subjektive Wahrheit nennen, doch in Krisenzeiten trägt das nicht. Dann brauchen wir begründete Wahrheit. Lassen Sie mich kurz drei Aspekte dieser begründeten Wahrheit deutlich machen. Es geht um die Wahrheit, um das, was wahr ist. Wir kommen nicht darum herum, uns gedanklich mit der Wahrheit auseinanderzusetzen. Nur so können wir an das Zutreffende glauben. Deshalb wird auch gesagt, dass Jesus lehrte. Er sagt, ich bin dazu geboren und in die Welt gekommen, dass ich die Wahrheit bezeuge. Jesus informiert uns und er informiert uns vor allem über Gott. Er offenbart, wie Gott wirklich ist und wie er sich zu uns stellt. Und er tut es so, dass wir darauf eingehen können. So können wir eine Entscheidung treffen. Das erfordert von uns ein Umdenken. Wir müssen unser Leben von Gott her sehen. Zweitens geht es bei Wahrheit um Wahrhaftigkeit. Das ist eine Sache des Vertrauens. Es geht eben nicht nur um eine Sache, es geht um eine Person. Wir leben in unseren Beziehungen davon, dass wir einander vertrauen können, dass der andere wahrhaftig und ehrlich ist. Genau das meint Jesus, wenn er sagt, wer von sich selbst ausredet, der sucht seine eigene Ehre. Wer aber die Ehre dessen sucht, der ihn gesandt hat, der ist wahrhaftig. Damit spricht Jesus von sich selbst. Was Jesus von sich sagt, ist durch und durch echt. Er allein kann sagen, ich bin die Wahrheit. Ihm müssen wir uns stellen. Ihm dürfen wir beim Wort nehmen und vertrauen. Doch es gibt noch einen dritten Aspekt der Wahrheit. Es geht um die Wirklichkeit. Das ist eine Sache des Tuns. Jemand sagte es so, etwas wissen, es aber nicht tun, bedeutet, dass wir es nicht wirklich wissen. Es bleibt eine Selbsttäuschung. Wenn ich zum Beispiel sage, ich glaube, Bewegung würde mir gut tun und ich tue es nicht, glaube ich es nicht wirklich. Ebenso kann ich sagen, ich glaube, dass die Lehre von Jesus wahr und Jesus wahrhaftig ist. Wenn ich nicht darauf eingehe und mein Leben ihm anvertraue, glaube ich es nicht wirklich. Nur was ich tue, das ist wirklich wahr in mir. Im Johannesevangelium steht es sehr aufschlussreich. Wer aber die Wahrheit tut, der kommt zu dem Licht, damit offenbar wird, dass seine Werke in Gott getan sind. Die Wahrheit tun, das ist der Schritt des Glaubens. Wir müssen uns auf Jesus und das, was er sagt, einlassen. Nur wer sich auf Jesus einlässt und ihm glaubt, wird erfahren, dass er trägt. Dem werden die Augen aufgehen, dass alles zutrifft, was Jesus sagt. Das ist der Praxistest. Pilatus machte ihn nicht. Werden Sie es tun?
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Hier Freitagmorgen bei Radio 700. Baccarat achten auf die Körpersprache. Body Talk hier in der Frührevue am 11. September, der ja untrennbar mit dem Jahr 2001 verbunden ist. Dem Tag, an dem die Terroranschläge auf das World Trade Center in New York und das Pentagon in Washington die ganze Welt erschüttert haben. Was heute in der Welt passiert, das hören Sie gleich in unseren Weltnachrichten, wie immer 5 Minuten früher. Jetzt gibt's noch Chris Roberts. Guten Morgen. Yeah.

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16: Der Freitag beginnt freundlich mit einer Mischung aus Sonnenschein und Wolkenfeldern. Ab dem Nachmittag dominieren dann die Wolken und gegen Abend muss vor allem im Nordwesten mit Regen gerechnet werden. Die Temperaturen noch einmal spätsommerlich mild bei 22 Grad in Olpen und in Stolberg und bei 18 Grad in St. Veit und in Simmerath. Am Abend und in der Nacht immer mehr Wolken, die gebietsweise Regen mit dabei haben. Dabei bleibt es milder als zuletzt bei 15 bis 11 Grad. Am Samstag in der Früh noch Sprühregen, danach zieht es sich frei und Sonnen. Sonnenschein und Wolkenfelder wechseln sich ab. Noch einmal ein herrlicher Spätsommertag bei 20 bis 24 Grad.
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18: Ich bin Tine Klimach. Die islamistischen Terroranschläge vom 11. September 2001 in den USA sind heute genau 25 Jahre her. Es gibt verschiedene Gedenkveranstaltungen. Der Tag hatte die Weltordnung in Frage gestellt.
19: In New York und an anderen Orten der USA wird heute den tausenden Opfern der Anschläge gedacht. Am Ground Zero, dort wo die Zwillingstürme einmal standen, sollen die Namen der Opfer verlesen werden. Am 11. September 2001 entführten Terroristen insgesamt 4 Flugzeuge. 2 davon flogen in die Türme des World Trade Centers in New York. Ein weiteres in das Pentagon nahe Washington. Ein 4. wurde von den Passagieren zum Absturz gebracht, die dadurch einen weiteren Anschlag vermieden. Aus New York, Anne Pollmann.
18: Rente und Raumfahrt zählen zu den 2 Themenbereichen, die zum Abschluss der Beratungen des Bundeshaushalts heute im Bundestag beraten werden. Auf der Tagesordnung stehen der Etat für Arbeit und Soziales sowie der Haushalt für Forschung, Technologie und Raumfahrt. Der mit Abstand größte Ausgabenblock sind die Ausgaben für die Rentenversicherung sowie die Grundsicherung im Alter und bei Erwerbsminderung. Sie liegen bei rund 145 Milliarden Euro. Die Verbraucherzentralen warnen vor mangelnden Hinweisen auf künftige Erhöhungen von Krankenkassenbeiträgen. Die Chefin des Bundesverbands, Ramona Popp, sagte der dpa, es sei ein Unding, dass Krankenkassen ihre Versicherten nicht mehr über steigende Zusatzbeiträge informieren müssten. Damit werde ein Sonderkündigungsrecht faktisch ausgehöhlt. Die Bundesregierung müsse diesen Fehler korrigieren. Zum Sport. Tennisprofi Alexander Zverev spielt heute Abend um den Einzug ins Finale der US Open. Im Halbfinale trifft Zverev auf den Russen Karen Khachanov.
20: Nach den Australian Open, den French Open und Wimbledon steht Zverev auch im 4. Grand Slam Turnier des Jahres mindestens im Halbfinale. Das haben in der Open Era vor ihm nur 8 Männer geschafft. Im Halbfinale wartet der Russe Karen Khachanov. Gegen den hat Zverev 6 der bisherigen 9 Duelle gewinnen können. Nach dem Aus von Titelverteidiger Carlos Alcaraz gilt er jetzt als großer Favorit auf den Titel in New York. Pia Wegner, Sportredaktion.
18: Und noch die Ergebnisse der Champions League. Bayern München gewann 5:0 gegen Bodø Glimt aus Norwegen. Der RB Leipzig verlor bei Como in Italien mit 1:4.
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7: Es ist schon wieder Freitag. Heute ist der 11. September. Einen schönen guten Morgen wünsche ich. Mein Name ist Thomas Schall und wir feiern jetzt eine Party zusammen. Gleich zumindest. Leslie Gore steht schon in den Startlöchern. It's my party gibt's nach Peggy March mit Du hast noch 5 Minuten Zeit.
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Und damit geht's auch schon wieder ein Stückchen näher in Richtung Wochenende zusammen mit Leslie Gore. It's my party hier bei Radio 700. Lassen Sie uns kurz auf die nächste halbe Stunde gemeinsam schauen. Das Regio-Wetter mit Andy Holz steht an. Der steht schon in den Startlöchern. In ungefähr 10 Minuten erfahren wir dann, wie es heute und am Wochenende wird. Und nach George McRae schauen wir in die Sterne mit Isabel Jauernig, das Horoskop.

0: George McRae, Rock Your Baby in der Frührevue. Gleich noch Gunther Gabriel für Sie. Und jetzt ist Isabel Jauer nicht dran mit dem Horoskop.
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2: Widder. Eine schwierige Aufgabe ist nicht mit links zu bewältigen. Sie müssen viel Disziplin aufbringen.
3: Stier.
2: Sie stecken offenbar in einer Zwickmühle. Suchen Sie das Gespräch mit einer vertrauten Person.
3: Zwillinge.
2: Sie brauchen eine starke Schulter zum Anlehnen. Ein guter Freund wird sich gut eignen.
3: Krebs.
2: Sie wissen genau, was Sie wollen. Warten Sie nicht zu lange mit der Umsetzung, sonst verpuffen die Ideen.
3: Löwe.
2: Ihr gutes Selbstvertrauen hilft Ihnen, körperlich neue Kraft zu tanken.
3: Jungfrau.
2: Eine Angelegenheit, die Sie schon abgeschrieben haben, wendet sich zum Guten. Sie bekommen eine zweite Chance.
3: Waage.
2: Verlieren Sie Ihre guten Vorsätze nicht aus den Augen. Etwas mehr Disziplin wäre dringend anzuraten.
3: Skorpion.
2: Sprechen Sie an, was Sie bedrückt, und sorgen Sie für klare Verhältnisse.
3: Schütze.
2: Drosseln Sie Ihr Tempo. Ruhe und Konzentration sind das, was Sie in nächster Zeit am meisten brauchen.
3: Steinbock.
2: Sie strahlen vor Lebensfreude. Sie sind sehr begehrt und können sich vor eindeutigen Avancen kaum retten.
3: Wassermann.
2: Das Stimmungsbarometer steigt. Ihre gute Laune überträgt sich auch auf die Menschen in Ihrem Umfeld.
3: Fische.
2: Sie haben feste Ansichten und lassen sich nur schwer davon abbringen. Eine andere Meinung kann aber auch weiterhelfen.

0: Damals noch Grand Prix d'Eurovision de la Chanson, später dann ESC, also Eurovision Song Contest. Das ist der Siegertitel für die Schweiz aus dem Jahr 1988. Die gute Céline Dion, Ne partez pas sans moi. Gleich noch Chris Andrews mit dabei.
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2: Der Donnerstag brachte insgesamt ruhiges Wetter mit. Der Tag startete ziemlich frisch mit einstelligen Temperaturen. Tagsüber gab es meistens so 17 bis 20 Grad in unserer Region bei 8 Sonnenstunden. Am Freitag verlagert sich das verantwortliche Hoch zu den Alpen und von Nordwesten her nähert sich eine schwache Front, ist aber nicht so wirklich wetterwirksam und so bringt der Freitag uns insgesamt eine Mischung aus Sonne und Wolken mit. Örtlich kann es etwas Regen geben, nachmittags kann es den einen oder anderen Schauer geben, aber viele werden trocken durch den Tag kommen. Bei schwachem bis mäßigem südwestlichen bis westlichen Wind liegen Höchstwerte um 17 Grad im Brackfen und auf dem hellen Tanner Zitterwald. 18 Grad sind es in Simmerath und Subroth, 19 Grad in Raren und Niedegen, 20 Grad sind es in Eupen und 21 Grad sind es maximal rund um den Ruhrsee und in Aachen. Am Samstag bekommen wir es mit einem neuen Hochdruckgebiet zu tun und es sorgt dafür, dass der Tag insgesamt erstmal trüb startet und dann gibt es tagsüber öfter Sonnenschein mit Wolken im Wechsel bei 17 bis 21, örtlich 22 Grad. Und am Sonntag nähert sich von Nordwesten her ein neues Tiefdruckgebiet, sorgt dafür, dass es ab und zu Regen geben kann, ehe es nachmittags wieder freundlicher wird. Und dazu bewegen sich die Temperaturen unverändert bei 17 bis 21 Grad.
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2: Der Freitag beginnt freundlich mit einer Mischung aus Sonnenschein und Wolkenfeldern. Ab dem Nachmittag dominieren dann die Wolken und gegen Abend muss vor allem im Nordwesten mit Regen gerechnet werden. Die Temperaturen noch einmal spätsommerlich mild bei 22 Grad in Olpen und in Stolberg und bei 18 Grad in St. Veit und in Simmerath. Am Abend und in der Nacht immer mehr Wolken, die gebietsweise Regen mit dabei haben. Dabei bleibt es milder als zuletzt bei 15 bis 11 Grad. Am Samstag in der Frühe noch Sprühregen, danach zieht es sich frei und Sonnen. Sonnenschein und Wolkenfelder wechseln sich ab. Noch einmal ein herrlicher Spätsommertag bei 20 bis 24 Grad.
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4: Ich bin Dieter Speth. Immer am zweiten Donnerstag im September ist Warntag in Deutschland. Gestern um 11 Uhr wurden wieder alle Systeme ausgelöst. Sirenen heulten mehrfach. Dazu gab es gleichzeitig einen testweisen Notfallalarm über die Warn-Apps Nina und Katwarn sowie über Zell-Podcast auf dem Handy. Auch auf Werbewänden und im Radio und Fernsehen gab es zu diesem Zeitpunkt Testwarnmeldungen. Auch im Programm von Radio 700. Damit sollen nicht nur die Systeme getestet werden. Es geht darum, auch die Bürger zu sensibilisieren, damit sie bei einer Notlage, einem Stromausfall oder einer Naturkatastrophe auch schnell gewarnt werden können. Auch in diesem Jahr hat sich Radio 700 auch wieder mit seinem Programm beteiligt. Die Städteregion Aachen sowie die Kreise Euskirchen und Bitburg-Prüm haben am Donnerstag eine erste positive Bilanz gezogen. Die Warnsysteme funktionierten zuverlässig und erreichten die Bürger auf ihren Wegen. Die Stadt Aachen hat eine positive Bilanz für die Freibadsaison am Hangeweiher gezogen. Bislang haben in diesem Jahr über 155.000 Besucher das Freibad genutzt, ein gutes Viertel mehr als noch im Vorjahr. Wegen des großen Andrangs wurde im Sommer zusätzliches Sicherheitspersonal eingesetzt. Dadurch ging die Zahl von Vorfällen im Bad deutlich zurück. Insgesamt sei die Saison ruhig verlaufen. Der Freibadbetrieb am Aachener Hangeweiher endet am Sonntag. Gute Besucherzahlen gab es in diesem Sommer auch in vielen anderen Freibädern in der Region. Das Stolberger AfD-Ratsmitglied Andreas Klöcke könnte noch im September sein Ratsmandat verlieren. Nach Angaben der Stadt ist weiter unklar, wo er seinen Hauptwohnsitz hat. Ein solcher Hauptwohnsitz in Stolberg ist aber die Voraussetzung dafür, dass er sein Ratsmandat behalten darf. Klöcke selbst hatte nach Angaben der Stadt widersprüchliche Angaben gemacht. Auch umfangreiche Ermittlungen in Deutschland und Belgien sollen bislang keine Klärung herbeigeführt haben. Für einen Ausschluss aus dem Rat der Stadt ist eine Zweidrittelmehrheit der Ratsmitglieder nötig. Gegen den Sitzverlust steht Klöcke der Rechtsweg offen. Seit genau 4 Wochen brennt es im Hohen Venn. Gestern waren noch 70 Einsatzkräfte vor Ort. Neben den Brandbekämpfern arbeitete der Zivilschutz weiter an flexiblen Wasserreserven. Außerdem liefen weitere Sicherungsarbeiten. Auch gestern flammten mehrere Glutnester wieder auf. Die Vennstraße N68 könnte heute im Tagesverlauf wieder vollständig für den Verkehr freigegeben werden. 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

Die schönsten Schlager, die besten Oldies, schön, dass Sie dabei sind in der Frührevue bei Radio 700 mit dem Blick aufs Wochenendprogramm. 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

0: The Kings bei Radio 700 in der Frührevue. Einen schönen guten Morgen. Und so langsam geht's in die Abend- und Wochenendplanung, oder nicht? Wir schauen mal drauf, was es am Wochenende in Eifel und Euregio und auch Ostbelgien zu erleben gibt. Lukas Blasius hat die Ideen für Sie.
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2: Die Theatergruppe Altringen spielt wieder heute und am Sonntag jeweils um 20.30 Uhr im Saal Kulturier Aachen in Altringen. An diesem Wochenende wird rund um die alte Schule in Nettersheim-Pesch Kirmes gefeiert. Wie immer mit buntem Programm und vielen Aktionen. Eifel-Autorin Elke Pistor liest aus dem Krimi Der Prototyp und aus anderen mörderischen Kurzgeschichten im Rahmen des Krimi-Festivals Nordeifel-Mordeifel um 19.30 Uhr bei Stocko Kontakt in Hellenthal. Wir bleiben bei Nordeifel-Mordeifel beim Krimi-Abend Bildungsauftrag Mord, liest Thomas Kiel aus seinem Kurzkrimi Abstellgleis und Manni Lang aus seinem aktuellen Thriller Schattenwölfe um 19.30 Uhr im Kubi in Mechernich. Ausspannen vom Alltag zu Musik unter Palmen können Sie bei den Poolbeats ab 10 Uhr in der Therme Euskirchen. Die Band Jazz Light spielt um 19 Uhr im Gasthaus Kumpen in Dahlem-Schmittheim. Wenn Schule zur Comedy wird, dann ist Martin Schops mit seinem Elternabend nicht weit um 20 Uhr im Wohnraum in der alten Tuchfabrik in Euskirchen. Die Eifel ist Sternenparkregion. Aufgrund der geringen Lichtverschmutzung lässt sich der nächtliche Sternenhimmel besonders gut beobachten. Wie immer unter fachkundiger Anleitung von Harald Badenhagen und seinen Teleskopen auf der Wiese. Treffpunkt ist um 21.30 Uhr und um Mitternacht auf dem Parkplatz von Vogelsang IP in Schleiden. Viel los ist an diesem Wochenende bei den Ritterfestspielen auf Burg Satzfey in Mechernich. Auf dem Handwerker- und Mittelaltermarkt sowie beim Ritterheerlager erwartet Sie eine Reise in die Vergangenheit. Höhepunkte sind die Shows von Varingard, Flug des Falken, heute und morgen jeweils von 12 bis 18 Uhr. Heute Abend startet die Kirmes in Heimbach-Hasenfeld. Zunächst ist um 18 Uhr Kirmesmesse in der Kirche. Um 20 Uhr startet der Metal Friday. Für Live-Musik sorgen Elite and the Stitch Machines auf dem Dorfplatz. Carlos Santana steht wie kein anderer für melodischen Latin Rock. Und die Band Supernatural spielt die größten Hits von ihm. Um 19.30 Uhr Open Air auf der Kuckuck-Waldbühne am Alten Zollhaus am Aachener Köpfchen. Nach der Kirmes wird in Einarten weitergefeiert. Ab 18 Uhr spielt im Dorfhaus im Rahmen der Besenwirtschaft die Band Görges Brass. Und das Michel Bischelia Trio spielt Jazz und feiert neben seinem 30. Geburtstag auch den Release des neuen Albums um 20 Uhr im St. Vitter Triangel. Mehr Veranstaltungstipps für den heutigen Freitag hören Sie bei Radio 700 wieder in 4 Stunden.
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22: Der Freitag beginnt freundlich mit einer Mischung aus Sonnenschein und Wolkenfeldern. Ab dem Nachmittag dominieren dann die Wolken und gegen Abend muss vor allem im Nordwesten mit Regen gerechnet werden. Die Temperaturen noch einmal spätsommerlich mild bei 22 Grad in Olpen und in Stolberg und bei 18 Grad in St. Veit und in Simmerath. Am Abend und in der Nacht immer mehr Wolken, die gebietsweise Regen mit dabei haben. Dabei bleibt es milder als zuletzt bei 15 bis 11 Grad. Am Samstag in der Früh noch Sprühregen, danach zieht es sich frei und Sonne. Sonnenschein und Wolkenfelder wechseln sich ab. Noch einmal ein herrlicher Spätsommertag bei 20 bis 24 Grad.
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23: Ich bin Tine Klimach. Im Bundestag endet heute die erste Lesung der Haushaltspläne der Bundesregierung für das kommende Jahr. Unter anderem redet noch Arbeitsministerin Bärbel Baas. Sie ist für die umstrittene Rentenreform zuständig. Nur einer von vielen Punkten, der von der Opposition kritisiert wird.
0: Als die Rentenkommission ihre Reformvorschläge vorgelegt hat, sagten Kanzler Merz und Arbeitsministerin Baas, genauso machen wir das und zwar alles. Inzwischen stellt aber auch Baas etwa das geplante aus der abschlagsfreien Rente nach 45 Beitragsjahren wieder in Frage. Würde die Regierung damit eingehen auf Bedenken der Bevölkerung, die sich im AfD-Sieg bei der Landtagswahl in Sachsen-Anhalt ausgedrückt haben, oder zeigen neue interne Diskussionen, dass Union und SPD nichts auf die Reihe bekommen? Darüber wird im Bundestag heute gestritten werden. Aus Berlin Jan-Henna Reitze.
23: Mit Schweigeminuten, Glockenschlägen und Lichtinstallationen gedenken die USA heute 25 Jahre nach den Terroranschlägen vom 11. September der Opfer. Im Zentrum der Gedenkveranstaltungen stehen erneut die Orte, die damals angegriffen wurden. Das World Trade Center in New York, das Pentagon bei Washington sowie ein Feld im US-Bundesstaat Pennsylvania, auf das ein Flugzeug abgestürzt war. Bei den Angriffen vor 25 Jahren hatten Extremisten der Terrororganisation Al-Qaida 4 Flugzeuge entführt und 2 davon in die Zwillingstürme des World Trade Centers gesteuert. Im Osten der Schweiz sind bei einem Unfall eines niederländischen Reisebusses mehrere Menschen ums Leben gekommen. Weitere Personen wurden verletzt, wie die Polizei mitteilte. Der Unfall ereignete sich demnach im Kanton Graubünden.
1: Rund 50 Menschen saßen wohl im Bus, als es zu dem folgenschweren Unfall kam. Sie waren Berichten zufolge auf dem Weg nach Österreich und zu einem Tagesausflug in der Schweiz. Der endete in einer Katastrophe. Laut Polizei krachte der Reisebus gegen eine Leitplanke, kippte um und blieb auf der Seite liegen. Die niederländische Reiseorganisation, für die der Bus unterwegs war, ist erschüttert. Unsere Gedanken sind bei allen Betroffenen und ihren Angehörigen, hieß es in einer Stellungnahme. Katrin Müller, Nachrichtenredaktion.
23: Zum Sport. Der FC Bayern München ist mit einem Sieg in die Champions League gestartet. Die Münchner gewannen zu Hause mit 5:0 gegen Bodo Glimt aus Norwegen. Der RB Leipzig verlor im italienischen Como mit 1:4. Und bei den US Open steht Alexander Zverev im Halbfinale. Er trifft am Abend auf den Russen Karen Khachanov.
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24: Es ist 8 Uhr, schön, dass Sie mit dabei sind hier in der Frührevue. Ich bin Thomas Schall, begrüße Sie recht herzlich. Guten Morgen. Gleich schießt Lipi Lee hier kleine Pfeile ab. Little Arrows hören wir gleich in wenigen Minuten. Den Start in die Stunde machen die Flippers und einer für alle.
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Lippy Lee und die Little Arrows hier bei uns in der Frührevue. Schönen guten Morgen. Schauen wir kurz mal auf die nächste halbe Stunde. Jochen Speth meldet sich in gut 10 Minuten wieder mit dem Gesundheitswetter. Welche Pollen sind unterwegs? Wo könnte es heute zwicken? All das erfahren Sie in wenigen Minuten. Und wir schauen auch mal nach Mechernich, denn auf der Burg Satzfey starten die herbstlichen Ritterfestspiele. Was Sie da alles erwartet, erfahren Sie nach Dana Winner. So schön.

0: Frührevue bei Radio 700. Schönen guten Morgen. Gleich noch für Sie The Cars mit Drive. Ein ganz entspannter Song, um ganz in Ruhe in den Tag zu starten, heute zum Freitag. Vorher gehen wir aber nach Mechernich, denn auf Burg Satzfey starten morgen und übermorgen die herbstlichen Ritterfestspiele. Mit der neuen Rittershow Waringard, Flug des Falken, Mittelaltermarkt und großem Ritterlager. Meine Kollegin Julia Thomas hat sich das vorab schon mal angeschaut.
1: Mitte September ist es wieder soweit. Auf Burg Satzfey in Mechernich finden ein Wochenende lang die Ritterfestspiele statt. Höhepunkt ist, wie in jedem Jahr, eine neue, spektakuläre Rittershow, die mit vielen Stunts und jeder Menge Action die damalige Zeit wieder lebendig macht. Organisatorin Patricia Gräfin Beißel.
2: Diesen Jahr heißt die Show Waringard, Flug des Falken. Das ist der erste Teil eines Zweiteilers, wobei man sagen muss, jeder Teil für sich auch abgeschlossen ist. Das heißt, die Leute, die jetzt zum Beispiel nur nächstes Jahr kommen würden, würden die Geschichte genauso verstehen wie auch die, die nur dieses Jahr kommen, haben auch einen schönen Abschluss, aber sie bauen aufeinander auf.
1: Natürlich soll nicht zu viel zum Inhalt verraten werden, denn die Spannung soll ja erhalten bleiben. Ein bisschen was erzählt die Gräfin dann aber doch.
2: Es geht um das alte Königreich Waringard, das einfach unter der Herrschaft eines Tyrannen leidet und dessen Macht einfach ganz viel Furcht, Gewalt, Intrigen, ja, und auch ganz viel finsterer Magie beruht. Und es geht eben um den Widerstand, der sich so ein bisschen im Verborgenen regt. Und ja, das Ganze wird dann in einem Turnier ausgefochten. Und ja, wer dann wohl so gewinnt und was so passiert, das wird man dann alles bei uns an den Ritterspielen sehen.
1: Neben der Show werden die Besucher auch wieder auf eine Zeitreise ins Mittelalter eingeladen. Alles soll so authentisch wie nur irgend möglich erscheinen. Und tatsächlich kann man sich bei einem Besuch in die Vergangenheit fallen lassen.
2: Wir haben wieder einen großen Mittelaltermarkt auf allen Höfen im Park und generell auch zwischen den Lagern. Wir haben ein großes Heerlager, das heißt Ritterlager. Menschen, die dort zeigen, wie man damals im Mittelalter wohl gewohnt hat. Genauso von den Söldnern bis hin zu den Adelsleuten. Man findet da ganz viele verschiedene Epochen.
1: Da staunen nicht nur die Erwachsenen. Vor allem die kleinen Besucher sind fasziniert davon, wie beschwerlich das Leben vor 700 oder 800 Jahren gewesen sein muss.
2: Man kann die Zelte auch selber besuchen. Viele von denen öffnen ihre Zelte für die Öffentlichkeit. Und die Fragen, die wir dann immer so bekommen, auch von den Kindern, ist, Mensch, wo ist denn hier der Lichtschalter oder wo ist der Fernseher? Und den Kindern nahezubringen, dass es zum Beispiel gar keinen Strom im Mittelalter gab oder keine Handys oder kein Plastikflaschen und all diese Dinge. Und das können die einfach live dann sehen und einfach auch mal so ein Schwert in die Hand nehmen, mal gucken, wie schwer das eigentlich war, oder ein Kettenhemd, und bekommen eben ganz viel Historisches auch überliefert.
1: Wer ohne Stress auf Zeitreise gehen möchte, der kann seine Karten online bequem im Vorverkauf bestellen. Das ist bis zum Start der Ritterfestspiele möglich, aber natürlich kein Muss.
2: Also der Vorverkauf läuft noch bis zum Veranstaltungstag um 8 Uhr. Bis Samstag früh um 8 können noch Tickets gekauft werden für die Veranstaltung selber. Ansonsten haben wir aber auch Tageskassen und die Veranstaltung selber beginnt um 12 Uhr.
1: Die Herbstausgabe der Ritterfestspiele auf Burg Satzfey in Mechernich findet in diesem Jahr am 12. und 13. September statt.
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0: Ganz gemütlich geht's in den Freitagmorgen. Das Wochenende ist schon in Sicht. The Cars eben gehört und Drive, das ist die Frührevue. Gleich noch mit Annie Lennox.
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3: Das Wetterkarussell dreht sich und vor allem die Morgenstunden sind kühl. Dann treten vermehrt rheumatische Beschwerden, Gelenk, Glieder, Knochen und Narben sowie Phantomschmerzen auf. Und auch die Neigung zu Gicht, Krämpfen und Koliken ist dann erhöht. Im Tagesverlauf muss verbreitet mit Kopfweh und Migräne gerechnet werden. Und auch Stimmungsschwankungen sind jetzt witterungsbedingt keine Seltenheit. Die Pollensaison neigt sich allmählich dem Ende entgegen. Wir haben noch eine schwache Konzentration von Gänsefußpollen. Und in sehr schwacher Konzentration sind auch noch Wegerich und Nessel, aber auch Gräser- und Ambrosia-Pollen in der Luft. Ihnen allen einen angenehmen Start in den Freitag.
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2: Der Freitag beginnt freundlich mit einer Mischung aus Sonnenschein und Wolkenfeldern. Ab dem Nachmittag dominieren dann die Wolken und gegen Abend muss vor allem im Nordwesten mit Regen gerechnet werden. Die Temperaturen noch einmal spätsommerlich mild bei 22 Grad in Olpen und in Stolberg und bei 18 Grad in St. Veit und in Simmerath. Am Abend und in der Nacht immer mehr Wolken, die gebietsweise Regen mit dabei haben. Dabei bleibt es milder als zuletzt bei 15 bis 11 Grad. Am Samstag in der Früh noch Sprühregen, danach zieht es sich frei und Sonnenschein und Wolkenfelder wechseln sich ab. Noch einmal ein herrlicher Spätsommertag bei 20 bis 24 Grad.
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4: Ich bin Dieter Speth. Immer am zweiten Donnerstag im September ist Warntag in Deutschland. Gestern um 11 Uhr wurden wieder alle Systeme ausgelöst. Sirenen heulten mehrfach. Dazu gab es gleichzeitig einen testweisen Notfallalarm über die Warn-Apps Nina und Katwarn sowie über Zell-Podcast auf dem Handy. Auch auf Werbewänden und im Radio und Fernsehen gab es zu diesem Zeitpunkt Testwarnmeldungen. Auch im Programm von Radio 700. Damit sollen nicht nur die Systeme getestet werden. Es geht darum, auch die Bürger zu sensibilisieren, damit sie bei einer Notlage, einem Stromausfall oder einer Naturkatastrophe auch schnell gewarnt werden können. Auch in diesem Jahr hat sich Radio 700 auch wieder mit seinem Programm beteiligt. Die Städteregion Aachen sowie die Kreise Euskirchen und Bitburg-Prüm haben am Donnerstag eine erste positive Bilanz gezogen. Die Warnsysteme funktionierten zuverlässig und erreichten die Bürger auf ihren Wegen. Die Stadt Aachen hat eine positive Bilanz für die Freibadsaison am Hangeweiher gezogen. Bislang haben in diesem Jahr über 155.000 Besucher das Freibad genutzt, ein gutes Viertel mehr als noch im Vorjahr. Wegen des großen Andrangs wurde im Sommer zusätzliches Sicherheitspersonal eingesetzt. Dadurch ging die Zahl von Vorfällen im Bad deutlich zurück. Insgesamt sei die Saison ruhig verlaufen. Der Freibadbetrieb am Aachener Hangeweiher endet am Sonntag. Gute Besucherzahlen gab es in diesem Sommer auch in vielen anderen Freibädern in der Region. Das Stolberger AfD-Ratsmitglied Andreas Klöcke könnte noch im September sein Ratsmandat verlieren. Nach Angaben der Stadt ist weiter unklar, wo er seinen Hauptwohnsitz hat. Ein solcher Hauptwohnsitz in Stolberg ist aber die Voraussetzung dafür, dass er sein Ratsmandat behalten darf. Klöcke selbst hatte nach Angaben der Stadt widersprüchliche Angaben gemacht. Auch umfangreiche Ermittlungen in Deutschland und Belgien sollen bislang keine Klärung herbeigeführt haben. Für einen Ausschluss aus dem Rat der Stadt ist eine Zweidrittelmehrheit der Ratsmitglieder nötig. Gegen den Sitzverlust steht Klöcke der Rechtsweg offen. Seit genau 4 Wochen brennt es im Hohen Venn. Gestern waren noch 70 Einsatzkräfte vor Ort. Neben den Brandbekämpfern arbeitete der Zivilschutz weiter an flexiblen Wasserreserven. Außerdem liefen weitere Sicherungsarbeiten. Auch gestern flammten mehrere Glutnester wieder auf. Die Vennstraße N68 könnte heute im Tagesverlauf wieder vollständig für den Verkehr freigegeben werden. 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

Das Wochenende steht schon fast in den Startlöchern und wir begleiten Sie dahin mit der Frührevue. Einen schönen guten Morgen wünsche ich. Schauen wir mal kurz auf unser Wochenendprogramm. Morgen 19 Uhr gibt's nämlich wieder eine offene Runde der Party-Time. Diesmal kein Motto, freie Auswahl für Ihre Party zu Hause oder unterwegs. 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Und da freuen wir uns jetzt schon drauf, denn mit dem Musikwunschformular im Internet per Mail an partytime@radio700.eu oder unter 00328 480 105 sind Sie wieder am Steuer. Tobias Reuter legt dann Ihre Musikwünsche und auch Ihre Glückwünsche auf. Morgen ab 19 Uhr hier bei Radio 700.

0: Egal ob Kaffee oder Tee, lassen Sie sich Ihr Getränk gut schmecken. Memphis, Tennessee, Pat Boone haben wir eben gehört. Gleich Howard Carpendale mit dabei.
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2: Der Donnerstag brachte insgesamt ruhiges Wetter mit. Der Tag startete ziemlich frisch mit einstelligen Temperaturen. Tagsüber gab es meistens so 17 bis 20 Grad in unserer Region bei 8 Sonnenstunden. Am Freitag verlagert sich das verantwortliche Hoch zu den Alpen und von Nordwesten her nähert sich eine schwache Front, ist aber nicht so wirklich wetterwirksam und so bringt der Freitag uns insgesamt eine Mischung aus Sonne und Wolken mit. Örtlich kann es etwas Regen geben. Nachmittags kann es den einen oder anderen Schauer geben, aber viele werden trocken auf den Tag kommen. Bei schwachem bis mäßigem südwestlichem bis westlichem Wind liegen Höchstwerte um 17 Grad im Brackfen und auf dem hellen Taler Zitterwald. 18 Grad sind es in Simmerath und Subroth, 19 Grad in Raren und Niedegen, 20 Grad sind es in Eupen und 21 Grad sind es maximal rund um den Ruhrsee und in Aachen. Am Samstag bekommen wir es mit einem neuen Hochdruckgebiet zu tun und es sorgt dafür, dass der Tag insgesamt erstmal trüb startet und dann gibt es tagsüber öfters Sonnenschein mit Wolken im Wechsel bei 17 bis 21, örtlich 22 Grad. Und am Sonntag nähert sich von Nordwesten her ein neues Tiefdruckgebiet, sorgt dafür, dass es ab und zu Regen geben kann, ehe es nachmittags wieder freundlicher wird. Und dazu bewegen sich die Temperaturen unverändert bei 17 bis 21 Grad.
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Das sind Crusaders und Randy Crawford, Street Life am Freitag, dem 11. September. Ein Tag, der in der jüngeren Geschichte für einen der einschneidendsten Tage überhaupt steht. Die Terroranschläge des Jahres 2001 in den USA. Was aktuell heute in der Welt passiert, das hören Sie gleich in unseren Weltnachrichten, wie immer 5 Minuten früher.

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19: Der Freitag beginnt freundlich mit einer Mischung aus Sonnenschein und Wolkenfeldern. Ab dem Nachmittag dominieren dann die Wolken und gegen Abend muss vor allem im Nordwesten mit Regen gerechnet werden. Die Temperaturen noch einmal spätsommerlich mild bei 22 Grad in Olpen und in Stolberg und bei 18 Grad in St. Veit und in Simmerath. Am Abend und in der Nacht immer mehr Wolken, die gebietsweise Regen mit dabei haben. Dabei bleibt es milder als zuletzt bei 15 bis 11 Grad. Am Samstag in der Früh noch Sprühregen, danach zieht es sich frei und Sonne. Sonnenschein und Wolkenfelder wechseln sich ab. Noch einmal ein herrlicher Spätsommertag bei 20 bis 24 Grad.
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20: Ich bin Tine Klimach. Von islamistischen Terroristen gesteuerte Flugzeuge schlagen in die Türme des World Trade Centers in New York ein, die brennen und schließlich einstürzen. Die Anschläge vom 11. September 2001 in den USA haben die Welt verändert. Heute sind sie genau 25 Jahre her.
21: Es gibt verschiedene Gedenkzeremonien, die zentrale aber findet auf dem Gelände des World Trade Centers in Lower Manhattan statt. Und dort werden traditionell die Namen der 3000 Opfer verlesen. Nur ist in diesem Jahr eine Schweigeminute für diejenigen, die an den Folgen von mit dem 11. September in Verbindung stehenden Krankheiten gestorben sind. Das sind mittlerweile mehrere 10.000. Und ab 15 Uhr ist der Memorial Plaza dann für die Öffentlichkeit zugänglich. Aus New York, Anne Pollmann.
20: Der Bundestag debattiert heute am letzten Tag der Haushaltswoche über den mit Abstand größten Etat, den für Arbeit und Soziales. Arbeitsministerin Bärbel Baas plant für das nächste Jahr allein für Zuschüsse zur Rentenversicherung, für die Grundsicherung im Alter und bei Erwerbsminderung gut 145 Milliarden Euro ein. Insgesamt umfasst ihr Etat mehr als 200 Milliarden Euro. Die Verbraucherzentralen warnen vor mangelnden Hinweisen auf künftige Erhöhungen von Krankenkassenbeiträgen. Verbandschefin Ramona Popp kritisiert, dass Krankenkassen ihre Versicherten nicht mehr über steigende Zusatzbeiträge informieren müssen.
22: Hintergrund ist eine Regelung im Sparpaket der schwarz-roten Koalition, mit der die bisherige Pflicht zu Anschreiben gestrichen wurde. Begründung: Entbürokratisierung. Aus Sicht der Verbraucherschützerin wird das Sonderkündigungsrecht dadurch faktisch ausgehöhlt. Sie fordert, die Kassen wieder grundsätzlich zur Information per Brief zu verpflichten. Eine Information über die Webseite reicht auf keinen Fall aus, so Pop. Im schlimmsten Fall bemerken Versicherte die Beitragserhöhung erst, wenn ihr Nettogehalt geringer ausfällt. Dann könnte das Sonderkündigungsrecht bereits nicht mehr greifen, warnt sie. Aus Berlin, David Riemer.
20: Zum Sport. Nächster Auftaktsieg für den FC Bayern München in der Champions League. Die Münchner gewannen 5:0 gegen Bodo Glimt aus Norwegen. Niederlage dagegen für RB Leipzig. Die Sachsen unterlagen beim italienischen Debütanten Como mit 1:4.
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25: Guten Morgen allerseits, Thomas Schall hier, ich grüße Sie. Freitag ist der 11. September, der letzte Morgen der Woche und wir starten wieder mit guter Musik in die 9 Uhr Stunde rein. Gleich lässt Engelbert die spanische Nacht vorbeiziehen, the Spanish night is over und wir starten mit Rollo und King, never ever let you go.
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Die Frührevue bei Radio 700, kurz nach 9. Schönen guten Morgen. Mit dem Blick auf die nächste halbe Stunde, da haben wir gleich die Energiespartipps wieder für Sie mit dabei. Heute mit der Frage, Tower-PC oder doch lieber Laptop? Was ist kosteneffizienter und was verbraucht weniger Strom? Und nach Wind mit Radio Zuckerhut gibt's für Sie das Horoskop.

0: In den 80er Jahren hatten sie ihre ersten großen Erfolge, aber auch später ging es noch ganz gut. Das Lied hier ist von 2015, Radio Zuckerhut und die Band Wind in der Frührevue. Gleich für Sie noch Nicole mit dabei. Jetzt aber erstmal Isabel Jauernig mit dem Horoskop.
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2: Widder. Eine schwierige Aufgabe ist nicht mit links zu bewältigen. Sie müssen

0: viel Disziplin aufbringen.
1: Stier.
0: Sie stecken offenbar in einer Zwickmühle. Suchen Sie das Gespräch mit einer vertrauten Person.
1: Zwillinge.
0: Sie brauchen eine starke Schulter zum Anlehnen. Ein guter Freund wird sich gut eignen.
1: Krebs.
0: Sie wissen genau, was Sie wollen. Warten Sie nicht zu lange mit der Umsetzung, sonst verpuffen die Ideen.
1: Löwe.
0: Ihr gutes Selbstvertrauen hilft Ihnen, körperlich neue Kraft zu tanken.
1: Jungfrau.
0: Eine Angelegenheit, die Sie schon abgeschrieben haben, wendet sich zum Guten. Sie bekommen eine zweite Chance.
1: Waage.
0: Verlieren Sie Ihre guten Vorsätze nicht aus den Augen. Etwas mehr Disziplin wäre dringend anzuraten.
1: Skorpion.
0: Sprechen Sie an, was Sie bedrückt, und sorgen Sie für klare Verhältnisse.
1: Schütze.
0: Drosseln Sie Ihr Tempo. Ruhe und Konzentration sind das, was Sie in nächster Zeit am meisten brauchen.
1: Steinbock.
0: Sie strahlen vor Lebensfreude. Sie sind sehr begehrt und können sich vor eindeutigen Avancen kaum retten.
1: Wassermann.
0: Das Stimmungsbarometer steigt. Ihre gute Laune überträgt sich auch auf die Menschen in Ihrem Umfeld.
1: Fische.
0: Sie haben feste Ansichten und lassen sich nur schwer davon abbringen. Eine andere Meinung kann aber auch weiterhelfen.

0: Die Botschaft für jeden Morgen der Woche: Schlaf nicht wieder ein. Nicole in der Frührevue bei Radio 700. Und wir schauen auf unsere Energiespartipps. Da geht's heute darum, Laptop oder doch lieber Tower-PC. Welches Gerät hat die bessere Energiebilanz?
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2: Für Surfen, Schreiben oder Streaming braucht's keinen Heizlüfter in PC-Form. Laptops sind im Schnitt 70% sparsamer und verbrauchen im Leerlauf kaum etwas. Auch der Bildschirm ist kleiner und effizienter. Wer die Helligkeit runterdreht und den Energiesparmodus aktiviert, spart noch mehr. Zubehör wie Drucker oder Lautsprecher am besten ausschalten, wenn sie nicht gebraucht werden. Also meine Lieben, weniger Watt, mehr Witz und euer Rechner läuft wie geschmiert, nur günstiger.
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2: Der Freitag beginnt freundlich mit einer Mischung aus Sonnenschein und Wolkenfeldern. Ab dem Nachmittag dominieren dann die Wolken und gegen Abend muss vor allem im Nordwesten mit Regen gerechnet werden. Die Temperaturen noch einmal spätsommerlich mild bei 22 Grad in Olpen und in Stolberg und bei 18 Grad in St. Veit und in Simmerath. Am Abend und in der Nacht immer mehr Wolken, die gebietsweise Regen mit dabei haben. Dabei bleibt es milder als zuletzt bei 15 bis 11 Grad. Am Samstag in der Frühe noch Sprühregen, danach zieht es sich frei und Sonnenschein und Wolkenfelder wechseln sich ab. Noch einmal ein herrlicher Spätsommertag bei 20 bis 24 Grad.
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4: Ich bin Dieter Speth. Nach Medienberichten über die Bewerbung des Kelmiser Bürgermeisters Daniel Hillixmann für den Posten des Generaldirektors der Rennstrecke von Spa-Francorchamps wächst die Kritik. Die Zeitung La Meuse hatte veröffentlicht, dass sich der Rathauschef beworben hat. Im Grenzecho hatte Hillixmann zunächst den Bericht dementiert, später aber eingeräumt, sich für die Stelle beworben zu haben. Inzwischen stellte Hillixmann klar, dass er Bürgermeister von Kelmis bleiben möchte. Das Thema sei für ihn vom Tisch. Vor allem die CSP-Lokalsektion Kelmis spart in einer Pressemitteilung nicht mit Unmutsbekundungen. Die Bewerbung habe für Kelmis so wörtlich ein verheerendes Signal gesetzt. Aus Sicht der Christsozialen sei nicht klar, ob der Bürgermeister sein Amt niederlegen wolle und welches Zeichen damit gesetzt wird. Offen fragt die CSP, ob ihn das Amt nicht mehr interessiere oder die Arbeit zu viel geworden sei. Hillixmann hatte gegenüber der Presse erklärt, es sei nicht gänzlich ausgeschlossen, beide Ämter parallel auszuführen. Dies aber hätte vermutlich einer speziellen Untersuchung bedürft. In einem Jahr soll im Süden der DG ein neues Sekundarschulangebot im Förderunterricht geben. Das bestätigte DG-Minister Jerome Franzen auf eine Frage im DG-Parlament. Ziel sei es, ab dem nächsten Schuljahr erste entsprechende Angebote im Süden anzubieten. In diesem Jahr gibt es noch kein solches Angebot, weil Jugendliche mit hohem und komplexem Unterstützungsbedarf zwar ein Interesse an den Angeboten hätten, die Vorbereitung dafür aber aufwendig sei. Franzen erklärte, dass dafür am Schulstandort St. Veit zusätzlich Räume hergerichtet wurden. Damit soll der Primarschulbereich dort entlastet werden. Bald sollen auch eigene Therapie- und Förderräume geschaffen werden. Gleichzeitig wird die Zusammenarbeit zwischen dem Zentrum für Förderpädagogik und der VOG Bischöfliche Schulen weiter ausgeweitet. Seit April gibt es wieder ein Fahrradverleihsystem in Aachen. Nach der Insolvenz von Velocity hat der Anbieter Nextbike das neue Angebot Euregio Bike gestartet. Aktuell stehen 360 Elektroräder an 75 Stationen zur Verfügung. Am Mittwoch wurde eine weitere Station am Hauptbahnhof eröffnet. Ab 21. September soll verstärkt für das neue Angebot geworben werden. Damit soll die Bekanntheit weiter gesteigert werden. Geplant ist die weitere Ausdehnung auf 500 Fahrräder an mindestens 130 Stationen in der Städteregion Aachen sowie in der niederländischen Parkstadt Limburg. Einen ausführlichen Beitrag zu diesem Thema hören Sie auch in unserer Sendung Feierabend, heute ab 16 Uhr hier bei Radio 700. Auch die Kommunen in der DG setzen inzwischen vermehrt auf künstliche Intelligenz. Von Ort zu Ort gelten aber unterschiedliche Regeln. Vor allem für Routineaufgaben wie der Zusammenstellung von Informationen oder der Erstellung von Statistiken werde auf KI gesetzt. Auch bei der Recherche können die Anwendungen Arbeit erleichtern. Gemeinsame Ansätze oder Regeln wurden nicht verfasst. Die Verwaltungen in Eupen, Kelmis und Lonzen machen inzwischen Vorgaben, welche KI-Instrumente überhaupt genutzt werden können. Auch in Raren gibt es bereits Leitlinien. In den Eifelkommunen gibt es Sicherheitsschulungen für die Mitarbeiter. Die DG ist zwar als Aufsichtsbehörde für die Kommunen aktiv, sie schreibt aber nicht vor, wie KI in den Verwaltungen eingesetzt werden darf. Sie muss lediglich prüfen, ob eine Kommune beim Einsatz gegen geltendes Recht verstößt. 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

Egal wie schwierig Sie in den Tag starten, keep on smiling, behalten Sie Ihr Lächeln. James Lloyd, das ist die Frührevue bei Radio 700 und wir schauen auf unser Wochenendprogramm, auf übermorgen, auf den Sonntag, denn einmal im Monat wird bei Radio 700 gespielt. Diese Woche ist es dann wieder soweit, wir schicken Sie zu den schönsten Musik- und Comedy-Highlights des Herbstes, aber nur, wenn Sie unsere Rätsel lösen können. 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Am Sonntag ab 13 Uhr nur hier bei Radio 700. Können Sie gerne mit dabei sein. Und jetzt für Sie Kenny Rogers und Dolly Parton. Schönen guten Morgen.

0: geschrieben von den Bee Gees, interpretiert von Kenny Rogers und Dolly Parton. Richtig erfolgreicher Song, Islands in the Stream in der Frührevue. Schönen guten Morgen. Jetzt schauen wir mal auf unsere Gartentipps. Wer einen Garten hat, der baut auch gerne mal Gemüse an. In bergigen Gebieten gestaltet sich das aber manchmal wirklich schwierig. Wie es trotzdem funktionieren kann, das erfahren Sie jetzt.
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2: Kohl im eigenen Garten ist gesund und schmackhaft und ein echter Vitaminspender. Ein Hörer wohnt am Berghang und sagt, bei ihm gedeiht der Blumenkohl einfach nicht. Für Gärtnermeister Karl-Josef Schmitz kein Wunder, denn Blumenkohl mag es warm und sonnig. Also muss man bei den Gegebenheiten ein wenig nachhelfen.
3: Wichtig ist auch hier, dass Sie sämtliche Kohlpflanzen rechtzeitig vorziehen und nicht zu spät mit der Aussaat oder mit der Auspflanzung beginnen. Achten Sie darauf, dass die Pflanzen schon eine gewisse Größe haben, dann sollte es funktionieren.
2: Wer auf Nummer sicher gehen will, sollte sich anstatt auf Blumenkohl in raueren Lagen lieber auf andere Kohlarten einstellen.
3: Empfehlen kann ich Ihnen, was denn funktioniert, Rotkohl, Chinakohl, Grünkohl, Brokkoli, Rosenkohl als Wintergemüse, einfach genial, benötigt einen leichten Hauch von Frost. Kohlrabi, hier die Sorte, super schmelz, wirklich sehr zu empfehlen, große Knolle und vor allen Dingen wird diese Sorte nicht so sehr holzig.
2: Es kommt also auch hier auf die richtige Sorte an. Vorsicht aber auch vor Schädlingen. Kohlweißlinge sehen zwar schön aus, können aber in Windeseile ihr ganzes Beet leeren.
3: Kohl wird sehr gerne von Raupen befallen. Hier müssen Sie also wirklich Obacht geben und die Raupen bitte rechtzeitig abfallen, bevor die ihre Kohlpflanzen so demolieren und aufgefressen haben, dass sie keinen Spaß mehr haben.
2: Mit dem Blumenkohl in rauen Lagen ist das so eine Sache. Rosenkohl, Grünkohl oder Rotkohl sind in diesen Regionen also deutlich pflegeleichter und unempfindlicher.
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Von den Spice Girls rausgelöst und Solo-Karriere gemacht, Melanie C, First Day of My Life in der Frührevue. Der Morgen ist schon fast geschafft, der Vormittag übernimmt gleich. Ab 10 Uhr kommt meine Kollegin Barbara Müller wieder ins Studio und begleitet sie durch ihren Vormittag in Richtung Wochenende im Rendezvous. Ich darf mich verabschieden, mein Name ist Thomas Schall, sage danke fürs Zuhören, wünsche Ihnen einen schönen Start ins Wochenende, wenn es soweit ist. Machen Sie es gut und bis bald.

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8: Der Freitag beginnt freundlich mit einer Mischung aus Sonnenschein und Wolkenfeldern. Ab dem Nachmittag dominieren dann die Wolken und gegen Abend muss vor allem im Nordwesten mit Regen gerechnet werden. Die Temperaturen noch einmal spätsommerlich mild bei 22 Grad in Olpen und in Stolberg und bei 18 Grad in St. Veit und in Simmerath. Am Abend und in der Nacht immer mehr Wolken, die gebietsweise Regen mit dabei haben. Dabei bleibt es milder als zuletzt bei 15 bis 11 Grad. Am Samstag in der Früh noch Sprühregen, danach zieht es sich frei und Sonnen. Sonnenschein und Wolkenfelder wechseln sich ab. Noch einmal ein herrlicher Spätsommertag bei 20 bis 24 Grad.
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9: Ich bin Tine Klimach. Die Terroranschläge vom 11. September in den USA sind heute genau 25 Jahre her. Es gibt verschiedene Gedenkveranstaltungen. Islamistische Terroristen hatten entführte Flugzeuge unter anderem in die Türme des World Trade Centers in New York gesteuert.
10: Hier in Washington schlug ein Flugzeug eine tiefe Schneise ins Pentagon. Und wie jedes Jahr werden auch hier an der Stätte des Terrors die Namen der Opfer verlesen. Präsident Trump wird wohl dabei sein, denn an Ground Zero in New York, wo er eigentlich eine Rede halten wollte, haben die Veranstalter ihm den Mund verboten. Keine politischen Ansprachen, nur Gedenken und Namen. Diese Woche machte Trump Schlagzeilen mit der Behauptung, er habe am Tag nach den Terroranschlägen an Ground Zero beim Aufräumen geholfen, was große Zweifel weckt, denn keiner hat ihn gesehen. Aus den USA, Tina Eck.
9: In gut einer Woche wird in Mecklenburg-Vorpommern und in Berlin eine neue Landesregierung gewählt. In Mecklenburg-Vorpommern können den Umfragen zufolge AfD und SPD mit vielen Stimmen rechnen. In Berlin Linke und CDU. Das unterstreichen auch aktuelle Daten unter anderem aus dem ZDF-Politbarometer.
11: Auf 37% kann die AfD dem aktuellen ZDF-Politbarometer zufolge in Mecklenburg-Vorpommern hoffen. 3 Punkte dahinter liegt die SPD von Ministerpräsidentin Schwesig. Sie zieht, viele im Land vertrauen ihr und wollen sie wieder als Landeschefin. In Berlin kommt die Linke den ZDF-Zahlen nach auf 23% und damit auf Platz 1. Es folgt die CDU mit 21%. Gewählt wird in Mecklenburg-Vorpommern und der Hauptstadt am 20. September. Aus Berlin, Lea Matschullert.
9: Im Juni ist die Zahl der Unternehmensinsolvenzen in Deutschland wieder deutlich gestiegen. Die Amtsgerichte registrierten über 2200 Anträge und damit fast 16% mehr als ein Jahr davor, wie das Statistische Bundesamt berichtet. Für das erste Halbjahr ergibt sich damit eine Gesamtzahl von fast 13.000 beantragten Unternehmensinsolvenzen. Einen höheren Wert für ein erstes Halbjahr hatte es zuletzt im Jahr 2013 gegeben. An diesem Wochenende können Kinogänger an vielen Orten in Deutschland Filme für 5 Euro schauen. Mehr als 700 Kinos beteiligen sich an dem sogenannten Kinofest Samstag und Sonntag. Eine Übersicht über die teilnehmenden Kinos gibt es auf der Internetseite daskinofest.de. Karten sollte man am besten vorher online buchen.
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14: Hallo und herzlich willkommen zur Freitagsausgabe. Heute mit Charlene Kowak. Ihnen allen einen angenehmen Vormittag.
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0: kurz nach 10. Sie hören das Rendezvous am Freitagvormittag hier bei Radio 700. In dieser Stunde geht es ab aufs Pferd. Nein, Sie müssen nicht selbst aufsteigen. Sie dürfen den Islandpferden in der Eifel bei einer ganz besonderen Veranstaltung zuschauen. Außerdem haben wir noch das Gesundheitswetter und die aktuellen Nachrichten aus der Eifel und Euregio für Sie. Und natürlich die schönsten Schlager und die größten Oldies in der richtigen Mischung.
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0: Der Freitagvormittag bei Radio 700 mit Schlagern und den schönsten Oldies. Alle Pferdefans und Hobbyreiter aufgepasst. Heute starten in der Eifel die Röderater Tölltage. Ein ganzes Wochenende lang dreht sich dort alles rund um die wunderschönen Islandpferde. Julia Thomas berichtet.
1: Röderath gilt schon lange als das Mekka der Islandpferde. Dort wurden auch schon deutsche Meisterschaften ausgerichtet. Einmal im Jahr kommen Reiter und Pferde aus nah und fern, um sich in den zahlreichen Disziplinen bei den Röderater Tölltagen zu messen. Eine Veranstaltung mit Tradition, die komplett im Ehrenamt organisiert wird, erklärt Irene Hansen-Schmitz, erste Vorsitzende des Island-Pferdevereins Nordrhein.
2: Der IPN Röderath, also der Island-Pferdereiterverein Nordeifel, ist schon lange ein großer Verein, der schon 1975 gegründet wurde. Und 1977 entstand schon die erste Reitanlage in Röderath mit einer Ovalbahn. Und von da an gab es Veranstaltungen, nationale, internationale Veranstaltungen und besonders jährlich. Veranstaltungen, das sind unsere Röderather Tölltage.
1: Vom 11. bis zum 13. September finden die Röderather Tölltage nun wieder statt. Die Teilnehmer kommen nicht nur aus allen Teilen Deutschlands, sondern auch aus den Nachbarländern, so Petra Schneider-Jonas, Sportwartin beim IPN.
3: In der Regel sind es weit über 200 Starter. Wir haben in diesem Jahr 225 Starter. Die kommen aus dem Saarland, aus Hessen, aus Luxemburg haben wir Teilnehmer, aus den Niederlanden, aus dem Münsterland. Also schon ziemlich weit her, ich würde mal sagen, tatsächlich in einem Umkreis von 300-400 Kilometer.
1: Die Bedingungen für die Titelkämpfe sind in Röderath optimal. Die Anlage entspricht höchsten Erfordernissen und setzt Maßstäbe. Ideale Voraussetzungen für spannende und faire Wettkämpfe, die es in unterschiedlichen Disziplinen zu bewältigen gilt.
2: Unser Turnier ist im Grunde ein spezielles Gangpferdeturnier, weil die Islandpferde verfügen neben Schritt, Trab und Galopp noch über die Zusatzgangarten Bild und Pass. Und genau diese Gangarten werden eben in entsprechenden Disziplinen und Prüfungen abgerufen und überprüft. Das heißt, neben normalen Dressurwettbewerben, die wir auch haben, haben wir halt eben Töltprüfungen, Mehrgangsprüfung, Viergangprüfung, die Fünfgangprüfung und Passprüfungen und Passrennen.
1: Daneben kann das Publikum nicht nur Kontakt mit den Reitern aufnehmen, sondern sich auch von den Wettkampfrichtern erklären lassen, wie die Bewertungen zustande gekommen sind und worauf besonders geachtet wird. Deshalb kommen auch viele Menschen, die sich einfach nur für den Pferdesport faszinieren, gerne nach Röderath. Es gibt aber auch noch einige besondere Highlights. Denn am Samstagabend, den 12. September, werden Pferde und Reitanlage illuminiert.
3: Samstagsabends findet in der Dunkelheit um ca. 20.30 Uhr, 21 Uhr der Mitternachtstölt statt. Da ist ausgeschrieben, das ist im Grunde genommen eine Töltprüfung, aber mit Kostümen. Das heißt, Pferd und Reiter sind kostümiert mit vielen LED-Lämpchen und ganz bunt. Und wir bauen auf der Ovalbahn Schwedenlampen auf. Und die Zuschauer haben alle so Knack- und Knicklichter und Wunderkerzen. Und dann geht es bei fetziger Musik um die Tölbahn. Und dann wird nachher ausgelost. Das Publikum kürt durch Applaus das beste Kostüm. Und die Richter küren den Töltsieger. Es gibt also zwei Preise. Und das ist eine ganz tolle Veranstaltung, wo wir auch wirklich viele Zuschauer aus nah und fern begrüßen, die also gar nicht mal unbedingt mit der Pferdeszene vertraut sind.
1: Und auch zum großen Finale am Sonntagmittag steht das Erlebnis von Pferd und Reiter für die Zuschauer im Mittelpunkt.
2: Sonntagmittag findet klassisch immer der Aufmarsch aller Teilnehmer statt. Das heißt, alle Reiter und Pferde, die an diesem Wochenende bei uns in Röderath teilgenommen haben, kommen mit ihren Pferden auf die Ovalbahn in so einer Prozession, stellen sich dort auf. Dort erhalten die Reiter ihr Teilnahmegeschenk. Es werden spezielle Prüfungen werden noch geehrt. Und was ein besonderes Highlight ist, noch die Ehrung der Kreismeisterschaften. Das ist auch in jedem Jahr bei uns so. Es gibt einen Kreismeister in der Sportklasse, einen Kreismeister in der Jugendklasse und in der Juniorenklasse. Und die werden entsprechend geehrt von den Vertretern von der Kreissparkasse Euskirchen und vom Kreispferdesportverband Euskirchen.
1: Besonders stolz ist man in Röderath auch auf die sehr professionellen Wettbewerbsbedingungen. Diese werden auch von den teilnehmenden Reitern geschätzt und sind Markenzeichen der Veranstaltung.
3: Weil wir auch eine der wenigen Anlagen sind, die eine Ovalbahn-Kategorie haben und wo auch die ganz Großen mitreiten können. Also bei uns hat ja auch schon eine deutsche Meisterschaft stattgefunden. Die deutsche Jugendmeisterschaft haben wir schon abgehalten, weil unsere Anlage einfach alles hergibt und alle Voraussetzungen erfüllt, um auch den großen Sport gerecht zu werden.
1: An allen drei Wettkampftagen ist für ausreichend Speisen und Getränke an vielen Ständen gesorgt. Außerdem findet eine kleine Pferdeexpo statt. Auf dem Markt kann man alles rund ums Thema Reiten und Reitsport erstehen. Die Ruderater Tölt-Tage finden in diesem Jahr vom 11. bis zum 13. September statt.

Gleich 10:30 beim Rendezvous am Vormittag. 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
2: Heute Nachmittag scheint zunächst noch verbreitet die Sonne, später ziehen immer mehr Wolken auf und die bringen von den Niederlanden her hier und da ein paar Regenspritzer mit, die aber nicht überall ankommen werden. 22 Grad in Raren und in Aachen, 18 Grad in Malmedy und in Monschau, das sind die Höchstwerte. In der Nacht viele Wolken und immer wieder Regen, dabei bleibt es mild mit 15 bis 11 Grad. Am Samstag in der Frühe noch Sprühregen, im Tagesverlauf wieder überall freundlich mit Sonnenschein und lockeren Wolkenfeldern. Bei Höchstwerten zwischen 20 und 24 Grad.
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4: Ich bin Dieter Speth. Nach Medienberichten über die Bewerbung des Kelmiser Bürgermeisters Daniel Hillixmann für den Posten des Generaldirektors der Rennstrecke von Spa-Francorchamps wächst die Kritik. Die Zeitung La Meuse hatte veröffentlicht, dass sich der Rathauschef beworben hat. Im Grenzecho hatte Hillixmann zunächst den Bericht dementiert, später aber eingeräumt, sich für die Stelle beworben zu haben. Inzwischen stellte Hillixmann klar, dass er Bürgermeister von Kelmis bleiben möchte. Das Thema sei für ihn vom Tisch. Vor allem die CSP-Lokalsektion Kelmis spart in einer Pressemitteilung nicht mit Unmutsbekundungen. Die Bewerbung habe für Kelmis so wörtlich ein verheerendes Signal gesetzt. Aus Sicht der Christsozialen sei nicht klar, ob der Bürgermeister sein Amt niederlegen wolle und welches Zeichen damit gesetzt wird. Offen fragt die CSP, ob ihn das Amt nicht mehr interessiere oder die Arbeit zu viel geworden sei. Hillixmann hatte gegenüber der Presse erklärt, es sei nicht gänzlich ausgeschlossen, beide Ämter parallel auszuführen. Dies aber hätte vermutlich einer speziellen Untersuchung bedürft. In einem Jahr soll im Süden der DG ein neues Sekundarschulangebot im Förderunterricht geben. Das bestätigte DG-Minister Jerome Franzen auf eine Frage im DG-Parlament. Ziel sei es, ab dem nächsten Schuljahr erste entsprechende Angebote im Süden anzubieten. In diesem Jahr gibt es noch kein solches Angebot, weil Jugendliche mit hohem und komplexem Unterstützungsbedarf zwar ein Interesse an den Angeboten hätten, die Vorbereitung dafür aber aufwendig sei. Franzen erklärte, dass dafür am Schulstandort St. Vith zusätzlich Räume hergerichtet wurden. Damit soll der Primarschulbereich dort entlastet werden. Bald sollen auch eigene Therapie- und Förderräume geschaffen werden. Gleichzeitig wird die Zusammenarbeit zwischen dem Zentrum für Förderpädagogik und der VOG Bischöfliche Schulen weiter ausgeweitet. Seit April gibt es wieder ein Fahrradverleihsystem in Aachen. Nach der Insolvenz von Velocity hat der Anbieter Nextbike das neue Angebot Euregio Bike gestartet. Aktuell stehen 360 Elektroräder an 75 Stationen zur Verfügung. Am Mittwoch wurde eine weitere Station am Hauptbahnhof eröffnet. Ab 21. September soll verstärkt für das neue Angebot geworben werden. Damit soll die Bekanntheit weiter gesteigert werden. Geplant ist die weitere Ausdehnung auf 500 Fahrräder an mindestens 130 Stationen in der Städteregion Aachen sowie in der niederländischen Parkstadt Limburg. Einen ausführlichen Beitrag zu diesem Thema hören Sie auch in unserer Sendung Feierabend, heute ab 16 Uhr hier bei Radio 700. Auch die Kommunen in der DG setzen inzwischen vermehrt auf künstliche Intelligenz. Von Ort zu Ort gelten aber unterschiedliche Regeln. Vor allem für Routineaufgaben wie der Zusammenstellung von Informationen oder der Erstellung von Statistiken werde auf KI gesetzt. Auch bei der Recherche können die Anwendungen Arbeit erleichtern. Gemeinsame Ansätze oder Regeln wurden nicht verfasst. Die Verwaltungen in Eupen, Kelmis und Lonzen machen inzwischen Vorgaben, welche KI-Instrumente überhaupt genutzt werden können. Auch in Raren gibt es bereits Leitlinien. In den Eifelkommunen gibt es Sicherheitsschulungen für die Mitarbeiter. Die DG ist zwar als Aufsichtsbehörde für die Kommunen aktiv, sie schreibt aber nicht vor, wie KI in den Verwaltungen eingesetzt werden darf. Sie muss lediglich prüfen, ob eine Kommune beim Einsatz gegen geltendes Recht verstößt. 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

Kurz nach 11:30 am Freitagvormittag. Dark Tenor Billy Andrews ist zurück mit einer neuen Single und tourt gleich viermal durch unsere Region. Er hat ein neues Tourprogramm, auch speziell für die Weihnachtszeit, in petto. 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
2: Das Wetterkarussell dreht sich und vor allem die Morgenstunden sind kühl. Dann treten vermehrt rheumatische Beschwerden, Gelenk, Glieder, Knochen und Narben sowie Phantomschmerzen auf. Und auch die Neigung zu Gicht, Krämpfen und Koliken ist dann erhöht. Im Tagesverlauf muss verbreitet mit Kopfweh und Migräne gerechnet werden. Und auch Stimmungsschwankungen sind jetzt witterungsbedingt keine Seltenheit. Die Pollensaison neigt sich allmählich dem Ende entgegen. Wir haben noch eine schwache Konzentration von Gänsefußpollen. Und in sehr schwacher Konzentration sind auch noch Wegerich und Nessel, aber auch Gräser- und Ambrosia-Pollen in der Luft. Ihnen allen einen angenehmen Start in den Freitag.
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Gleich wird es wieder Zeit für unseren Service-Blog mit Werbung, Wetter und den Weltnachrichten. Direkt danach starten wir durch in die zweite Stunde von Rendezvous am Freitagvormittag hier bei Radio 700.

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17: Heute Nachmittag scheint zunächst noch verbreitet die Sonne. Später ziehen immer mehr Wolken auf und die bringen von den Niederlanden her hier und da ein paar Regenspritzer mit, die aber nicht überall ankommen werden. 22 Grad in Raren und in Aachen, 18 Grad in Malmedy und in Monschau, das sind die Höchstwerte. In der Nacht viele Wolken und immer wieder Regen, dabei bleibt es mild mit 15 bis 11 Grad. Am Samstag in der Frühe noch Sprühregen, im Tagesverlauf wieder überall freundlich mit Sonnenschein und lockeren Wolkenfeldern. Bei Höchstwerten zwischen 20 und 24 Grad.
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18: Ich bin Tine Klimach. Die islamistischen Terroranschläge vom 11. September 2001 in den USA sind heute genau 25 Jahre her. Es gibt verschiedene Gedenkveranstaltungen. Der Tag hatte die Weltordnung in Frage gestellt.
19: In New York und an anderen Orten der USA wird heute den tausenden Opfern der Anschläge gedacht. Am Ground Zero, dort wo die Zwillingstürme einmal standen, sollen die Namen der Opfer verlesen werden. Am 11. September 2001 entführten Terroristen insgesamt 4 Flugzeuge. 2 davon flogen in die Türme des World Trade Centers in New York. Ein weiteres in das Pentagon nahe Washington. Ein viertes wurde von den Passagieren zum Absturz gebracht, die dadurch einen weiteren Anschlag vermieden. Aus New York, Anne Pollmann.
18: Der Vorsitzende der Innenministerkonferenz, Hamburg-Senator Andi Grote, unterstützt den Vorschlag, die Voraussetzungen für ein AfD-Verbotsverfahren zu prüfen. Eine Bund-Länder-Arbeitsgruppe wäre der nächste logische Schritt, sagte Grote dem Kölner Stadtanzeiger. Aus Sicherheitskreisen hieß es, die Innenminister von Bund und Ländern wollten nach dem Wahlerfolg der AfD in Sachsen-Anhalt den möglichen Schutz bestimmter geheimer Daten prüfen. Geschäfte, Restaurants und Dienstleister sollen künftig neben Bargeld mindestens eine digitale Bezahlmöglichkeit anbieten müssen. Das sieht ein Vorhaben von Finanzminister Klingbeil vor. Die neuen Regeln sollen nächstes Jahr umgesetzt werden. Bargeld soll weiterhin akzeptiert werden.
20: Beim Kaffee für 3 Euro soll's genauso funktionieren wie beim großen Einkauf. Eine Mindestgrenze fürs digitale Bezahlen soll's nicht geben. Extra Gebühren für Kunden auch nicht. Welches System ein Laden anbietet, darf er grundsätzlich selbst entscheiden. Ausnahmen sind zum Beispiel für Amateursportvereine oder Wohltätigkeitsverbände geplant. Klingbeils Ministerium nennt noch einen weiteren Grund für die neuen Regeln. Digitale Zahlungen hinterlassen Spuren und sollen so auch helfen, Steuerhinterziehung und Geldwäsche aufzudecken. Zoe Tassovali, Nachrichtenredaktion.
18: Bei einem schweren Reisebusunfall in der Schweiz sind 5 Menschen ums Leben gekommen. Es wurden viele weitere Urlauber verletzt, 3 darunter schwer. Der Unfall ereignete sich gestern im Kanton Graubünden. Insgesamt seien 45 Personen in dem niederländischen Bus gewesen, sagte ein Sprecher der Polizei. Die Unglücksursache ist noch unklar. Es gäbe bislang keine Erkenntnisse über Deutsche an Bord.
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0: Und schon starten wir rein in die zweite Stunde. Auf dem Weg ins Wochenende begleitet sie heute Charlene Kowak. Schön, dass Sie mit dabei sind.
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0: durch den Freitagvormittag mit Radio 700. Einmal in der Woche schauen wir im Wildfreigehege und in der Greifvogelstation in Hellenthal vorbei. Und wir besuchen dann Adler, Luchs und Co. Auch heute gibt es wieder unsere beliebten Tiergeschichten aus der Eifel hoch oben über Hellenthal. Ich bin schon richtig neugierig, was uns da heute erwartet. Außerdem haben wir wieder das Neueste aus der Region für Sie. Ich verrate Ihnen, wie Sie morgen den Samstagabend verbringen können. Und wer lieber ausgehen möchte, für den haben wir in dieser Stunde noch jede Menge Veranstaltungstipps. Das alles und noch viel mehr heute bis 12 hier im Rendezvous bei Radio 700.
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0: muss ich nach Hause.
1: Aber Kind, es regnet doch.
0: Nun lass mich hinaus.
1: Nein, gerade draußen regnet es.
0: Der Abend war schön.
1: Ja, dann bleib doch
0: ganz
1: noch.
0: Ganz wunderbar.
1: Du wirst draußen bloß nass, weißt du?
0: Die Mutter wird sich schon sorgen.
1: Ach, das gibt
0: mein
1: sich.
0: Mein Vater regt sich sehr auf.
1: Der Knabe regt sich
0: ich
1: auch wieder ab.
0: Ich war doch schon hier 3 Stunden.
1: So lange schon?
0: Ich trinke

0: nach Haus.
1: Ach, schon wieder die alte Leier.
0: Egal, ich muss raus.
1: Na ja, wenn du musst.
0: Ich flieg zu Haus raus.
1: Ja, dann brauchst du auch nicht zu gehen.
0: Für alle Zeit.
1: Wie lange werden das?
0: Das kommt davon, wenn ich trinke.
1: Du machst mich ganz voll schminken.

0: Vielleicht geht's auch 1500 Mal.
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2: Es ist Spätsommer geworden im Wildfreigehege Hellenthal. Bei milden Temperaturen kommen jeden Tag viele Besucher in die Greifvogelstation. Dort finden große Flugshows statt. Gerade werden junge Flieger für ihren Einsatz vorbereitet. Einige von ihnen sind erst dieses Jahr geboren. Beim Selbstständigwerden kann man ihnen gut zuschauen, erklärt Greifvogelexperte.

0: Karl Fischer.
1: Wir haben momentan Volieren, wo Eulen und Bussarde und Adler beobachtet werden können. Die sind so im Alter zwischen 2 bis 6 Wochen alt. Also knuschig, schön und flauschig. Und die werden großgezogen. Und dann der Adler bleibt schon mal in Herrenthal. Und die anderen Tiere wird entschieden, ob die in andere Tierparks reingehen. Wenn wir von der Rasse dann oder von der Sorte eben halt 3, 4, 5 haben, die brauchen wir natürlich nicht. Das wird davor schon geklärt. Jetzt in der Zeit, wo sie wachsen.
0: Über den Herbst und im Winter gibt es im Regelfall keinen Nachwuchs bei den Greifvögeln. Das ist nicht anders als in freier Natur. Langweilig wird es den gefiederten Giganten aber trotzdem nicht.
1: Je nachdem, was für Vögel sind, wenn die rausführen, werden die geflogen wieder. Das machen wir auch mit vielen, dass die 3, 4, 5 Monate fliegen. In der Winterphase ist es ja bei uns sehr schnell dunkel, werden die Paare wieder zusammengestellt. Und in der Regel hat das jetzt ein paar Jahre schon geklappt, dass wir die fliegen und zusammenstellen und ihre Jungen kriegen. Und so handhaben wir das hier. Da hat der Vogel auch die Möglichkeit hat zu sagen, es wird nicht zum Brüten. Ich fliege jetzt mal draußen rum, ich habe keinen Bock, ich fliege mal weg. So in dieser Form. Und das sollte jedes Tier selber entscheiden. Nämlich das, was du hier siehst, ist ja keine Aktion von 2 Minuten, sondern sehr, sehr viel Arbeit, dem du dich intensiv darauf einstellen musst, dass ein Vogel oder ein Tier überhaupt mit dir so harmoniert. Und wenn das Tier das Gefühl hat, es hat es gut und jedes gut, kommt es wieder. Und wenn das Tier das Gefühl hat, mir ist scheiße hier oben, ich habe da keinen Bock drauf, dann sind die auch weg.
0: Tatsächlich sind viele der Greifvögel täglich auch außerhalb des Wildfreigeheges unterwegs. Sorgen, dass sie nicht wiederkommen könnten, macht sich Karl Fischer nicht. Schließlich erhalten sie in Hellenthal den Service von Voliere mit Vollpension. Da geht man nicht selbst für seine Nahrung arbeiten. Das tut er aber nur nicht, weil er den Tierpflegern und Falknern vertraut. Wäre das nicht der Fall, würde er trotz Volierenhaltung innerhalb von 48 Stunden wieder lernen, sich selbst zu versorgen.
1: Dann hat der Vogel die Möglichkeit, rauszufliegen. Er kann sich Beute suchen. Das heißt aber Beute suchen, Beute fangen, Beute töten. Das heißt arbeiten. Arbeiten wollen die nicht. Die sind auch faul oder der Mensch. Deshalb ist es einfach, ich fliege mal eine Stunde weg, ich mache mal 3 Tage oder komme zurück, kriege mein Küsschen, kriege mein Fleisch, meine Dusche. Und das ist der Trigger der Sache. Und wenn wir diesen Trick nicht beherrschen, dann ist der Vogel weg.
0: Bislang beherrscht die Greifvogelstation alle Tricks. Und die gefiederten Freunde lassen sich gerne darauf ein. Und gearbeitet wird auch. Schließlich zeigen sie bei den Flugshows, was sie drauf haben. Gut, auch nur, wenn sie wollen. Das ist wetter- und tagesformabhängig. Aber meist wollen sie, wenn es auch Karl Fischer will. Und das ist doch ein fairer Kompromiss für freie Kost und Logis.
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2: Heute Nachmittag scheint zunächst noch verbreitet die Sonne, später ziehen immer mehr Wolken auf und die bringen von den Niederlanden her hier und da ein paar Regenspritzer mit, die aber nicht überall ankommen werden. 22 Grad in Raren und in Aachen, 18 Grad in Malmedy und in Monschau, das sind die Höchstwerte. In der Nacht viele Wolken und immer wieder Regen, dabei bleibt es mild mit 15 bis 11 Grad. Am Samstag in der Früh noch Sprühregen, im Tagesverlauf wieder überall freundlich mit Sonnenschein und lockeren Wolkenfeldern. Bei Höchstwerten zwischen 20 und 24 Grad.
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4: Ich bin Ina Pleier. Bei einem Unfall im Aachener Norden sind gestern Morgen 3 Personen verletzt worden. Der Unfall ereignete sich zwischen der Autobahnanschlussstelle Aachen-Laurensberg und dem Abzweig nach Richterich. Offenbar war es zum Zusammenstoß gekommen, nachdem ein Autofahrer auf der Fahrbahn wenden wollte. Die 3 leicht verletzten Personen kamen ins Krankenhaus. Wegen der Reinigungsarbeiten war der Bereich bis zum frühen Nachmittag gesperrt. Das Alten- und Pflegeheim Haus Kohlscheid in Herzogenrath ist erneut mit dem Gütesiegel der Ombudspersonen der Städteregion Aachen ausgestattet worden. Damit wird die familienorientierte Personalpolitik, die hohen Hygienestandards und das Engagement der Pflegekräfte gewürdigt. Damit wurden die familienorientierte Personalpolitik, die hohen Hygienestandards und das Engagement der Pflegekräfte gewürdigt. Das Alten- und Pflegeheim war bereits vor 4 Jahren mit dem Gütesiegel versehen worden. Es wird an Einrichtungen vergeben, die besondere Leistungen bei Unterbringung und Versorgung ermöglichen. Am Donnerstag findet auch in Ostbelgien der regionale Verkehrssicherheitstag statt. Polizei und Sicherheitsdienste aus Belgien, den Niederlanden und Deutschland beteiligen sich an der Aktion. In der DG arbeiten die Polizeizonen Weser-Göhl und Eifel dafür eng zusammen. Sie werden verstärkte Verkehrskontrollen durchführen und für das Thema Verkehrssicherheit sensibilisieren. Diesmal wird es vor allem um Prävention und verantwortungsvolles Verhalten im Straßenverkehr gehen. Auch die grenzüberschreitende Zusammenarbeit der Sicherheitsbehörden soll gestärkt werden. In Büllingen ist am Mittwochabend ein Rollerfahrer gestürzt. Laut Eifelpolizei war er mit seinem E-Scooter unterwegs. Ein anderer Verkehrsteilnehmer war nicht beteiligt. Die genaue Unfallursache ist noch unklar. Der Scooterfahrer wurde leicht verletzt. 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

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Am Wochenende findet wieder der Tag des offenen Denkmals statt. Auf deutscher Seite öffnen bei uns im Sendegebiet am Sonntag mehr als 1800 Einrichtungen und historische Gebäude. Teilweise werden Einblicke hinter die Kulissen erlaubt, die sonst nicht möglich sind. Es gibt geführte Wanderungen, Führungen, Aktionen, Live-Musik, Familienprogramme und vieles mehr. In Ostbelgien ist der Tag des offenen Denkmals sogar am Samstag und am Sonntag. In diesem Jahr bildet Eupen als Stadt der Tuchmacher die Kulisse mit vielen Angeboten und toller Musik. Alles, was Sie heute schon unternehmen können, hat gleich wieder mein Kollege Lukas Blasius für Sie. Er führt uns gleich in gut 3 Minuten durch die Veranstaltungstipps in unserer Region.

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1: Und hier folgen weitere Veranstaltungstipps für den heutigen Freitag. Auch heute ist wieder Folktanz unter freiem Himmel beim Ballfolk um 18 Uhr am Aachener Elisenbrunnen. Gefeiert wird am Abend zu den größten Rockets der 90er und 2000er Jahre. Aufgelegt wird im Alsdorfer Annapark ab 18 Uhr. Live-Musik mit Ayham Ahmad erwartet Sie um 19.30 Uhr im Aachener Büchelmuseum. Uwe Neumar liest aus seinem Buch Die Buchhandlung der Exilanten um 19.30 Uhr in der Buchhandlung Schmetz am Dom in Aachen. Aus der Komödie mit Harpe Kerkeling ist eine Theaterproduktion geworden. Das Aachener Grenzlandtheater spielt Extrawurst. Der Vorhang hebt sich um 20 Uhr. Organist Bert den Hertog von der Oude Kerk in Scheveningen spielt beim 10. Eilendorfer Orgelsommer. Konzertbeginn ist um 20 Uhr in der Pfarrkirche St. Severin in Aachen. Im Aachener Franz wird gerockt ab 20 Uhr mit der Band Punk. Das Erfolgsstück Die Känguru-Chroniken wird in der Meierschen Buchhandlung in Aachen gespielt, heute und morgen um 20 Uhr. Something und die Sunny Horns spielen um 20 Uhr für alle Musikfreunde im Pfarrzentrum St. Donatus in Aachen. Neu ist eine Ausstellung über die Jülicher Straße in Aachen. Beschrieben wird die Entwicklung von 2,5 Kilometer Industriegeschichte. Auftakt für die Show ist um 19 Uhr im Centre Charlemagne hier in Aachen. Heute startet die Kirmes in Deidenberg wie immer am Abend mit einer traditionellen Kirmesparty, organisiert vom Junggesellenverein rund um den Saaltönnes. Heute Abend startet die beliebte Kirmes in Mechernich-Glehn mit buntem Programm und Live-Musik. Gefeiert wird im Ortszentrum. Die Islandpferde stehen im Mittelpunkt des großen Turnierwochenendes bei den Roderater Tölltagen. Mit buntem Begleitprogramm und Reitermarkt den ganzen Tag auf dem IPN-Vereinsgelände in Nettersheim-Roderath. Eine Kirmes wie zu Großvaters Zeiten verspricht die Monschau-Kirmes anno dazumal. Nach den Salutschüssen auf Burg Monschau öffnen am Abend historische Buden und Fahrgeschäfte in der historischen Altstadt. Highlights heute sind der Fackelzug und Live-Musik mit Falljahrs in der Markthalle. Schicken Sie einfach eine Mail an veranstaltungen@radio700.eu und schon ist auch Ihr Event im Kalender auf dem Sender. Guten Weg ins Wochenende.
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Vor ein paar Minuten habe ich Ihnen schon über den Tag des offenen Denkmals berichtet. Dabei spielt auch das Ost-Belgien-Festival eine wichtige Rolle. Und dazu gibt es bei uns in der kommenden Stunde mehr. Außerdem geht es zu Nordrhein-Westfalens größter Kürbisschau. Und die findet in Mechernich statt. Mehr dazu in der nächsten Stunde.

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22: Heute Nachmittag scheint zunächst noch verbreitet die Sonne, später ziehen immer mehr Wolken auf und die bringen von den Niederlanden her hier und da ein paar Regenspritzer mit, die aber nicht überall ankommen werden. 22 Grad in Raren und in Aachen, 18 Grad in Malmedy und in Monschau, das sind die Höchstwerte. In der Nacht viele Wolken und immer wieder Regen, dabei bleibt es mild mit 15 bis 11 Grad, am Samstag in der Frühe noch Sprühregen, im Tagesverlauf wieder überall freundlich mit Sonnenschein und lockeren Wolkenfädern, bei Höchstwerten zwischen 20 und 24 Grad.
20: Es ist 5 vor 12. 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
23: Ich bin Tine Klimach. Die mit dem Iran verbündeten Houthi-Rebellen haben jemenitischen Regierungsquellen zufolge eine strategisch gelegene Insel in der Meerenge Bab al-Mandab erobert. Die Insel liegt ganz am südlichen Ende der Meerenge, die den Golf von Aden mit dem Roten Meer verbindet. Mit den jüngsten Vorstößen kontrollieren die Houthi nun die gesamte Küste des Roten Meeres im Jemen. Der für den Welthandel enorm wichtige Schifffahrtsweg dürfte damit noch stärker bedroht werden als bisher. Bundesarbeitsministerin Bärbel Baas verspricht Vertrauen, Schutz für angehende Rentnerinnen und Rentner. Die abschlagsfreie Rente nach 45 Versicherungsjahren werde nicht kurzfristig abgeschafft, sagte sie im Bundestag.
24: Das Thema Rente nach 45 Versicherungsjahren ist im Gespräch. Ich will den Menschen, die gerade Angst haben, dass es übermorgen abgeschafft wird und dass ihre Verträge, die sie jetzt abgeschlossen haben, schon nicht mehr gelten. Es wird einen Vertrauensschutz geben, darauf können sich alle verlassen.
23: Bei den aktuellen Haushaltsverhandlungen verantwortet Bundessozialministerin Baas den größten Einzeletat. Ihr Etat umfasst insgesamt ein Volumen von über 200 Milliarden Euro. Die Terroranschläge vom 11. September in den USA sind heute genau 25 Jahre her. Es gibt verschiedene Gedenkveranstaltungen. Islamistische Terroristen hatten entführte Flugzeuge unter anderem in die Türme des World Trade Centers in New York gesteuert.
25: Hier in Washington schlug ein Flugzeug eine tiefe Schneise ins Pentagon. Und wie jedes Jahr werden auch hier an der Stätte des Terrors die Namen der Opfer verlesen. Präsident Trump wird wohl dabei sein, denn an Ground Zero in New York, wo er eigentlich eine Rede halten wollte, haben die Veranstalter ihm den Mund verboten. Keine politischen Ansprachen, nur Gedenken und Namen. Diese Woche machte Trump Schlagzeilen mit der Behauptung, er habe am Tag nach den Terroranschlägen an Ground Zero beim Aufräumen geholfen, was große Zweifel weckt, denn keiner hat ihn gesehen. Aus den USA, Tina Eck.
23: Die Verbraucherzentralen warnen vor mangelnden Hinweisen auf künftige Erhöhungen von Krankenkassenbeiträgen. Die Chefin des Bundesverbands, Ramona Popp, sagte der dpa, es sei ein Unding, dass Krankenkassen ihre Versicherten nicht mehr über steigende Zusatzbeiträge informieren müssten. Damit werde ein Sonderkündigungsrecht faktisch ausgehöhlt. Die Bundesregierung müsse diesen Fehler korrigieren.
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28: Zeit zum Mittagessen und die Augen aus Ihrem Radio werfen einen Blick auf das, was Sie gerade auf Ihrem Teller haben. Und diese Augen gehören mir, Charlene Kovac. Ihnen allen einen angenehmen Freitagmittag.
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0: Die größte Kürbisschau in NRW hat begonnen und am Sonntag wartet gleich das erste große Highlight auf die Besucher. Dann findet wieder die Kürbisregatta statt, der wohl verrückteste Wettbewerb der Eifel. Julia Thomas berichtet.
1: Wenn es Herbst wird auf dem Krevelshof Eifel, dann beginnt Nordrhein-Westfalens größte Kürbisschau. Der Krevelshof Eifel in Mechernich-Obergarzem hat in unermüdlicher Arbeit wieder mehr als 100.000 Kürbisse zu riesigen Skulpturen geformt. Diese können auf einer Rundtour über den weitläufigen Hof bestaunt werden. Schon im Winter wurde mit den Planungen begonnen. Und auch der Zusammenbau ist eine Menge Arbeit. Nun ist alles fertig, freut sich Daniel Bieger vom Krevelshof Eifel.
2: Wir haben das Thema Regenwald und Dschungel. Und das gibt wieder wie jedes Jahr die neuen überlebensgroßen Figuren, die komplett mit Kürbissen behängt sind, dekorativ und bunt. Und es wird aber noch größer und noch weiter als all die anderen Jahre, weil wir ja immer weiter Neues mit dazu anbieten wollen, sodass das gesamte Gelände ein Erlebnisgelände wird oder so ein Rundum-Erlebnispfad rund um den See.
1: Jedes Jahr gibt es Neues bei der Kürbisschau zu erleben. In diesem Jahr wurde sogar das Areal noch einmal erweitert. Viel Platz für viele Kürbisse und noch mehr Spaß.
2: Wir haben mehr Fläche. Der Bauer, der hat uns extra vom Spargelfeld etwas abgeben müssen, sodass wir noch mehr aufbauen können. Ob es Verweilecken sind, ob es Fotopunkte nochmal sind. Der Minimarkt ist jetzt kein Minimarkt mehr, der ist auch größer geworden. Es gibt viele Snackstationen in der Schau drin. Also man geht und kann gleichzeitig einen leckeren Cocktail, Kürbiscocktail schlürfen oder ein Erdbeereis oder eine Kürbiszimtschnecke mitnehmen für den Rundgang und kommt dann zum Beispiel mehr am Ende vom Rundgang in den neuen Minimarkt rein, wo er nochmal ein bisschen stöbern könnte. Der Ausgang ist auch neu und zwar gehen wir Richtung Weiße Scheune raus, sodass da nochmal eine weitere Gastronomie aufgebaut ist für unsere Kürbiskulinarisch.
1: Und natürlich gibt es nicht nur Kürbis in allen Variationen zum Anschauen, sondern auch kulinarisch zum Essen und auch zum Trinken. Und das war dieses Jahr gar nicht so einfach, denn der heiße Sommer hat den Anbau der großen Kürbisse erheblich erschwert.
2: Wir bauen ja alle Kürbisse selber an, so wie auch

0: unser Spargel, Erdbeeren, Kartoffel, Äpfel, verdorrt. Und das kommt alles in die Gastronomie und wird dann verkocht, auf dem Teller gebracht, frisch im Frontcooking und für die Leute jeden Tag auch zum Teil wechselnde Gerichte. Es gibt auch Gerichte, die jeden Tag dabei sein müssen, wie der gefüllte Kürbis, die Kürbissuppe. Die Kürbissuppe darf natürlich nie fehlen, aber es gibt dann eben auch immer wieder so ein bisschen Spaghetti-Kürbinese, mal was anderes mit dazu. Vor allem natürlich auch wegen der Familien mit Kindern am Wochenende. Dazu unsere Hofpommes, unsere großen, dicken Pommes aus unseren eigenen Kartoffeln und der Schwenkgrill und ja, also für alle so ein bisschen was dabei.
1: Natürlich hat auch das Maislabyrinth weiter geöffnet und die Hofmanufakturen erlauben, direkt bei der Herstellung vieler leckerer lokaler Produkte dabei zu sein. Und für die Kleinen ist auch wieder eine Kürbisschnitzwerkstatt aufgebaut. Neu ist in diesem Jahr die Kürbisfloristik.
0: Die Kürbisfloristik, die startet schon ab Mitte September dieses Jahr und wir haben noch mehr Termine als letztes Jahr gemacht und es ist tatsächlich ideal auch als Feier. Man bekommt einen normal großen, mittelgroßen Kürbis, den man aushüllt, einen Steckschwamm rein, viele schöne Blümchen rein. Man kann das einfarbig halten, schön im Grün-Weißen. Man kann es total bunt halten, herbstlich, alle bunten Astern und Dahlien mit rein. Also das ist so jedem so ein bisschen selber überlassen. Das sieht dann nachher sehr schön natürlich aus und hält sich auch sehr lange. Also das ist total schön für zu Hause auf der Kommode.
1: Als ob das nicht schon genug wäre, wartet auch in diesem Jahr wieder ein besonderer Höhepunkt auf alle, die auch Teamgeist und Lust auf einen spannenden Wettbewerb mitbringen. Am 13. September findet die beliebte Kürbisregatta statt. Im Kürbis muss über den hofeigenen See gepaddelt werden und das gegen die Zeit und jede Menge Mitbewerber. Die wahrscheinlich verrückteste Eifelaktion überhaupt.
0: Also das ist die Gaudi deines Lebens. Du paddelst in einem echten Riesenkürbis. Der wird genau an dem Tag morgens ausgehöhlt. Also gerade davor ausgehöhlt. Man kann das auch alles sehen. Dann ins Wasser gelassen, den Traktor, geschaut, ob er auch schwimmt. Ja, und dann dürfen die mutigen Kanuten da rein und dann geht's über den See. Das dauert nur, 10 Sekunden, 20 Sekunden, eine Durchfahrt über den See. Und dann werden die 4 besten Zeiten rausgewählt, um dann ab dem Halbfinale nochmal ums Finale zu kämpfen.
1: Der Herbst ist eine echte Erlebniszeit auf dem Krevelshof Eifel in Mechernich-Obergarzem. Vielleicht schauen Sie ja auch mal vorbei. Der Hof liegt zentral in der Nähe der A1 und ist täglich ab 11 Uhr geöffnet.

0: Immer gut informiert hier am Freitagmittag auf Radio 700. 5 Jahre nach der Flutkatastrophe läuft der Wiederaufbau in der Olpener Unterstadt weiter auf Hochtouren. Gerade laufen die Arbeiten im Themsepark. Und dort wird nun auch ein neuer Brunnen installiert. Gestern wurde das Projekt vorgestellt und unsere Reporter waren mit dabei. Mehr zu diesem und allen anderen wichtigen Themen heute Mittag gleich wieder in den Nachrichten aus Eifel und Oregio um 12:55. Heute mit Ina Pleier.
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2: Heute Nachmittag scheint zunächst noch verbreitet die Sonne. Später ziehen immer mehr Wolken auf und die bringen von den Niederlanden her hier und da ein paar Regenspritzer mit, die aber nicht überall ankommen werden. 22 Grad in Raren und in Aachen, 18 Grad in Malmedy und in Monschau, das sind die Höchstwerte. In der Nacht viele Wolken und immer wieder Regen, dabei bleibt es mild mit 15 bis 11 Grad. Am Samstag in der Früh noch Sprühregen, im Tagesverlauf wieder überall freundlich mit Sonnenschein und lockeren Wolkenfädern. Bei Höchstwerten zwischen 20 und 24 Grad.
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4: Ich bin Ina Pleier. Bei einem Unfall im Aachener Norden sind gestern Morgen drei Personen verletzt worden. Der Unfall ereignete sich zwischen der Autobahnanschlussstelle Aachen-Laurensberg und dem Abzweig nach Richterich. Offenbar war es zum Zusammenstoß gekommen, nachdem ein Autofahrer auf der Fahrbahn wenden wollte. Die drei leicht verletzten Personen kamen ins Krankenhaus. Wegen der Reinigungsarbeiten war der Bereich bis zum frühen Nachmittag gesperrt. Das Alten- und Pflegeheim Haus Kohlscheid in Herzogenrath ist erneut mit dem Gütesiegel der Ombudspersonen der Städteregion Aachen ausgestattet worden. Damit wird die familienorientierte Personalpolitik, die hohen Hygienestandards und das Engagement der Pflegekräfte gewürdigt. Damit wurden die familienorientierte Personalpolitik, die hohen Hygienestandards und das Engagement der Pflegekräfte gewürdigt. Das Alten- und Pflegeheim war bereits vor 4 Jahren mit dem Gütesiegel versehen worden. Es wird dann Einrichtungen vergeben, die besondere Leistungen bei Unterbringung und Versorgung ermöglichen. Am Donnerstag findet auch in Ostbelgien der regionale Verkehrssicherheitstag statt. Polizei und Sicherheitsdienste aus Belgien, den Niederlanden und Deutschland beteiligen sich an der Aktion. In der DG arbeiten die Polizeizonen Weser-Göhl und Eifel dafür eng zusammen. Sie werden verstärkte Verkehrskontrollen durchführen und für das Thema Verkehrssicherheit sensibilisieren. Diesmal wird es vor allem um Prävention und verantwortungsvolles Verhalten im Straßenverkehr gehen. Auch die grenzüberschreitende Zusammenarbeit der Sicherheitsbehörden soll gestärkt werden. In Büllingen ist am Mittwochabend ein Rollerfahrer gestürzt. Laut Eifelpolizei war er mit seinem E-Scooter unterwegs. Ein anderer Verkehrsteilnehmer war nicht beteiligt. Die genaue Unfallursache ist noch unklar. Der Scooterfahrer wurde leicht verletzt. 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

0: Der Freitagmittag mit Radio 700. Am Wochenende ist in Olpen wieder der Tag des offenen Denkmals. Und da darf natürlich auch gute Live-Musik nicht fehlen. Deshalb beteiligt sich das Ost-Belgien-Festival unter anderem mit Klängen, die uns nach Südamerika entführen. Julia Thomas macht neugierig.
1: Mit zwei ganz unterschiedlichen Konzepten präsentiert sich das Ost-Belgien-Festival in dieser Woche. Am Samstag wird es sich in Olpen am Tag des offenen Denkmals beteiligen. Dafür hat man sich etwas ganz Besonderes einfallen lassen. Steven Gass vom Ost-Belgien-Festival.
2: Da gibt es drei kleine Konzerte einer Gitarristin, die jedes Mal mit einem kleinen kurzen Programm von circa 20 Minuten aufhorchen wird. Und ja, die Künstlerin ist Cecil Straat. Sie ist gebürtig aus unserer Region, unterrichtet auch bei uns an der Musikakademie in Ostbelgien. Ja, und wir freuen uns, dass sie uns ein tolles Repertoire zusammengestellt hat, um eben in diesem Rahmen der Tage des offenen Denkmals eben auch, ja, mal kurz abschalten zu können, sich mal kurz hinzusetzen und einen kurzen musikalischen Moment zu genießen, bevor man dann wieder weitergeht und, ja, die anderen Gebäude entdecken kann.
1: Die Konzerte finden um 14, 15 und 16 Uhr an unterschiedlichen Orten in der City statt. Die gebotene Musik macht Lust auf Urlaub und Leichtigkeit.
2: Frau Straat hat sich ein Programm zusammengesucht, wo es um Werke aus Südamerika geht. Wir freuen uns da auf Werke von Héctor Villa-Lobos oder von Barrios. Und ja, da werden wir natürlich mit dem passenden Instrument der Gitarre natürlich ganz schnell in den Bann gezogen werden und freuen uns da auf diese Klänge in Olpen.
1: Direkt einen Tag später wartet auf Freunde der klassischen Musik eine Konzertmatinee, die das Ostbelgien-Festival zusammen mit Hudoschnik Sunergia im Kulturzentrum Alter Schlachthof in Olpen präsentiert.
2: Dort wird eben in der Matinee ein Kammermusik-Duo auftreten, nämlich am Klavier Raphael Theissen und am Cello Romain Denot.
1: Gespielt werden Werke eines bekannten Komponisten.
2: Die haben sich eine ganze Reihe zusammengesucht mit Werken von Franz Liszt und dort zum Beispiel die erste Elegie oder wir dürfen uns auf die Romance Oubliée freuen. Und ja, da wird eben das Cello und das Klavier zusammenschmelzen und eine schöne Matinee, um in den Tag zu starten, in Olpen anbieten.
1: Für die Matinee am Sonntag um 11 Uhr sind Tickets im Vorverkauf auf der Internetseite des Ostbelgien-Festivals unter www.obf.be erhältlich. Die Konzerte am Samstagnachmittag können im Rahmen des Tages des offenen Denkmals besucht werden.

Und damit verabschiede ich mich für heute. Schön, dass Sie beim Rendezvous dabei waren. Wir haben es fast geschafft, das Wochenende ist zum Greifen nah. Bis dahin begleitet Sie mein Kollege Jochen Späth. Ab 13 Uhr ist er mit dem Treffpunkt für Sie da. 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Das alles ab 13 Uhr bei Radio 700. Am Montag begrüßt Sie wieder mein Kollege Carlo Thomas. Und nächste Woche Freitag ist dann auch unsere Kollegin Barbara Müller aus ihrem wohlverdienten Urlaub zurück. Ich freue mich schon auf das nächste Rendezvous mit Ihnen. Ein schönes Wochenende wünscht Charlene Kowak.

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16: Heute Nachmittag scheint zunächst noch verbreitet die Sonne, später ziehen immer mehr Wolken auf und die bringen von den Niederlanden her hier und da ein paar Regenspritzer mit, die aber nicht überall ankommen werden. 22 Grad in Raren und in Aachen, 18 Grad in Malmedy und in Monschau, das sind die Höchstwerte. In der Nacht viele Wolken und immer wieder Regen, dabei bleibt es mild mit 15 bis 11 Grad. Am Samstag in der Frühe noch Sprühregen, im Tagesverlauf wieder überall freundlich mit Sonnenschein und lockeren Wolkenfeldern. Bei Höchstwerten zwischen 20 und 24 Grad.
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17: Ich bin Tine Klimach. Arbeitsministerin Bärbel Bass hält an einer umfassenden Rentenreform fest. Im Bundestag machte sie aber ein Versprechen. Wer kurz vor der Rente steht, soll sich auf Vertrauensschutz verlassen können.
18: Die abschlagsfreie Rente nach 45 Versicherungsjahren ist seit Monaten sehr stark umstritten. Die Rentenkommission will sie abschaffen und Baas unterstützt diesen Vorschlag. Es soll aber gleichzeitig Übergangsfristen geben, damit sich die Regeln nicht plötzlich für Menschen ändern, die kurz vor dem Ruhestand stehen. Baas sagt, ohne Reformen drohen auf Dauer höhere Beiträge oder niedrigere Renten. Außerdem will sie Menschen besser absichern, die aus gesundheitlichen Gründen nicht bis ins hohe Alter arbeiten können. Zoe Tassovali, Nachrichtenredaktion.
17: In gut einer Woche wird in Mecklenburg-Vorpommern und in Berlin eine neue Landesregierung gewählt. In Mecklenburg-Vorpommern können den Umfragen zufolge AfD und SPD mit vielen Stimmen rechnen. In Berlin Linke und CDU. Das unterstreichen auch aktuelle Daten unter anderem aus dem ZDF-Politbarometer.
19: Auf 37% kann die AfD dem aktuellen ZDF-Politbarometer zufolge in Mecklenburg-Vorpommern hoffen. 3 Punkte dahinter liegt die SPD von Ministerpräsidentin Schwesig. Sie zieht, viele im Land vertrauen ihr und wollen sie wieder als Landeschefin. In Berlin kommt die Linke den ZDF-Zahlen nach auf 23% und damit auf Platz 1. Es folgt die CDU mit 21%. Gewählt wird in Mecklenburg-Vorpommern und der Hauptstadt am 20. September. Aus Berlin, Lea Matschullert.
17: Die mit dem Iran verbündeten Houthi-Rebellen erhalten weitreichenden Zugriff auf eine der wichtigsten Schifffahrtsrouten der Welt. Sie haben eine strategisch gelegene Insel erobert. Die Insel liegt ganz am südlichen Ende der Meerenge, die den Golf von Aden mit dem Roten Meer verbindet. Die Houthi hatten dort in den vergangenen Jahren mehrfach Schiffe angegriffen und teils versenkt oder diese gekapert. Bei einem schweren Reisebusunfall in der Schweiz sind 5 Menschen ums Leben gekommen. Es wurden viele weitere Urlauber verletzt, 3 darunter schwer. Der Unfall ereignete sich gestern im Kanton Graubünden. Insgesamt seien 45 Personen in dem niederländischen Bus gewesen, sagte ein Sprecher der Polizei. Die Unglücksursache ist noch unklar. Es gebe bislang keine Erkenntnisse über Deutsche an Bord.
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16: Und der begleitet Sie auf dem Weg ins Wochenende. Schön, dass Sie mit dabei sind.

Kurz nach eins, Sie hören Radio 700 mit dem Treffpunkt am Freitagnachmittag. Letzter Tag unserer Gewinnwoche rund um die Landesgartenschau in Neuss. Auch heute entführen wir Sie nochmal zu den prächtigen Blumen- und Blühwelten direkt in der Neusser Innenstadt. Und wir haben eine spannende Gesprächspartnerin bei uns, die uns ein bisschen was über weitere Themengärten, über den Gartenmarkt und über die Veranstaltungen während der Landesgartenschau bis zum 11. Oktober erzählen wird. Wir haben drei weitere musikalische Geburtstagskinder. Natürlich gibt es auch wieder unseren Veranstaltungskalender und die Zeitreise und noch eine ganze Menge mehr in den kommenden drei Stunden.

0: Mit Radio 700 durch den Freitagnachmittag. Und wenn Sie heute Vormittag bei Charlene in der Sendung schon zugehört haben, dann haben Sie sicherlich schon gemerkt, es ist so viel los am Wochenende, wo es sich lohnt, vorbeizuschauen. Und Freunde, nicht nur der Töpfer- und Keramikkunst, die sind wieder beim Euregio Keramikmarkt in Raren mit dabei. Morgen und am Sonntag verwandelt sich das Töpfereimuseum in eine große Marktmeile. Und was Sie dort erwartet, das weiß meine Kollegin Julia Thomas.
1: An diesem Wochenende ist es wieder soweit. Auch das Töpfereimuseum Raren in der herrlichen Anlage von Burg und Haus Zahlepohl beteiligt sich wieder mit Aktionen zum Tag des offenen Denkmals. Wie in den vergangenen Jahren auch, wird wieder der beliebte Euregio Keramikmarkt veranstaltet. Ein Event, das die Interessierten inzwischen aus halb Europa nach Raren lockt, sagt Organisatorin Barbara Bong vom Töpfereimuseum Raren.
2: Der Keramikmarkt findet ja jetzt schon seit 31 Jahren jedes Mal am zweiten Septemberwochenende statt. Und das ist halt hier in der Euregio wirklich der Treffpunkt für Keramik. Also es sind immer rund 70 Keramiker aus verschiedenen Ländern mit dabei und die präsentieren dann ihre Werke rund um die Burg Raren. Also auch das historische Umfeld ist dann sehr schön und bietet einen sehr schönen Rahmen. Genau, und dann kann man halt diese Werke dann natürlich auch kaufen. Aber das Schöne ist auch, dass man dann halt mit den Keramikern direkt ins Gespräch kommen kann und einfach auch mehr über die Arbeitsweise erfährt.
1: Das Programm ist auch in diesem Jahr so bunt wie die Welt von Keramik und Töpferei. Und so gibt es auf dem Markt wirklich für jede Zielgruppe etwas. Mal für den Alltag, mal echte Kunst.
2: Natürlich wird es auch gebraucht.

0: Geschichten jedem Jahr geben, aber daneben gibt es halt auch wirklich Kunstobjekte, Skulpturen, Schmuck, Gartenobjekte. Also ich denke, dass wirklich für jeden Geschmack etwas dabei sein wird.
1: Und wie immer werden auch die nächsten Preisträger des Euregio-Keramikwettbewerbes gesucht und ermittelt. Hier ist auch der Besucher gefragt.
0: Es werden jedes Jahr 4 Preise verliehen und die Besucher haben halt im Rahmen eines Publikumspreises dann auch die Möglichkeit, für ihren Favoriten zu stimmen. Das ist dann am Samstag möglich und am Sonntag findet dann die eigentliche Preisverleihung um 11 Uhr auf dem Zentrum des Marktgeländes statt. Der erste Preis wird seinerseits von den Keramikern selbst untereinander verliehen und für den zweiten und dritten Preis ist dann eine Museumsjury zuständig.
1: Es werden aber nicht nur neue Preisträger gesucht, auch die Sieger des Euregio-Keramikwettbewerbs aus dem vergangenen Jahr sind noch einmal mit ihren Werken vertreten, die in einer eigenen Sonderausstellung zum letzten Mal in Raren gezeigt werden.
0: Wir haben einerseits Guy Deltour, der dieses Jahr letztes Jahr den ersten und den Publikumspreis gewonnen hatte, der fantasievolle Bibliotheken aus einer Kombination von Keramik und Metall herstellt. Björn Kopinger ist sehr stark vom Meer inspiriert und fertigt Muscheln in teilweise kleinem Format, aber teilweise auch sehr groß, als wären sie unter einem Mikroskop vergrößert worden und auch andere Meeresobjekte sind in seinem Werk zu finden. Dann haben wir noch Steve Kirkham, der diesmal eine besondere Reihe zum Thema Krieg auch ausstellt im Haus Saalepool, der nebenbei aber auch ganz andere Kunstwerke noch fertigt, die sich eher mit vergangenen Zivilisationen auseinandersetzen und deren Kommunikationsweise, deren Objekte. Und letztes Jahr gab es ja dann auch noch ausnahmsweise einen Sonderpreis für Gebrauchskeramik, den der Norbert Hombergen gewonnen hat. Also auch er stellt dann im Haus Saalepool aus, wird aber auch im GroKo Vorführungen an der Töpferscheibe geben und einen eigenen Stand betreiben.
1: Zum 30. Marktjubiläum im vergangenen Jahr war auch ein Sonderpreis für die Gebrauchskeramik vergeben worden. Unter anderem also für das Steinzeug, mit dem Raren weltweit bekannt geworden ist. Daraus entstanden ist auch eine ganz besondere Sammlung und die wird es auch in diesem Jahr wieder geben.
0: Parallel dazu haben wir dann auch mit einer Pflastersteinsammlung begonnen. Die Raritätensammlung, Raritäten mit RAE geschrieben wegen Raren dann auch, das ist ein kleines Wortspiel. Uns geht es dabei eigentlich darum, wie gesagt, dass die Geschichte des Ortes dann auch wirklich im öffentlichen Raum sichtbar wird. Die Pflastersteine erhalten dann jedes Jahr ein neues Motiv. Letztes Jahr war es der Krug, dieses Jahr haben wir eine zweite Edition rausgebracht, wo die Burg Raren motivisch aufgegriffen wird. Und diese Pflastersteine sind im letzten Jahr dann nicht nur an Privatpersonen und Unternehmen verkauft worden, sondern auch wirklich in Raren, in den 4 Ortsteilen teilweise an verschiedenen Orten eingebracht worden, also wirklich eingepflastert worden. Und das ist etwas, das würden wir gerne fortführen, jedes Jahr mit neuen Motiven. Und wie gesagt, dieses Jahr ist dann dieser zweite Stein rausgekommen, der dann auch ab dem Wochenende des Keramikmarktes zum Verkauf steht.
1: Der Euregio-Keramikmarkt im Töpfereimuseum Raren ist an diesem Samstag und Sonntag jeweils von 10 bis 18 Uhr geöffnet. Der Eintritt ist an beiden Tagen frei.

Unser erstes musikalisches Geburtstagskind ist eine Frau, die schon früh ihre Leidenschaft zur Musik und für den deutschen Schlager erkannt hat. Ihre ersten Schritte in der Medienwelt ging sie in den 60er Jahren in der DDR-Fernsehshow Herzklopfen kostenlos bei Heinz Quermann. Später reichte sie dann eine Reihe von Titeln ein, aus denen später unter anderem auch Musik für große Filme wie zum Beispiel Lange Beine, Lange Finger an der Seite von Senta Berger genommen wurde. Ab 1965 gab es immer wieder Singles in den deutschen Charts. Später trat sie dann mit ihren Titeln auch im Talentschuppen und in der Hitparade im ZDF auf. Ihr größter Erfolg sicherlich Ich hab dir nie den Himmel versprochen. Ab Ende der 70er Jahre zog sie sich dann aus dem Showgeschäft zurück. Heute feiert Tanja Berg ihren 85. Geburtstag.

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3: Heute Nachmittag scheint zunächst noch verbreitet die Sonne. Später ziehen immer mehr Wolken auf und die bringen von den Niederlanden her hier und da ein paar Regenspritzer mit, die aber nicht überall ankommen werden. 22 Grad in Raren und in Aachen, 18 Grad in Malmedy und in Monschau, das sind die Höchstwerte. In der Nacht viele Wolken und immer wieder Regen, dabei bleibt es mild mit 15 bis 11 Grad. Am Samstag in der Früh noch Sprühregen, im Tagesverlauf wieder überall freundlich mit Sonnenschein und lockeren Wolkenfeldern. Bei Höchstwerten zwischen 20 und 24 Grad.
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4: Ich bin Ina Pleier. In Aachen ist der Bürgerrat in die vierte Runde gestartet. In diesem Jahr beschäftigen sich die zufällig ausgelosten Bürger mit der Frage, wie sich die Aufenthaltsqualität im öffentlichen Raum verbessern und Verschmutzung vermeiden lässt. Zum Auftakt im Weißen Saal des Rathauses begrüßte Oberbürgermeister Michael Simons die Teilnehmer. In einer ersten Sitzung ging es unter anderem darum, was Sauberkeit für die Menschen bedeutet und welche Maßnahmen zu einem lebenswerten Stadtbild beitragen können. An den kommenden drei Samstagen wird die Arbeit fortgesetzt. Dabei sollen konkrete Empfehlungen entstehen, die anschließend von Gutachtern dem Rat der Stadt Aachen vorgelegt werden. Der Rat ist verpflichtet, sich mit den Vorschlägen zu befassen. Auf diese Weise sollen die Erfahrungen und Sichtweisen der Bürger unmittelbar in die politische Diskussion einfließen. 180 Auszubildende sind gestern am ZAWM in Eupen und St. Vit in ihrer Ausbildung gestartet. Die Jugendlichen und jungen Erwachsenen lernen parallel in den Ausbildungszentren und in ihren Betrieben. In Ostbelgien stehen aktuell 77 Ausbildungsberufe zur Auswahl. Die meisten davon werden direkt am ZAWM unterrichtet. Einige wenige werden von Partnern in der Wallonie, aber auch in Deutschland und Frankreich begleitet. Besonders stark vertreten sind in diesem Jahr Metallbauer, Schreiner und Elektromechatroniker und die Ausbildung zum Lkw- und Traktorenmechatroniker sowie Heizungs- und Sanitärinstallateure. Neben der klassischen Ausbildung wird am ZAWM auch Weiterbildung angeboten. Neu ist in diesem Jahr der Meisterkurs für Projektkoordinatoren für Berufstätige mit kaufmännischer, technischer oder verwaltungsspezifischer Ausbildung. In Vettweis sind am Mittwochnachmittag zwei Personen bei einem Verkehrsunfall verletzt worden, eine davon schwer. Nach ersten Erkenntnissen hatte ein 38-Jähriger mit seinem Auto in einer Kreuzung links abbiegen wollen. Dabei übersah er offenbar einen entgegenkommenden Pkw. Bei dem Zusammenstoß wurde das Auto des Unfallverursachers durch die hohe Wucht gegen einen dritten wartenden Wagen geschleudert. Der Unfallgegner, ein 76 Jahre alter Mann, kam schwer verletzt ins Krankenhaus. Es entstand erheblicher Schaden. Morgen und am Sonntag findet in Raren der 31. Euregio Keramikmarkt statt. Keramikliebhaber und Kunstinteressierte können an mehr als 70 Ständen aus Gebrauchsgeschirr, aber auch Skulpturen, Schmuck und Gartenobjekten wählen. Daneben findet ein Rahmenprogramm mit verschiedenen Ausstellungen und Vorführungen statt. Auch in diesem Jahr wird wieder der Euregio Keramikwettbewerb ausgetragen. Daneben sind die Werke der Preisträger aus dem vergangenen Jahr zu sehen. Der Markt ist an beiden Tagen bei freiem Eintritt von 10 bis 18 Uhr geöffnet. 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

Jede Menge los ist an diesem Wochenende bei uns in der Region. Vorhin haben wir ja den Euregio Keramikmarkt in Raren besucht. Es gibt aber auch noch eine weitere große Töpfermarktausstellung und ein buntes Programm zum Tag des offenen Denkmals im Töpfereimuseum in Langerwehe. Wer Lust hat, kann also eine kleine Keramiktour von Museum zu Museum machen. Alles, was Sie heute Schönes unternehmen können, ist inzwischen wieder so viel, dass es in einen Veranstaltungskalender nicht passt. Deswegen gibt es wieder zwei Hälften, eine gleich in 3 Minuten, die nächste dann in 4 Stunden und wie immer zusammengestellt von meinem Kollegen Lukas Blasius.

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1: Die Theatergruppe Altringen spielt wieder heute und am Sonntag jeweils um 20.30 Uhr im Saal Kulturier Aachen in Altringen. An diesem Wochenende wird rund um die alte Schule in Nettersheim-Pesch Kirmes gefeiert. Wie immer mit buntem Programm und vielen Aktionen. Eifel-Autorin Elke Pistor liest aus dem Krimi Der Prototyp und aus anderen mörderischen Kurzgeschichten im Rahmen des Krimi-Festivals Nordeifel-Mordeifel um 19.30 Uhr bei Stocko Kontakt in Hellenthal. Wir bleiben bei Nordeifel-Mordeifel beim Krimi-Abend Bildungsauftrag Mord, liest Thomas Kiel aus seinem Kurzkrimi Abstellgleis und Manni Lang aus seinem aktuellen Thriller Schattenwölfe um 19.30 Uhr im Kubi in Mechernich. Ausspannend vom Alltag zu Musik unter Palmen können Sie bei den Poolbeats ab 10 Uhr in der Therme Euskirchen. Die Band Jazzlight spielt um 19 Uhr im Gasthaus Kumpen in Dahlem-Schmittheim. Wenn Schule zur Comedy wird, dann ist Martin Schops mit seinem Elternabend nicht weit um 20 Uhr im Wohnraum in der alten Tuchfabrik in Euskirchen. Die Eifel ist Sternenparkregion. Aufgrund der geringen Lichtverschmutzung lässt sich der nächtliche Sternenhimmel besonders gut beobachten. Wie immer unter fachkundiger Anleitung von Harald Badenhagen und seinen Teleskopen auf der Wiese. Treffpunkt ist um 21.30 Uhr und um Mitternacht auf dem Parkplatz von Vogelsang IP in Schleiden. Viel los ist an diesem Wochenende bei den Ritterfestspielen auf Burg Satzfey in Mechernich. Auf dem Handwerker- und Mittelaltermarkt sowie beim Ritterheerlager erwartet Sie eine Reise in die Vergangenheit. Höhepunkte sind die Shows von Varingard, Flug des Falken, heute und morgen jeweils von 12 bis 18 Uhr. Heute Abend startet die Kirmes in Heimbach-Hasenfeld. Zunächst ist um 18 Uhr Kirmesmesse in der Kirche. Um 20 Uhr startet der Metal Friday. Für Live-Musik sorgen Elite and the Stitch Machines auf dem Dorfplatz. Carlos Santana steht wie kein anderer für melodischen Latin Rock. Und die Band Supernatural spielt die größten Hits von ihm. Um 19.30 Uhr Open Air auf der Kuckuck-Waldbühne am Alten Zollhaus am Aachener Köpfchen. Nach der Kirmes wird in Einarten weitergefeiert. Ab 18 Uhr spielt im Dorfhaus im Rahmen der Besenwirtschaft die Band Görges Brass. Und das Michel Bichelier Trio spielt Jazz und feiert neben seinem 30. Geburtstag auch den Release des neuen Albums um 20 Uhr im St. Vitter Triangel. Mehr Veranstaltungstipps für den heutigen Freitag hören Sie bei Radio 700 wieder in 4 Stunden.
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15: Heute Nachmittag scheint zunächst noch verbreitet die Sonne, später ziehen immer mehr Wolken auf und die bringen von den Niederlanden her hier und da ein paar Regenspritzer mit, die aber nicht überall ankommen werden. 22 Grad in Raren und in Aachen, 18 Grad in Malmedy und in Monschau, das sind die Höchstwerte. In der Nacht viele Wolken und immer wieder Regen, dabei bleibt es mild mit 15 bis 11 Grad. Am Samstag in der Frühe noch Sprühregen, im Tagesverlauf wieder überall freundlich mit Sonnenschein und lockeren Wolkenfädern. Bei Höchstwerten zwischen 20 und 24 Grad.
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16: Ich bin Thomas Bleskin. Wer im Laden, Restaurant oder beim Friseur bezahlen will, soll künftig die Wahl zwischen Bargeld und digitaler Zahlung haben. Bundesfinanzminister Klingbeil plant, dass Unternehmen zusätzlich zum Bargeld mindestens eine gängige Bezahlmöglichkeit per Karte, Handy oder Uhr anbieten müssen. Das soll auch für kleine Beträge gelten.
17: Beim Kaffee für 3 Euro soll's genauso funktionieren wie beim großen Einkauf. Eine Mindestgrenze fürs digitale Bezahlen soll's nicht geben. Extra Gebühren für Kunden auch nicht. Welches System ein Laden anbietet, darf er grundsätzlich selbst entscheiden. Ausnahmen sind zum Beispiel für Amateursportvereine oder Wohltätigkeitsverbände geplant. Klingbeils Ministerium nennt noch einen weiteren Grund für die neuen Regeln. Digitale Zahlungen hinterlassen Spuren und sollen so auch helfen, Steuerhinterziehung und Geldwäsche aufzudecken. Zoe Tassovali, Redaktion.
16: Die AfD-Bundestagsfraktion hat nach eigenen Angaben Strafanzeige gegen Bundeskanzler Merz gestellt. Anlass ist eine Äußerung des Kanzlers während der Haushaltsberatungen im Bundestag. Merz hatte die AfD-Forderung nach sogenannter Remigration als ethnische Säuberung nach Herkunft und Hautfarbe bezeichnet.
18: Merz genießt als Bundestagsabgeordneter einen besonderen Schutz. Laut Grundgesetz darf ein Abgeordneter zu keiner Zeit wegen einer Äußerung im Parlament gerichtlich verfolgt werden. Es gibt allerdings eine Ausnahme, verleumderische Beleidigungen. Das sieht der parlamentarische Geschäftsführer der AfD-Fraktion Brandner im aktuellen Fall gegeben. Behörden dürfen gegen einen Abgeordneten ermitteln. Für eine Anklage muss der Bundestag allerdings über die Aufhebung der Immunität entscheiden. David Riemer, Berlin.
16: Der Welthandel könnte durch einen neuen Vorstoß der Houthi-Rebellen im Jemen zusätzlich unter Druck geraten. Nach Angaben jemenitischer Regierungsquellen haben sie eine wichtige Insel am Eingang zum Roten Meer erobert. Durch die betroffene Meerenge verläuft eine der wichtigsten Handelsrouten zwischen Europa und Asien. Die USA erinnern heute an die Terroranschläge vom 11. September 2001, die sich zum 25. Mal jähren. Im Mittelpunkt stehen Gedenkveranstaltungen in New York, am Pentagon bei Washington und in Pennsylvania. Angehörige verlesen am früheren World Trade Center die Namen der fast 3000 Todesopfer. Erstmals ist dort auch eine Schweigeminute für Menschen vorgesehen, die später an den Folgen der Anschläge starben.
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15: Gleich 14 Uhr, wir starten ein in die zweite Stunde vom Treffpunkt hier bei Radio 700 am Freitagnachmittag. Und da geht's auch weiter mit unserer Gewinnwoche zur Landesgartenschau in Neuss.

0: Noch bis zum 11. Oktober läuft die Landesgartenschau in Neuss und wir schicken Sie hin, auch heute wieder, wenn Sie unsere Gewinnfrage beantworten. Und gleich gibt es in den nächsten anderthalb Stunden noch jede Menge Wissenswertes rund um die Gartenschau. Wir freuen uns heute Nachmittag nochmal auf Besuch aus Neuss bei uns im Studio. Wir haben weitere musikalische Geburtstagskinder für Sie und dann lösen wir natürlich auch auf, wer die Karten unseres Rätsels von gestern gewonnen hatte. Und es geht auch wieder auf Zeitreise. Schlagzeilen, die mit dem 11. September in Verbindung stehen, haben wir gleich wieder für Sie.
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0: Manchmal fühlen sich Ereignisse, die die Welt verändert haben, so an, als wären sie gerade erst geschehen, obwohl sie schon lange Jahre zurückliegen. Zum Beispiel die Anschläge auf das World Trade Center. Am 11. September 2001 waren diese, also genau vor 25 Jahren, und sie veränderten die weltweite politische Lage. Ein Thema jetzt in der Zeitreise mit meiner Kollegin Theresa Bosse.
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2: 11. September 1982. Anlässlich der Mannheimer Luftschiffertage finden zahlreiche Flugvorführungen statt. Das Publikum ist begeistert, dann wird die Veranstaltung abgebrochen. Ein US-Militärhubschrauber ist auf die Autobahn Mannheim-Heidelberg gestürzt.

Stürzt. An Bord befinden sich Fallschirmspringer aus Frankreich, Wales und Deutschland. Alle 46 Menschen sterben. 11. September 1989. Der langsame Zerfall der DDR wird immer deutlicher. Tags zuvor hat sich das regimekritische Neue Forum gegründet. Die Bewegung organisiert in Dresden die runden Tische. Einer der entscheidenden Bausteine auf dem Weg zum Fall der Berliner Mauer. Derweil versuchen immer mehr Menschen über das osteuropäische Ausland in den Westen zu gelangen. Erneut öffnet Ungarn seine Grenzen zu Österreich, um damit DDR-Bürgern die Ausreise zu ermöglichen. Im Arbeiter- und Bauernstaat verweigern sich die Oberen weiter jegliche Reformen. Erzürnt wollen sie weitere Montagsdemonstrationen in Leipzig verhindern. Mit brutaler Gewalt knüppeln die Volkspolizisten auf friedliche Demo-Teilnehmer ein. Wahllos werden Demonstranten verhaftet. Die Wende liegt in der Luft. Noch aber ist sie nicht erreicht. 11. September 2001. Terroristen kapern binnen weniger Minuten 4 Inlandsflüge in den USA und bringen die Maschinen in ihre Gewalt. Die Täter sind im Steuern von Flugzeugen erprobt, überlassen nichts dem Zufall. Eine Landung haben sie allesamt nicht im Sinn. 2 der Maschinen werden in die Twin Towers des World Trade Centers gesteuert. Im Wahrzeichen New Yorks brechen vor laufenden Fernsehkameras Großbrände aus. Währenddessen wird die 3. Maschine über dem Pentagon zum Absturz gebracht. Ein Flügel des Verteidigungsministeriums steht in Flammen. In der 4. Maschine wehren sich die Passagiere gegen ihre Entführer. Per Telefon haben sie von den übrigen Terroranschlägen erfahren. Das Flugzeug stürzt bei Shanksville im Bundesstaat Pennsylvania in ein Feld. Der gesamte Flugverkehr in den USA wird gestoppt. Derweil kämpfen die Rettungskräfte gegen die Brände im World Trade Center. Doch die Zwillingstürme halten der enormen Hitze nicht stand. Nacheinander stürzen die beiden Wolkenkratzer in sich zusammen. Am Ende des Tages sind mehr als 3000 Menschen tot. Die Ereignisse des Tages werden die Welt nachhaltig verändern. 11. September 1978. Keyboarder Julian Marshall tritt schon 2 Jahre lang zusammen mit Sängerin Kit Hain in Großbritannien auf. Die Erfolge lassen zunächst auf sich warten, dann aber erwischen die beiden mit dem Song Dancing in the City mitten in der Discowelle genau den richtigen Ton. In mehreren Ländern erreicht die Nummer die Top 10. Am erfolgreichsten sind Marshall Hain aber in Deutschland. Hier ist Dancing in the City nun Platz 1 in der Hitparade und bleibt auch der einzige große Erfolg des Duos. Eben ein echtes One-Hit-Wonder. Danke.

Wir kommen zu unserem nächsten musikalischen Geburtstagskind und da kehrt doch einfach ein wenig der Sommer zurück, denn unser Geburtstagskind stammt aus Bella Italia. 6-mal hat er am Sanremo Festival teilgenommen und seine Musik beschert seit Mitte der 70er Jahre international große Erfolge. 2 seiner Songs, Su di noi und Forse, wurden auch zu großen deutschen Erfolgen von Howard Carpendale, Wer von uns und Wie frei willst du sein. Es gab aber auch noch weitere große Hits, wie zum Beispiel Le devo solo di te oder natürlich auch Senza Fortuna, um mal nur 2 zu nennen. Es gibt noch einige andere mehr. Und im Augenblick, da ist er wieder so richtig fett im Geschäft, unter anderem an der Seite von Andreas Gabalier. Seinen 51. Geburtstag feiert heute Pupo und wir hören Musik aus Italien.

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2: Heute Nachmittag scheint zunächst noch verbreitet die Sonne. Später ziehen immer mehr Wolken auf und die bringen von den Niederlanden her hier und da ein paar Regenspritzer mit, die aber nicht überall ankommen werden. 22 Grad in Raren und in Aachen, 18 Grad in Malmedy und in Monschau, das sind die Höchstwerte. In der Nacht viele Wolken und immer wieder Regen, dabei bleibt es mild mit 15 bis 11 Grad. Am Samstag in der Frühe noch Sprühregen, im Tagesverlauf wieder überall freundlich mit Sonnenschein und lockeren Wolkenfeldern. Bei Höchstwerten zwischen 20 und 24 Grad.
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4: Ich bin Ina Pleier. In Aachen ist der Bürgerrat in die vierte Runde gestartet. In diesem Jahr beschäftigen sich die zufällig ausgelosten Bürger mit der Frage, wie sich die Aufenthaltsqualität im öffentlichen Raum verbessern und Verschmutzung vermeiden lässt. Zum Auftakt im Weißen Saal des Rathauses begrüßte Oberbürgermeister Michael Simons die Teilnehmer. In einer ersten Sitzung ging es unter anderem darum, was Sauberkeit für die Menschen bedeutet und welche Maßnahmen zu einem lebenswerten Stadtbild beitragen können. An den kommenden drei Samstagen wird die Arbeit fortgesetzt. Dabei sollen konkrete Empfehlungen entstehen, die anschließend von Gutachtern dem Rat der Stadt Aachen vorgelegt werden. Der Rat ist verpflichtet, sich mit den Vorschlägen zu befassen. Auf diese Weise sollen die Erfahrungen und Sichtweisen der Bürger unmittelbar in die politische Diskussion einfließen. 180 Auszubildende sind gestern am ZAWM in Eupen und St. Vith in ihrer Ausbildung gestartet. Die Jugendlichen und jungen Erwachsenen lernen parallel in den Ausbildungszentren und in ihren Betrieben. In Ostbelgien stehen aktuell 77 Ausbildungsberufe zur Auswahl. Die meisten davon werden direkt am ZAWM unterrichtet. Einige wenige werden von Partnern in der Wallonie, aber auch in Deutschland und Frankreich begleitet. Besonders stark vertreten sind in diesem Jahr Metallbauer, Schreiner und Elektromechatroniker und die Ausbildung zum Lkw- und Traktorenmechatroniker sowie Heizungs- und Sanitärinstallateure. Neben der klassischen Ausbildung wird am ZAWM auch Weiterbildung angeboten. Neu ist in diesem Jahr der Meisterkurs für Projektkoordinatoren für Berufstätige mit kaufmännischer, technischer oder verwaltungsspezifischer Ausbildung. In Vettweis sind am Mittwochnachmittag zwei Personen bei einem Verkehrsunfall verletzt worden, eine davon schwer. Nach ersten Erkenntnissen hatte ein 38-Jähriger mit seinem Auto in einer Kreuzung links abbiegen wollen. Dabei übersah er offenbar einen entgegenkommenden Pkw. Bei dem Zusammenstoß wurde das Auto des Unfallverursachers durch die hohe Wucht gegen einen dritten wartenden Wagen geschleudert. Der Unfallgegner, ein 76 Jahre alter Mann, kam schwer verletzt ins Krankenhaus. Es entstand erheblicher Sachschaden. Morgen und am Sonntag findet in Raren der 31. Euregio Keramikmarkt statt. Keramikliebhaber und Kunstinteressierte können an mehr als 70 Ständen aus Gebrauchsgeschirr, aber auch Skulpturen, Schmuck und Gartenobjekten wählen. Daneben findet ein Rahmenprogramm mit verschiedenen Ausstellungen und Vorführungen statt. Auch in diesem Jahr wird wieder der Euregio Keramikwettbewerb ausgetragen. Daneben sind die Werke der Preisträger aus dem vergangenen Jahr zu sehen. Der Markt ist an beiden Tagen bei freiem Eintritt von 10 bis 18 Uhr geöffnet. 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

Sie ist das grüne Paradies am Rhein. Die Landesgartenschau Nordrhein-Westfalen. Noch bis zum 11. Oktober läuft sie in Neuss. Und gleich habe ich noch Studiogäste genau zu diesem Thema. Denn wir kommen zu unserer Themen- und Gewinnwoche. Auch gestern, da haben wir wieder zwei Tickets verspielt. Und diesmal wollten wir wissen, über wie viele Eingänge man eigentlich das Landesgartenschaugelände erreichen kann. Zwei ist die richtige Antwort. Und Familie Pützer aus Nettersheim gewinnt zwei Tickets. Und zwar Tagestickets für die Landesgartenschau. Denn sie haben die richtige Lösung zu uns ins Studio geschrieben. Auch Sie können heute noch mal mitmachen. Wir stellen gleich wieder eine spannende Gewinnfrage. Und dazu sollten Sie gut zuhören, gleich bei unseren Interviews in den kommenden 60 Minuten.

0: Unsere Themenwoche zur Landesgartenschau geht weiter. Fünfter Tag heute hier bei Radio 700 und ich habe Besuch von der Landesgartenschau in Neuss bekommen. Katja Feller ist da, zuständig für die Unternehmenskommunikation bei der Landesgartenschau in Neuss. 38 Hektar Blumenoase warten auf uns und jetzt hat ja gerade die Spätsommerblüte und die Herbstblüte begonnen und die taucht das Gartenschaugelände in so ein richtiges Blumenmeer und farbenfroh ist sie jetzt auch bei mir. Ich freue mich sehr, dass du da bist. Hallo Katja.
1: Hallo Jochen, schönen Nachmittag wünsche ich euch.
0: Ja, es ist so richtig viel los bei euch gerade auf der Landesgartenschau. Es lohnt sich jetzt nochmal vorbeizukommen, auch für alle die vielleicht schon mal da waren. Bei so einem großen Gelände hat man auch bestimmt noch nicht alles gesehen. Und ihr habt mehrere tausend Veranstaltungen über die gesamte Zeit der Landesgartenschau. Einige sind vorbei, viele folgen aber auch noch. Da ist eine ganze Menge los bei dir, oder?
1: Oh, eine Menge, Jochen. Wer denkt, in dem allerletzten Monat der Landesgartenschau läuft nicht mehr viel, der liegt absolut falsch. Es gibt ein richtiges Spektakel. Ja, heute kommt David Langer mit seiner Big Band und spielt Klassiker des Swing und Jazz. Das ist richtig toll. Mhm. Man kann Führungen über das Gelände machen. Ab dem Wochenende gibt es eine wunderschöne Blumenschau in der Eventhalle. Tischkultur und Blattschmuck heißt die. Wenn man mit seinen Kiddies oder Enkeln auf die Landesgartenschau kommen möchte, die können auf den drei Themenspielplätzen toben und wollen dann gar nicht mehr weg. Es gibt auch überall Schaukeln und Veranstaltungen für Kinder, zum Beispiel in der nächsten Woche im Rahmen der Sportwoche. Voltigieren zum Ausprobieren, reimt sich sogar. Oh ja. Das ist Turnen auf einem Pferd. Hier dann jedoch ein Holzpferd, kein echtes. Ja, die Sportwoche ist auch super, wenn man noch so einen Tag frei hat. Da kann man sich in einer schönen Umgebung ein bisschen bewegen. Es gibt Zumba, Pilates, Open-Air-Yoga und. Ganz toll und da freue ich mich auch total drauf. Nächste Woche Freitag bis Sonntag die unvergessliche Laserinszenierung Skylights Comet of Europe. Kommt vom bekannten Künstler Klaus H.R. Gendrum. Und Klaus H.R. Gendrum, der hat auch den Rheinturm in Düsseldorf inszeniert. Und für seine Multimedia-Shows kommen die Leute wirklich aus ganz Deutschland gepilgert. Das wird spektakulär bei uns auf der Landesgartenschau und der Auftakt von weiteren Lichtinszenierungen an den anderen Wochenenden. Ja, und am Weltkindertag, da rockt dann die Kinder-Heavy-Metal-Band Heavisaurus auf der Bühne und der bekannte Disco-Act Aerobik macht dann den Abschluss der Landesgartenschau am 11. Oktober.
0: Wow, das ist wirklich viel. Da kommt keine Langeweile auf. Und wer jetzt da sagt, das konnte ich so schnell gar nicht mitschreiben, es lohnt sich doch bestimmt nochmal bei euch auf der Internetseite zu schauen. Da stehen hoffentlich alle Events, denn merken konnte ich mir das gerade nicht bei dieser Fülle.
1: Wow, das ist ja echt viel. Ja, du hast gefragt. Das ist schon eine Wucht, ne? Einfach mal in den Veranstaltungskalender auf der Webseite vorbeischauen und dann kann man sich was Schickes raussuchen.
0: Lohnt sich auf jeden Fall. Und den Link dazu finden Sie bei uns auf der Internetseite unter radio700.eu. Gleich sprechen wir weiter mit Katja Feller über ganz viele tolle Gärten, die Sie auf der Gartenschau unbedingt besucht haben müssen.

Heute Nachmittag wird gespielt bei unserer Themenwoche rund um die Landesgartenschau in Neuss. Ich habe auch heute noch mal eine Gewinnfrage für Sie. Die gibt es in der nächsten Stunde und die Lösung, die erschließt sich aus unseren Gesprächen und Beiträgen rund um die Landesgartenschau. 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
15: Heute Nachmittag scheint zunächst noch verbreitet die Sonne, später ziehen immer mehr Wolken auf und die bringen von den Niederlanden her hier und da ein paar Regenspritzer mit, die aber nicht überall ankommen werden. 22 Grad in Raren und in Aachen, 18 Grad in Malmedy und in Monschau, das sind die Höchstwerte. In der Nacht viele Wolken und immer wieder Regen, dabei bleibt es mild mit 15 bis 11 Grad. Am Samstag in der Frühe noch Sprühregen, im Tagesverlauf wieder überall freundlich mit Sonnenschein und lockeren Wolkenfeldern, bei Höchstwerten zwischen 20 und 24 Grad.
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17: Ich bin Thomas Bleskin. Läden oder Restaurants, in denen man nur bar bezahlen kann, soll es künftig nicht mehr geben. Nach Plänen von Bundesfinanzminister Klingbeil sollen Unternehmen zusätzlich zum Bargeld mindestens eine digitale Bezahlmöglichkeit anbieten, etwa per Karte, Handy oder Uhr. Das soll auch für kleine Beträge gelten.
18: Beim Handel kommt der Plan gar nicht gut an. Der Handelsverband sagt, gerade kleine Läden müssten Geräte anschaffen und Gebühren zahlen und hätten am Ende mehr Bürokratie. Ganz anders sehen das Fachleute vom Handelsforschungsinstitut Köln. Viele Kunden erwarten Kartenzahlungen inzwischen einfach. Trotzdem bleibe Bargeld gerade für ältere Menschen wichtig. Deshalb hält das Institut die Wahl zwischen beiden für sinnvoll. Für größere Händler dürfte sich ohnehin kaum was ändern. Dort kann man fast überall schon bargeldlos zahlen. Zoe Tassovali, Nachrichtenredaktion.
17: Der Welthandel könnte durch einen neuen Vorstoß der Houthi-Rebellen im Jemen zusätzlich unter Druck geraten. Nach Angaben jemenitischer Regierungsquellen haben sie eine wichtige Insel am Eingang zum Roten Meer erobert.
19: Durch die Meerenge von Bab al-Mandab verläuft die wichtigste Seehandelsroute zwischen Europa und Asien. Immer wieder kam es dort zu Angriffen auf Schiffe durch die mit Teheran verbündeten Houthis. Dass sie nun die gesamte jemenitische Küste am Roten Meer wie auch strategisch wichtige Inseln unter ihre Kontrolle gebracht haben, könnte potenziell auch dort die Schifffahrt weitgehend zum Erliegen bringen. So wie es bereits in der Straße von Hormuz der Fall ist. Für die unter hohen Ölpreisen leidende Weltwirtschaft sind das keine guten Nachrichten. Zum Vorrücken der Houthis im Jemen, Christoph Meyer.
17: Ein Vierteljahrhundert nach den Terroranschlägen vom 11. September 2001 gedenken die USA heute der Opfer. In New York, am Pentagon und in Pennsylvania sind Gedenkveranstaltungen geplant. Am früheren World Trade Center verlesen Angehörige die Namen der fast 3000 Menschen, die damals getötet wurden. Präsident Trump wird zu einer Zeremonie am Pentagon erwartet. Nach der Einigung auf einen schärferen Sparkurs bei Volkswagen will die IG Metall das Management zu Gesprächen zwingen. Dafür nutzt die Gewerkschaft eine Klausel aus dem Zukunftstarifvertrag von 2024. Das Unternehmen müsse nun erklären, wie es den Tarifvertrag einhalten will. An der Beschäftigungssicherung ändere sich dadurch nichts. Die Gespräche sollen noch bis Ende September stattfinden.
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15: Stunde 3 vom Treffpunkt hat begonnen. Ich freue mich, wenn Sie mit uns weiter auf der Landesgartenschau in Neuss unterwegs sind. Auch heute verspielen wir wieder zwei Tagestickets.

0: Kurz nach drei, Radio 700 mit dem Treffpunkt am Freitagnachmittag. Letzte Gelegenheit, jetzt noch an Ihre Tickets für die Landesgartenschau in Neuss zu kommen. Die können Sie natürlich täglich bis zum 11. Oktober direkt am Eingang oder auch online lösen oder heute bei uns noch einmal abräumen, wenn Sie unsere Gewinnfrage richtig beantworten. Die werden wir Ihnen noch in dieser Stunde stellen. Gleich haben wir noch weitere Highlights auf dem Landesgartenschaugelände, die wir unbedingt vorstellen wollen. Und ich habe auch noch ein weiteres musikalisches Geburtstagskind für Sie. Also unbedingt dranbleiben.
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0: Schön auch der Friedhofsgarten und das Feuerarrangement am Eingang West. Also das ist spektakulär. Die Farben der Blüten und Blumen muss man unbedingt gesehen haben.
1: Katja hat Bilder mitgebracht, sieht wirklich phänomenal aus. Wollen Sie bestimmt auch in Ihrem Garten haben. Der ein oder andere hat natürlich auch Fragen rund um seinen Garten. Jetzt können sich hier die Hobbygärtner prima austauschen und fachsimpeln. Aber es gibt ja auch Rat und Tat vom Profi.
0: Ja, und die Profis freuen sich dann auch drauf, wenn man kommt, wenn man sie dann auch mit Fragen löchert. Jetzt steht ja beispielsweise der Obstbaumschnitt im Sommer an. Ich habe eine Aprikose im Garten und weiß ehrlich gesagt nicht ganz so richtig, wie ich die schneiden muss. Deshalb gehe ich an diesem Sonntag zur Gartensprechstunde bei uns, weil es um Obstgehölze für den eigenen Garten geht. Mhm. Am Samstag gibt es auch die Gartensprechstunde im Urban Gardening Projekt. Hier kann man sich Tipps holen über naturnahes Gärtnern oder nachhaltige Gartengestaltung. Ja, und dann kommen noch Gartensprechstunden zum Pflanzen im Herbst, zu Grundlagen des Gärtnerns oder Stauden und Sträucher, auch welche fast unkaputtbar sind und mit Hitze richtig gut zurechtkommen.
1: Also.
0: Und was auch richtig toll ist, da freue ich mich schon drauf, wenn ganz viele Leute zu uns kommen am Montag und am Dienstag, da verschenken wir nämlich unsere Tulpenzwiebeln aus dem Frühjahrsflor. Jeweils ab 17 Uhr so lange, bis sie weg sind für den jeweiligen Tag. Und dann kann man sich so ein kleines Stück Erinnerung, ein kleines Stück Landesgartenschau mit nach Hause nehmen. Und dann hat man das im nächsten Frühjahr im eigenen Garten. Das ist doch schön, oder?
1: Herrlich. Und das bedeutet auch, man hat auch tatsächlich nochmal einen Mehrwert, wenn man dann schon mal ein bisschen was an Planungsideen hat, wie dann im kommenden Jahr die Blütenpflanzen dann auch tatsächlich im Garten angelegt werden, wenn man jetzt schon mal die ein oder anderen Tulpenzwiebeln mitnehmen kann. Aber du hast gerade die Gartensprechstunde angesprochen und so viele unterschiedliche Themen genannt. Sollte ich mich vorher vorbereiten, wenn ich gezielte Fragen stellen möchte, wann wer als Experte auch bei euch auf der Gartenschau ist und wie finde ich das raus?
0: Ja, zuerst guckt man dann am besten unter dem Reiter Natur und Garten im Veranstaltungskalender nach, guckt sich Thema und Termin aus und dann notiert man sich am besten seine Fragen. Mhm. Bringt auch ein paar Fotos mit, wenn es so ein Problemchen im eigenen Garten zu dem jeweiligen Thema gibt. Also ich werde das so machen, meinen Aprikosenbaum fotografieren, ausdrucken und dann kann mir der Baumexperte sicherlich genau zeigen, welche Äste ich da zurückschneiden muss, damit der Baum im nächsten Jahr dann auch möglichst viele Aprikosen trägt, denn er hat erst einmal welche getragen, nämlich 5 Stück in diesem Jahr.
1: Naja, aber ist doch schon mal ein Anfang. Ich hatte erst gedacht, du bringst gleich den ganzen Baum mit auf die Landesgartenschau. Also so einfach geht das, wenn man Rat von den Experten haben möchte. Dafür gibt's die Gartensprechstunde auf der Landesgartenschau. Es gibt noch einen ganz tollen Bereich, den müssen wir ebenfalls ansprechen. Und der ist ein Bereich, der bei Menschen ganz, ganz viele Emotionen weckt. Und darüber sprechen wir gleich, hier bei Radio 700.

Sie ist im aktuellen Schlagergeschäft so richtig erfolgreich zu Hause. 2025 war sie wieder ganz weit vorn mit ihrem Titel Paris ist auch nur eine Stadt. Zuvor hatte sie bereits weitere große Erfolge. Lieben, lieben, lieben, Abenteuer, Lagerfeuer oder Hast du einen Bruder? Ja, vielleicht bislang größter Erfolg war sicherlich das Cover des Kerstin Ott Hits Die immer lacht. Und schon vor gut einem Vierteljahrhundert hatte sie eigentlich ihre musikalische Karriere begonnen, damals an der Seite ihrer Schwester mit dem Duo Tanja und Diana, was doch die stolze Zahl von 10 Singles auf den Markt brachte und in jener Zeit immer wieder weit vorne Chartplatzierungen abräumen konnte. Heute, da feiert Tanja Lasch ihren 51. Geburtstag.

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2: Heute Nachmittag scheint zunächst noch verbreitet die Sonne, später ziehen immer mehr Wolken auf und die bringen von den Niederlanden her hier und da ein paar Regenspritzer mit, die aber nicht überall ankommen werden. 22 Grad in Raren und in Aachen, 18 Grad in Malmedy und in Monschau, das sind die Höchstwerte. In der Nacht viele Wolken und immer wieder Regen, dabei bleibt es mild mit 15 bis 11 Grad. Am Samstag in der Frühe noch Sprühregen, im Tagesverlauf wieder überall freundlich mit Sonnenschein und lockeren Wolkenfeldern. Bei Höchstwerten zwischen 20 und 24 Grad.
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4: Ich bin Ina Pleier. Die wallonische Region zieht für die letzten Monate eine positive Tourismusbilanz. In einer Meldung der zuständigen Ministerin heißt es, das Interesse an der Wallonie bleibe hoch. Die Unterkünfte waren mit rund 70% durchschnittlich etwas stärker belegt als noch ein Jahr zuvor. Die Tourismusbüros verzeichneten rund 6% mehr Besucher. Nicht alle Bereiche konnten aber gleichermaßen von der Entwicklung profitieren. So meldeten die Ferienparks einen Rückgang. Auch die Besucherzahlen bei den touristischen Attraktionen gingen um 7% zurück. Festivals, Sportveranstaltungen und Folklore-Events seien dagegen echte Tourismusmotoren. Allerdings belasten die massiven Stornierungen nach dem Brand im Hohen Venn die Statistik und die Anbieter. Mit einer neuen Kampagne will man wieder mehr Besucher in die Region locken. Zwischen Malmedy und Stavelo wird ein neuer Anlauf für die Einrichtung eines temporären Campingplatzes unternommen. Er liegt in der Nähe der Rennstrecke von Spa und soll bis zu 250 Plätze für Wohnmobile und Zelte bieten. Der Campingplatz soll nur an 7 Wochenenden im Jahr öffnen. Das ursprüngliche Projekt war bereits einmal gescheitert und wurde nun nachgebessert. Die neue Planung braucht weniger Platz und kommt ohne zusätzliche Bodenversiegelung aus. Wegen der Nähe zum Natura 2000 Gebiet soll es nun auch mehr Hecken und Bäume sowie andere Begrünungen geben. Bis Mitte September läuft für das Projekt eine öffentliche Untersuchung. Eine Genehmigung steht aber noch aus. Am kommenden Mittwoch startet die Europäische Mobilitätswoche. Auch die Stadt Aachen wird wieder mit dabei sein. Wieder geht es um nachhaltige Mobilität. Das Motto in diesem Jahr lautet Mobilität unter den Generationen und schließt damit an das gesamteuropäische Motto Mixed and Move klimafreundlich mobil an. Bis zum 22. September haben Stadt und Partner ein buntes Programm aus Testangeboten, Kursen, Führungen und Vorträgen für alle Generationen zusammengestellt. Neben der Stadtbibliothek und der Volkshochschule ist in diesem Jahr erstmals auch eine Filmreihe zum Thema Mobilität des Apollo Kino mitvertreten. Das Stadtarchiv beschäftigt sich derweil mit dem einst in Aachen angewandten Trolleybus-System. In der Nacht zum Sonntag ist ein auf einem Parkplatz eines Möbelhauses in Aachen abgestellter Wagen in Flammen aufgegangen. Ein Zeuge hatte das brennende Auto bemerkt und die Feuerwehr gerufen. Das Fahrzeug wurde durch den Brand vollkommen zerstört, andere Autos wurden aber nicht in Mitleidenschaft gezogen. Eine sofort eingeleitete Fahndung nach den Verursachern blieb ohne Ergebnis. Die Polizei sucht nun nach Hinweisen möglicher Zeugen. 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

0: Ein letztes Mal schalten wir noch einmal zur Landesgartenschau. Das heißt, heute müssen wir gar nicht hinschalten, denn Katja Feller von der Landesgartenschau Kommunikation aus Neuss ist bei uns und wir haben in dieser Woche ganz viel über die Landesgartenschau, über die Wohlfühlgärten, über die vielen Freizeit-, Sport- und Spielmöglichkeiten, über die Gartenwelten und natürlich auch über die Erlebnisgärten gesprochen, dass man bis zum Abend da bleiben kann und dass jetzt die Spätsommer- und Herbstblüher noch einmal für ein farbenfrohes Blumenmeer sorgen. Und viele Menschen holen sich Inspiration für ihren eigenen Garten und auch die Gartenexperten stehen Rede und Antwort. Jetzt wollen wir noch auf einen ganz besonderen Bereich blicken, denn fast jeder hat ein Grab zu pflegen. Und das Thema Friedhofsgarten, das spielt auch bei der Landesgartenschau immer eine wichtige Rolle. Katja, da kann man bei euch richtig in eine ganz, ganz interessante eigene Welt eintauchen.
1: Also die Friedhofsgärten sind immer der heimliche Star auf der Gartenschau. Die sehen wirklich einfach wunderschön und total bunt aus. Sie wurden auch gerade neu bepflanzt und man sieht, was überhaupt möglich ist auf kleinem oder großen Raum. Wie man ein Grab richtig bepflanzt, damit es möglichst auch keine Arbeit macht oder wenig Arbeit macht. Ja, und dann zeigen wir mehrere Trends bei uns auf der Landesgartenschau. Hast du zum Beispiel schon mal ein Grab mit einem Tennisschläger gesehen?
0: Nein, noch nicht.
1: Ja, das sind thematisch gestaltete Gräber. Ein anderes Grab ist eine Replik eines echten Grabes und das heißt die Gipfelstürmerin. Es ist tatsächlich alpin gestaltet, bildet Felsen nach und die Natur in den Bergen. Hier ist ganz klar, was die Leidenschaft des Menschen war. Also so ein ganz besonderer und persönlicher Erinnerungsort dann. Auch die Grabsteine sind überall kunstvoll inszeniert. Aus einem wächst beispielsweise ein Bäumchen raus. Und da die moderne Friedhofsgestaltung dahin geht, Erinnerungs- und Aufenthalts- bzw. ja auch sogar Wohlfühlräume zu schaffen, kann man sich auch direkt am Eingang einen Urnengarten ansehen. Dieser ist auch eine Nachbildung eines echten Gartens mit einer Schaukel, einem kleinen Bächlein. Und das Tolle ist, so ein Garten wird dann durch Profis gepflegt. Man selbst muss dann gar nichts machen, kann einfach kommen und an seine Liebsten denken und sich entspannen.
0: Also in Erinnerungen schwelgen ist an diesem Ort gar kein Problem. Immer wenn ich auf der Landesgartenschau war, dann hatte ich richtig Lust bekommen, sofort irgendetwas im Garten zu verändern. Und man kann sich auch gleich mit dem passenden Material dazu eindecken, denn es gibt auch bei euch wieder einen Gartenmarkt.
1: Der Gartenmarkt befindet sich bei uns im Gartenland, beim Eingang Ost, wie passend. Wir haben mehrere Pavillons aufgebaut, so richtig schön auch zum Schlendern. Ein Großteil der Sachen steht draußen. Man sieht die Gartenmöbel also auch gleich in Aktion. Eine Freundin von mir hat sich neulich ein kunstvolles rotes Gartenwindspiel aus Metall gekauft. Es gibt aber auch viele Pflanzen, besonders beeindruckend finde ich ja, und da habe ich schon ganz viele Fotos von gemacht, der Riesenhibiskus mit traumhaft leuchtenden Blüten und die sind wirklich deutlich größer als meine Hand. Das ist einfach der Wahnsinn. Nicht nur der Wahnsinn, das ist ein echtes Schauspiel und sicherlich auch ein ganz besonderes Andenken, wenn man sich so einen mit nach Hause nimmt an den Landesgartenschaubesuch.
0: An Ideen wird es also nach einem Besuch bei euch auf der Landesgartenschau mit Sicherheit nicht mangeln. Aber nur noch bis zum 11. Oktober hat die Landesgartenschau geöffnet und zwar täglich. 38 Hektar warten darauf, erkundet zu werden. Ganz viel haben wir über die Landesgartenschau erfahren, aber es gibt noch viel, viel mehr. Darüber kann man sich im Internet informieren, aber am besten ist es natürlich, direkt vorbeizuschauen. Es lohnt sich jetzt vielleicht mal, einen Tages- oder einen Wochenendausflug zu euch zu planen. Vielleicht, Katja, lädst du die Hörer von Radio 700 nochmal mit eigenen Worten zu einem Besuch bei euch ein. Es lohnt sich ja in jedem Fall.
1: Ja, liebe Hörer von Radio 700, wir freuen uns ganz, ganz doll, wenn Sie uns besuchen kommen. Bis zum 11. Oktober, also noch ganz genau einen Monat, haben Sie noch Zeit. Die Landesgartenschau ist ja jetzt gerade am allerschönsten, wie ich finde. Die Blumen, die Stauden, die Gräser haben durch das nicht mehr ganz so heiße Wetter richtig Schwung bekommen und sind einfach eine Wucht. Das müssen Sie gesehen haben. Und wenn Sie schon da waren, es hat sich wirklich viel verändert. Und ich wette, Sie haben viele Ecken noch gar nicht gesehen, wie den Weidegarten, die Gräserwelle oder das feuerrote Blumenspektakel am Eingang West. Wir freuen uns auf Sie. Kommen Sie vorbei.
0: Ich habe dir versprochen, ich werde auch noch vorbeikommen, aber du machst gerade so viel Lust auf einen Besuch. Ich glaube, du kannst mich einfach direkt nach der Sendung direkt mitnehmen und erst am 11. Oktober komme ich dann ins Studio zurück, wenn bei euch geschlossen wird. Unsere Themenwoche zur Landesgartenschau neigt sich dem Ende entgegen. Jetzt aber unbedingt dranbleiben, denn wir haben noch einmal 2 Tickets für die Landesgartenschau. Gleich gibt es dazu unsere Gewinnfrage. Ich sag derweil Dankeschön an Katja Feller von der Unternehmenskommunikation der Landesgartenschau in Neuss und ich wünsche euch noch ganz, ganz viel Spaß an einem der wahrscheinlich schönsten Orte Nordrhein-Westfalens und überhaupt. Danke dir, dass du da warst.
1: Danke, danke. Liebe Grüße und wir freuen uns, dass wir da sein durften. Tschüss.
0: Natürlich gerne. Danke dir. Tschüss. Und ich hoffe, Sie sagen noch nicht Tschüss, denn jetzt haben wir noch einmal die Möglichkeit, Sie mit 2 Tagestickets zu versorgen und auf die Landesgartenschau zu schicken, wenn Sie auch heute wieder unsere Gewinnfrage lösen. Und die ist diesmal, glaube ich, wirklich einfach. Viele Menschen haben ja Probleme in ihrem eigenen Garten, das ein oder andere wächst nicht richtig oder sie wollen umgestalten und dann kann man auf der Landesgartenschau die Experten fragen. Wo aber kann ich die Experten um Rat und Hilfe bei eigenen Fragen rund um den Garten auf der Landesgartenschau in Neuss befragen? Wenn Sie die richtige Lösung wissen, dann schnell anrufen bei uns 080 480 105 aus Deutschland, den Niederlanden und Luxemburg die 003280 480 105. Sie können uns eine Mail ins Studio schreiben oder einfach auch ein Studio-Nachrichtenformular im Internet ausfüllen und dort können Sie unsere Beiträge zur Sendung auch nochmal nachhören. Vielleicht helfen die Ihnen bei der richtigen Lösung ja ein kleines Stückchen weiter.

Jetzt muss ich mich richtig beeilen, sonst wird der Treffpunkt zu lang. Deswegen schnell nochmal der Hinweis auf unsere Gewinnfrage zur Landesgartenschau, die Sie auch im Internet finden. An welchem Platz auf der Landesgartenschau bekommen Sie Rat und Tat von Gartenexperten zu Ihren Gartenfragen? Wenn Sie die richtige Lösung kennen, dann schnell anrufen. 080 480 105 außerhalb Belgiens 003 280 480 105. Eine Mail ins Studio oder eine Studionachricht schreiben geht auch über unsere Internetseite. Und mit ein bisschen Glück schicken wir Sie auf die Landesgartenschau, denn es gibt heute nochmal 2 Tagestickets zu gewinnen. Julia Thomas übernimmt mit dem Radio 700 Feierabend und den Themen des Tages. Da schauen wir unter anderem auf das neue Fahrradverleihsystem in Aachen, das richtig gut angelaufen ist. Es gibt eine neue Ausstellung auf Vogelsang IP in Schleiden, die morgen startet und sich mit dem Luftkrieg in der Eifel im Zweiten Weltkrieg befasst. Außerdem ein spannendes Musikwochenende unter dem Namen Vivo, das vom Musikverband Födekam am kommenden Wochenende, also heute in einer Woche, gestartet wird und im St. Vitter Triangel stattfindet. Und dann stellen wir Ihnen noch ein ganz besonderes Konzert- und Talkprojekt unter dem Motto Musik für den Frieden vor, das vom Heimatverein Üdelhofen gestaltet wird. Das sind nur einige unserer Themen, gleich hier ab 4 im Radio 700 Feierabend. Ich bin Jochen Späth, wünsche Ihnen noch einen schönen Freitagnachmittag. Macht's gut.

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12: Heute Nachmittag scheint zunächst noch verbreitet die Sonne, später ziehen immer mehr Wolken auf und die bringen von den Niederlanden her hier und da ein paar Regenspritzer mit, die aber nicht überall ankommen werden. 22 Grad in Raren und in Aachen, 18 Grad in Malmedy und in Monschau, das sind die Höchstwerte. In der Nacht viele Wolken und immer wieder Regen, dabei bleibt es mild mit 15 bis 11 Grad. Am Samstag in der Frühe noch Sprühregen, im Tagesverlauf wieder überall freundlich mit Sonnenschein und lockeren Wolkenfädern. Bei Höchstwerten 12 zwischen 20 und 24 Grad.
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13: Ich bin Thomas Bleskin. Wer im Laden, Restaurant oder beim Friseur bezahlen will, soll künftig die Wahl zwischen Bargeld und digitaler Zahlung haben. Bundesfinanzminister Klingbeil plant, dass Unternehmen zusätzlich zum Bargeld mindestens eine gängige Bezahlmöglichkeit per Karte, Handy oder Uhr anbieten müssen. Das soll auch für kleine Beträge gelten.
14: Beim Kaffee für 3 Euro soll es genauso funktionieren wie beim großen Einkauf. Eine Mindestgrenze fürs digitale Bezahlen soll es nicht geben. Extra Gebühren für Kunden auch nicht. Welches System ein Laden anbietet, darf er grundsätzlich selbst entscheiden. Ausnahmen sind zum Beispiel für Amateursportvereine oder Wohltätigkeitsverbände geplant. Klingbeils Ministerium nennt noch einen weiteren Grund für die neuen Regeln. Digitale Zahlungen hinterlassen Spuren und sollen so auch helfen, Steuerhinterziehung und Geldwäsche aufzudecken. Soeta Sovali, Redaktion.
13: Die AfD-Bundestagsfraktion hat nach eigenen Angaben Strafanzeige gegen Bundeskanzler Merz gestellt. Anlass ist eine Äußerung des Kanzlers während der Haushaltsberatungen im Bundestag. Merz hatte die AfD-Forderung nach sogenannter Remigration als ethnische Säuberung nach Herkunft und Hautfarbe bezeichnet.
15: Merz genießt als Bundestagsabgeordneter einen besonderen Schutz. Laut Grundgesetz darf ein Abgeordneter zu keiner Zeit wegen einer Äußerung im Parlament gerichtlich verfolgt werden. Es gibt allerdings eine Ausnahme, verleumderische Beleidigungen. Das sieht der parlamentarische Geschäftsführer der AfD-Fraktion Brandner im aktuellen Fall gegeben. Behörden dürfen gegen einen Abgeordneten ermitteln. Für eine Anklage muss der Bundestag allerdings über die Aufhebung der Immunität entscheiden. David Riemer, Berlin.
13: Der Welthandel könnte durch einen neuen Vorstoß der Houthi-Rebellen im Jemen zusätzlich unter Druck geraten. Nach Angaben jemenitischer Regierungsquellen haben sie eine wichtige Insel am Eingang zum Roten Meer erobert. Durch die betroffene Meerenge verläuft eine der wichtigsten Handelsrouten zwischen Europa und Asien. Die USA erinnern heute an die Terroranschläge vom 11. September 2001, die sich zum 25. Mal jähren. Im Mittelpunkt stehen Gedenkveranstaltungen in New York, am Pentagon bei Washington und in Pennsylvania. Angehörige verlesen am früheren World Trade Center die Namen der fast 3000 Todesopfer. Erstmals ist dort auch eine Schweigeminute für Menschen vorgesehen, die später an den Folgen der Anschläge starben.
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18: Gleich schlägt es Punkt 4 Uhr am Freitagnachmittag. Zum letzten Feierabend diese Woche begrüßt Sie aus dem Radio 700 Studio herzlich Julia Thomas.

0: Aufgrund der Brisanz des Themas wollte ich eigentlich in diese Moderation gehen und sagen, diese Stunde steht unter dem Motto Krieg ist... Das hat mir mein Programmleiter aber verboten, verstehe ich auch. Deshalb sagen wir ganz gesittet, Krieg ist ätzend, Krieg ist Terror, Krieg ist grausam, Krieg ist Tod. Und wir wollen keinen Krieg. Unter genau diesem Leitsatz steht auch unsere erste Stunde Feierabend heute. Spannend am 11. September. Ich habe gleich zwei Interviews für Sie zu diesem Thema. Einmal mit einer neuen Ausstellung auf Vogelsang IP unter dem Titel Überreste, Erzählungen und Erinnerungen, was vom Luftkrieg übrig bleibt. Für das zweite Interview geht es nach Blankenheim. Hier veranstaltet der Heimatverein Üdelhofen einen besonderen Abend unter dem Motto Musik für den Frieden. Und das unterstützen wir. Sie hören Radio 700 mit dem Feierabend. Es ist jetzt kurz nach vier. Die Bühne gehört Reinhard May. Nein, meine Söhne gebe ich nicht.
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1: Die Ereignisse in der Ukraine rücken das unangenehme Gefühl wieder in Erinnerung. Der Luftkrieg, in Deutschland lange Zeit als ein Relikt des Zweiten Weltkriegs bezeichnet, ist nicht weit weg. Und auch bei uns in der Region hat er getobt. Eine neue Dauerausstellung auf Vogelsang IP in Schleiden soll die Erinnerung wachhalten und die Schrecken des Luftkriegs verdeutlichen. Sie trägt den Titel Überreste, Erinnerungen und Erzählungen, was übrig bleibt vom Luftkrieg. Und genau das zeigt sie auch. Die Vorbereitungen zu dem Projekt reichen schon einige Jahre zurück, sagt Dr. Julian Weller von der AG Luftkriegsgeschichte Rhein-Mosel. Für die Realisierung mussten viele Partner gewonnen werden.
2: Das ist zum Beispiel der Landschaftsverband Rheinland gewesen, natürlich das NS-Doc in Vogelsang vor Ort, aber auch das Museum Zitadelle Jülich oder, wenn Sie überregional schauen, zum Beispiel auch das Militärhistorische Museum Flugplatz Berlin-Gatow. Und aus diesen Kontakten ist zunächst ein Netzwerk entstanden und dann eine Steuerungsgruppe, die bis heute das Projekt begleitet.
1: Anschließend mussten zunächst Fördermittel eingeworben werden. Der Landschaftsverband Rheinland ist einer der großen Geldgeber. Danach konnte die Ausstellung konzipiert und zusammengetragen werden. Eine mühselige und aufwendige Aufgabe.
2: Bei der Entwicklung des Konzeptes ist es ganz wichtig, dass die Ausstellung multiperspektivisch wird und dass sie einen kritischen Zugang zur Erinnerungskultur an den Luftkrieg im Zweiten Weltkrieg gibt. Und genau daraus ist dann so nach und nach das Konzept entstanden.
1: Gezeigt werden die Überreste des Luftkriegs. Sie sollen nicht faszinieren, sondern vor allem mahnen und den Schrecken dieser Zeit verdeutlichen.
2: An Ausstellungsstücken, vor allem tatsächlich zerstörte Überreste aus dem Luftkrieg, nicht zuletzt von Kampfflugzeugen. Und diese Ausstellungsstücke nutzen wir dann wiederum, um Zugang zu verschiedenen inhaltlichen Themen zu bekommen. Also zum Beispiel Propaganda oder Luftschutz, aber auch Zwangsarbeit. Und wir haben dabei ganz bewusst darauf verzichtet, perfekt restaurierte Objekte oder Modelle zu zeigen, weil wir der Meinung sind, dass diese zerstörten Überreste einen Eindruck davon vermitteln, was eigentlich mit Gewaltmaschinen, also in unserem Fall mit Kampfflugzeugen, im Krieg passiert. Also damit wird gekämpft, die werden zerstört und das kann man diesen Objekten eben auch ansehen. Und das wiederum vermittelt dann auch einen Eindruck, was ist eigentlich mit den Menschen passiert, die diese Maschinen bedient haben.
1: Es geht vor allem darum, die Erinnerung wachzuhalten und die Geschehnisse und ihre Folgen von damals verständlich zu halten und künftigen Generationen weiterzugeben.
2: Da ist es uns eben wichtig, politische, historische Bildung zu machen, den Luftkrieg in der Region in den Kontext des Zweiten Weltkriegs einzuordnen. Ja, also wie kommt es überhaupt zum Luftkrieg? Und dazu ist natürlich auch ganz wichtig, sich anzuschauen, was hat es mit Nationalsozialismus auf sich? Warum hat Deutschland den Krieg angefangen? Also, dass eben tatsächlich Deutschland den Krieg angefangen hat, um Osteuropa mit Gewalt zu erobern und die dort lebenden Menschen zu ermorden, zu vertreiben, auszubeuten und diese Region dann mit Deutschen zu besiedeln. In diesem Kontext gehört natürlich auch die Shoah, also die Ermordung von 6 Millionen deutschen und europäischen Jüdinnen und Juden. Und dieser Kontext ist natürlich ganz wichtig, den liefern wir auch mit. Und dann schauen wir uns eben an, was ist hier in der Region passiert.
1: Die Schau ist als Dauerausstellung konzipiert. Später soll es auch Vorträge, Diskussionen oder möglicherweise Sonderschauen geben, die sich ergänzen und mit dem Thema beschäftigen.

0: beschäftigen. Wichtig ist vor allem die regionale Perspektive auf die Luftkriegsgeschehnisse.
1: Dass zum einen wirklich der Luftkrieg auch aus der Region ausging, also nicht zuletzt in Vogelsang selbst war auch ein Flugplatz, der sogenannte Flugplatz Vogelsang oder auch Weiberhoch genannt, von dem eben der Luftkrieg auch ausging, von dem Angriffe geflogen sind. Dann aber jetzt in der Erinnerungskultur ist natürlich der zweite Aspekt deutlich präsenter, denn diese Region wurde eben durch die Kämpfe im Kontext der sogenannten Ardennenoffensive stark in Mitleidenschaft gezogen. Und das ist eben so, die Westalliierten haben eben versucht vorzurücken, die Wehrmacht hat eben wegen der geplanten Ardennenoffensive diese Region sehr hartnäckig verteidigt. Und das heißt, die Kämpfe dauern viele Monate an. Und für die Alliierten war es völlig normal, dass sie eben aus der Luft unterstützt wurden von ihren Flugzeugen. Und diese Flugzeuge haben eben nicht nur unmittelbar in die Schlacht eingegriffen, sondern auch versucht, den Nachschub der Deutschen zu unterbinden.
0: Die neue Dauerausstellung ist ab sofort zu den Öffnungszeiten von Vogelsang IP in Schleiden zu sehen.
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bald schon wieder 16:30. Kurz davor hat meine Kollegin Ina Pleier für Sie wieder die aktuellen Themen aus der Nachrichtenredaktion, unter anderem mit einer positiven Tourismusbilanz der Wallonie und der Frage, wird es doch noch einen temporären Campingplatz zwischen Malmedy und Stavelo geben? Gleich nach Peter Maffay und Frieden.

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2: Am Abend und in der Nacht sind viele Wolken unterwegs und gebietsweise fällt Regen. Die Temperaturen bleiben dabei mild mit 15 Grad in Kelmis und in Herzogenrath. 11 Grad sind es in Amel und in Kall. Am Samstag in der Frühe noch Sprühregen, später zieht es sich frei und Sonnenschein und lockere Wolkenfelder wechseln ab bei 20 bis 24 Grad. Am Sonntag zieht rasch dichte Bewölkung auf und die hat zum Teil kräftige Regenschauer mit ergiebigen Regenmengen mit dabei. Auch am Nachmittag und am Abend Schauerwetter, erst spät am Abend wieder Auflockerungen, die Temperaturen 18 bis 22 Grad.
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4: Ich bin Ina Pleier. Die wallonische Region zieht für die letzten Monate eine positive Tourismusbilanz. In einer Meldung der zuständigen Ministerin heißt es, das Interesse an der Wallonie bleibe hoch. Die Unterkünfte waren mit rund 70% durchschnittlich etwas stärker belegt als noch ein Jahr zuvor. Die Tourismusbüros verzeichneten rund 6% mehr Besucher. Nicht alle Bereiche konnten aber gleichermaßen von der Entwicklung profitieren. So meldeten die Ferienparks einen Rückgang. Auch die Besucherzahlen bei den touristischen Attraktionen gingen um 7% zurück. Festivals, Sportveranstaltungen und Folklore-Events seien dagegen echte Tourismusmotoren. Allerdings belasten die massiven Stornierungen nach dem Brand im Hohen Venn die Statistik und die Anbieter. Mit einer neuen Kampagne will man wieder mehr Besucher in die Region locken. Zwischen Malmedy und Stavelo wird ein neuer Anlauf für die Einrichtung eines temporären Campingplatzes unternommen. Er liegt in der Nähe der Rennstrecke von Spa und soll bis zu 250 Plätze für Wohnmobile und Zelte bieten. Der Campingplatz soll nur an 7 Wochenenden im Jahr öffnen. Das ursprüngliche Projekt war bereits einmal gescheitert und wurde nun nachgebessert. Die neue Planung braucht weniger Platz und kommt ohne zusätzliche Bodenversiegelung aus. Wegen der Nähe zum Natura 2000 Gebiet soll es nun auch mehr Hecken und Bäume sowie andere Begrünungen geben. Bis Mitte September läuft für das Projekt eine öffentliche Untersuchung. Eine Genehmigung steht aber noch aus. Am kommenden Mittwoch startet die Europäische Mobilitätswoche. Auch die Stadt Aachen wird wieder mit dabei sein. Wieder geht es um nachhaltige Mobilität. Das Motto in diesem Jahr lautet Mobilität unter den Generationen und schließt damit an das gesamteuropäische Motto Mixed and Move klimafreundlich mobil an. Bis zum 22. September haben Stadt und Partner ein buntes Programm aus Testangeboten, Kursen, Führungen und Vorträgen für alle Generationen zusammengestellt. Neben der Stadtbibliothek und der Volkshochschule ist in diesem Jahr erstmals auch eine Filmreihe zum Thema Mobilität des Apollo Kino mitvertreten. Das Stadtarchiv beschäftigt sich derweil mit dem einst in Aachen angewandten Trolleybus-System. In der Nacht zum Sonntag ist ein auf einem Parkplatz eines Möbelhauses in Aachen abgestellter Wagen in Flammen aufgegangen. Ein Zeuge hatte das brennende Auto bemerkt und die Feuerwehr gerufen. Das Fahrzeug wurde durch den Brand vollkommen zerstört, andere Autos wurden aber nicht in Mitleidenschaft gezogen. Eine sofort eingeleitete Fahndung nach den Verursachern blieb ohne Ergebnis. Die Polizei sucht nun nach Hinweisen möglicher Zeugen. 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

Das war für Sie Nena mit 99 Luftballons. Weiter geht es mit dem Motto dieser Stunde: gegen Krieg und für den Frieden. Und als nächstes verschlägt es uns dafür nach Blankenheim. Hier setzt sich der Heimatverein Üdelhofen unermüdlich für den Frieden ein und will nun vor allem die junge Generation erreichen. Das soll mit einem ganz besonderen Musik- und Talkabend am 26. geschehen. Mehr dazu gleich im Interview hier nach John Lennon und Give Peace a Chance. Two.

0: Die aktuellen Zeiten sind unruhig. Der Frieden der letzten 80 Jahre in weiten Teilen Europas ist in Gefahr. Innenpolitisch und unweit der Grenzen Mittel- und Westeuropas toben Auseinandersetzungen und Kriege. Hat man denn aus der Vergangenheit nichts gelernt? Der Heimatverein Uedelhofen setzt seit Jahren Zeichen für Frieden und Demokratie, Vielfalt und Toleranz. Nun sogar mit einem ganzen Konzertabend unter dem Motto »Musik für den Frieden«. Erwin Stein, Vorsitzender des Heimatvereins Uedelhofen.
1: Die Idee ist schon etwas älter. Wir vom Heimatverein Uedelhofen engagieren uns seit einigen Jahren für das Thema Frieden, Freiheit, Demokratie und arbeiten sehr intensiv mit weiterführenden Schulen zusammen. Das sind meistens Schulen gegen Rassismus und Antisemitismus. Und wir sind der Meinung, es ist schlichtweg unsere Zukunft, wofür wir uns engagieren. Und da sind auch kleine Schritte notwendig, damit sich in Politik, in den Schulen, in Kirchen, Gesellschaft oder Vereinen etwas bewegen kann.
0: Damit das Erbe der Geschichte, die uns lehrt, behutsam mit Freiheit und Demokratie umzugehen, nicht vergessen geht, richten sich die Angebote und Bemühungen des Heimatvereins vor allem an künftige Generationen.
1: Insbesondere wollen wir mit unseren Aktionen die Jugend ansprechen, zur Übernahme von Verantwortung motivieren, damit sie für Werte wie Freiheit, Demokratie oder Gleichberechtigung einstehen. Wir arbeiten also mit den Schulen sehr eng zusammen, zum Beispiel indem wir da Ausstellungen präsentieren, indem wir Lesungen anbieten oder Diskussionsrunden oder eben auch Ausstellungen, die zum Thema passen.
0: Am 26. September findet nun eine große Abendveranstaltung mit dem Titel »Musik für den Frieden« in der Gesamtschule Eifel in Blankenheim statt.
1: Austragende sind da der Reservistenmusikzug Trier mit der Reservisten Big Band Rheinland unter der Leitung von Martin Ade und Stefan Schwebig. Das sind also renommierte Orchester, die zusammen auftreten im Auftrag des Volksbundes Deutsche Kriegsgräberfürsorge. Und sie treten uneigennützig auf und engagieren sich so auch für das Thema Frieden. Und wir treten extra in der Schule auf, in der Aula, damit auch die Schüler, die freien Eintritt erhalten, an diesem Konzert teilnehmen, wo dann auch die Bürgermeisterin oder der Landrat ein Grußwort sprechen und wir auch unseren Verein kurz vorstellen.
0: An diesem Abend soll nicht nur über die Musik eine echte Friedensbotschaft transportiert werden.
1: Eine Plakatausstellung, schwerpunktmäßig zum Thema Anne Frank dieses Jahr. Und außerdem werden wir in einer kleinen Talkrunde mit der Bürgermeisterin, mit dem Landrat und auch mit unserem Verein und auch ein Vertreter des Volksbundes, Deutsche Kriegsgräberfürsorge, in einen Dialog mit den Schülern treten und so das Thema aktuell ein bisschen vorstellen.
0: Karten für die Veranstaltung sind im Vorverkauf über Ticket regional im Internet, an der Abendkasse oder auch bei der Touristinformation Blankenheim erhältlich. Der Heimatverein Uedelhofen setzt ein Zeichen für den Frieden und formuliert das auch in einer eindeutigen Botschaft.
1: Es ist, wie ich schon sagte, unsere Zukunft oder die Zukunft der Jugendlichen. Und da zitiere ich einfach doch mal ein Zitat aus dem berühmten Buch, Tagebuch der Anne Frank. Und sie schreibt da, wie herrlich ist es, dass niemand eine Minute zu warten braucht, um damit zu beginnen, die Welt langsam zu ändern. Und alles beginnt mit einer Person, mit dir.
0: Übrigens hat der Heimatverein zusammen mit Unterstützern und der Gemeinde auch schon ein Anne-Frank-Denkmal errichten lassen. Außerdem gibt es einen Ableger vom Anne-Frank-Gedenkbaum im Dorf und eine Skulptur, die einen Friedenssatelliten darstellt. Demnächst soll der gesamte Bereich zu einem Friedenspark umgestaltet werden.

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21: Am Abend und in der Nacht sind viele Wolken unterwegs und gebietsweise fällt Regen. Die Temperaturen bleiben dabei mild mit 15 Grad in Kelmis und in Herzogenrath. 11 Grad sind es in Amel und in Kall. Am Samstag in der Frühe noch Sprühregen, später zieht es sich frei und Sonnenschein und lockere Wolkenfelder wechseln ab bei 20 bis 24 Grad. Am Sonntag zieht rasch dichte Bewölkung auf und die hat zum Teil kräftige Regenschauer mit ergiebigen Regenmengen mit dabei. Auch am Nachmittag und am Abend Schauerwetter, erst spät am Abend wieder Auflockerungen. Die Temperaturen 18 bis 22 Grad.
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22: Ich bin Thomas Bleskin. Läden oder Restaurants, in denen man nur bar bezahlen kann, soll es künftig nicht mehr geben. Nach Plänen von Bundesfinanzminister Klingbeil sollen Unternehmen zusätzlich zum Bargeld mindestens eine digitale Bezahlmöglichkeit anbieten, etwa per Karte, Handy oder Uhr. Das soll auch für kleine Beträge gelten.
23: Beim Handel kommt der Plan gar nicht gut an. Der Handelsverband sagt, gerade kleine Läden müssten Geräte anschaffen und Gebühren zahlen und hätten am Ende mehr Bürokratie. Ganz anders sehen das Fachleute vom Handelsforschungsinstitut Köln. Viele Kunden erwarten Kartenzahlungen inzwischen einfach. Trotzdem bleibe Bargeld gerade für ältere Menschen wichtig. Deshalb hält das Institut die Wahl zwischen beidem für sinnvoll. Für größere Händler dürfte sich ohnehin kaum was ändern. Dort kann man fast überall schon bargeldlos zahlen. Zoe Tassovali, Nachrichtenredaktion.
22: Der Welthandel könnte durch einen neuen Vorstoß der Houthi-Rebellen im Jemen zusätzlich unter Druck geraten. Nach Angaben jemenitischer Regierungsquellen haben sie eine wichtige Insel am Eingang zum Roten Meer erobert.
24: Durch die Meerenge von Bab al-Mandab verläuft die wichtigste Seehandelsroute zwischen Europa und Asien. Immer wieder kam es dort zu Angriffen auf Schiffe durch die mit Teheran verbündeten Houthis. Dass sie nun die gesamte jemenitische Küste am Roten Meer wie auch strategisch wichtige Inseln unter ihre Kontrolle gebracht haben, könnte potenziell auch dort die Schifffahrt weitgehend zum Erliegen bringen. So wie es bereits in der Straße von Hormuz der Fall ist. Für die unter hohen Ölpreisen leidende Weltwirtschaft sind das keine guten Nachrichten. Zum Vorrücken der Houthis im Jemen, Christoph Meyer.
22: Ein Vierteljahrhundert nach den Terroranschlägen vom 11. September 2001 gedenken die USA heute der Opfer. In New York, am Pentagon und in Pennsylvania sind Gedenkveranstaltungen geplant. Am früheren World Trade Center verlesen Angehörige die Namen der fast 3000 Menschen, die damals getötet wurden. Präsident Trump wird zu einer Zeremonie am Pentagon erwartet. Nach der Einigung auf einen schärferen Sparkurs bei Volkswagen will die IG Metall das Management zu Gesprächen zwingen. Dafür nutzt die Gewerkschaft eine Klausel aus dem Zukunftstarifvertrag von 2024. Das Unternehmen müsse nun erklären, wie es den Tarifvertrag einhalten will. An der Beschäftigungssicherung ändere sich dadurch nichts. Die Gespräche sollen noch bis Ende September stattfinden.
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0: 17 Uhr, weiter geht's mit dem Radio 700 Feierabendstunde 2. Schön, dass Sie zuhören.

0: Nach einem gescheiterten Versuch versucht die Stadt Aachen es mit einem neuen Fahrradverleihsystem, mit anderem Betreiber und einem noch umfangreicheren Konzept. Martha Sproll stellt es uns vor.
1: Schon einmal hatte Aachen ein großflächiges Fahrradverleihsystem. Doch der Betreiber geriet in wirtschaftliche Schwierigkeiten. Nun ist endlich ein Nachfolger gefunden. Und seit dem Start scheint sich der Bedarf zu bestätigen. Nun wurde das Konzept von Euregiobike offiziell vorgestellt. Alex Kursat, Mitarbeiter in den Bereichen Mobilität und Fahrrad bei der Stadt Aachen.
2: Die Kooperation mit dem Dienstleister Nextbike aus Leipzig sieht so aus, dass die Stadt Aachen den Betrieb dieses Fahrradverleihsystems, das aus Pedelecs besteht, mitfinanziert. Und zwar an 75 Stationen mit zurzeit 360 Bikes, aber es sollen natürlich noch viel mehr werden. Wir arbeiten gerade dran, das Stationsnetz auszuweiten auf mindestens 130 Stationen und rund 500 Bikes.
1: Die E-Bikes werden vom Unternehmen gewartet und immer einsatzbereit gehalten. Seit Monaten wird die Flotte konsequent vergrößert. Und schon bald soll es in der gesamten Städteregion möglich sein, die Elektroräder auszuleihen. Schon jetzt ist das sogar über die Grenze bis in die Niederlande hinein möglich. Start- und Zielpunkt sind variabel. Überall dort, wo es Fahrradstationen von Euregiobike gibt. Ähnlich war das schon in der Vergangenheit.
2: Wir mussten das Fahrradverleihsystem neu ausschreiben und haben jetzt mit Nextbike auch einen neuen Partner gefunden. Daher gibt es jetzt ein neues System, auch mit neuer Technik. Es funktioniert sehr zuverlässig und sehr gut in Aachen. Und nicht nur in Aachen, es gibt einige Kommunen in der Städteregion, wie Herzogenrath, Würselen, Alsdorf und Basweiler, die dabei sein möchten. Und auch in niederländischen, in der Parkstadt Limburg, in unter anderem in Heerlen und Kerkrade.
1: Wer ein E-Bike oder Pedelec leihen möchte, der registriert sich einmalig. Danach erfolgt die Freischaltung einfach über eine App. Und darüber wird auch online abgerechnet.
2: Es ist wirklich kinderleicht. Man lädt sich die App im Play Store oder im Apple Store runter und kann sofort loslegen. Man kennt das vielleicht auch aus anderen Städten. Wenn man dort schon mit Nextbike gefahren ist, kann man sozusagen sofort loslegen und scannt einfach den QR-Code an einem der Räder und kann loslegen.
1: Um den Straßenverkehr zu entzerren, hat sich Aachen schon lange auf die Fahnen geschrieben, mehr für die sanfte Mobilität zu tun. Neue Fahrradwege, eigene Fahrradstraßen und sogar Radschnellwege und Vorrangrouten sind Teil des Konzeptes. Da passen die Fahrradverleihstationen natürlich perfekt dazu.
2: Das ist sehr wichtig für die Stadt, weil es ein weiteres Angebot schafft im großen Mobilitätsmix der Stadt. Wir sehen das vor allem als Ergänzung zu Bus und Bahn. Spätabends fahren keine Züge und keine Busse mehr. Man muss vielleicht Querverbindungen quer durch die Stadt machen, wo es keine Buslinie gibt. So versteht sich das Euregiobike-Fahrradverleihsystem. Dort sehen wir ein großes Potenzial, um es den Bürgern der Stadt und natürlich auch Touristen und Besuchern möglichst einfach zu machen, ihr Ziel zu erreichen.
1: Immer mehr Menschen in Aachen steigen im Alltag oder der Freizeit auf das Fahrrad um. Gesund, klimaneutral und effizient. Und wer kein Fahrrad hat, kann sich ein E-Bike bei Euregiobike ausleihen. Einfach und für wenig Geld. Schon bald nicht nur in Aachen, sondern auch in den angrenzenden Kommunen.

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1: Das Wochenende wird insgesamt leicht wechselhaft ausfallen, aber die Temperaturen werden im angenehmen Bereich bleiben und so bekommen wir am Samstag inzwischen hoch zu tun und der Tag startet insgesamt mit Wolken, mehr Hochnebel und örtlich auch etwas Nieselregen. Tagsüber gibt es dann immer mehr Sonnenschein mit einem Mix aus Wolken. Der Wind ist meistens schwach unterwegs und umlaufend und dazu bewegen sich die Temperaturen unverändert bei 18 Grad in Brackfenn. Und am Losheimer Graben, 19 Grad in Simmerath und Kalterberg, 20 Grad sind es in Hulschen, 21 Grad in Eupen und Raven und 22 Grad rund um Aachen, Stolberg und am Ruhrsee. Am Sonntag bekommen wir es von Nordwesten her mit einer Front zu tun. Es kann dann immer wieder Regen geben, teils schauerartig verstärkt. Das

0: Ganze zieht dann am Nachmittag nach Osten raus und dann gibt es eine Mischung aus Sonnenwolken und einzelnen Schauern bei 18 bis 22 Grad, die uns da anstehen. Am Montag gibt es insgesamt freundliches Wetter mit dem einen oder anderen Schauer und dazu wird es angenehm warm bei 20 bis 25 Grad und zum Dienstag nähert sich die nächste Front und da kann es immer wieder etwas Regen geben und leitet dann im Laufe der nächsten Woche wieder neuen Hochdruckeinfluss ein und die Temperaturen gehen dann leicht zurück, sind dann meist so im Bereich, was wir in diese Jahreszeit erwarten können.
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2: Am Abend und in der Nacht sind viele Wolken unterwegs und gebietsweise fällt Regen. Die Temperaturen bleiben dabei mild mit 15 Grad in Kelmis und in Herzogenrath. 11 Grad sind es in Amel und in Kall. Am Samstag in der Frühe noch Sprühregen, später zieht es sich frei und Sonnenschein und lockere Wolkenfelder wechseln ab bei 20 bis 24 Grad. Am Sonntag zieht rasch dichte Bewölkung auf und die hat zum Teil kräftige Regenschauer mit ergiebigen Regenmengen mit dabei. Auch am Nachmittag und am Abend Schauerwetter, erst spät am Abend wieder Auflockerungen. Die Temperaturen 18 bis 22 Grad.
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4: Ich bin Ina Pleier. In Eschweiler ist das Schulzentrum Mitte nach umfangreicher Sanierung wieder aufgebaut. Bei der Flutkatastrophe 2021 waren an der Adam-Ries-Hauptschule und der benachbarten evangelischen Grundschule erhebliche Schäden entstanden. Eine Fläche von 2500 Quadratmetern musste umfassend saniert werden. Insgesamt wurden dafür rund 11 Millionen Euro investiert. Dabei wurden auch die Werk- und Kunsträume sowie die Küchen neu und modern ausgestattet. Alle 320 Hauptschüler konnten ohne Einschränkungen ins neue Schuljahr starten. Für den Schlachthof in Aubel hat die Gemeinde Angebote mehrerer Interessenten erhalten. Das schreibt die Tageszeitung L'Avenir. Nun werden die Angebote von der Gemeinde geprüft. Auf der nächsten Sitzung des Gemeinderates in 10 Tagen sollen erste Informationen der Öffentlichkeit vorgestellt werden. Die Gemeinde will den renovierungsbedürftigen Schlachthof abstoßen. Er ist eine der letzten großen Einrichtungen seiner Art in der Wallonie und deshalb für die Viehwirtschaft besonders wichtig. Jährlich werden dort bis zu 30.000 Rinder geschlachtet. Um den Schlachthof selbst weiter betreiben zu können, müsste die Gemeinde zwischen 3 und 6 Millionen Euro investieren. Für den Verkauf wurde ein Mindestgebot von 3 Millionen Euro veranschlagt. Angebote können für die Übernahme oder für die Konzessionierung abgegeben werden. Die Übergabe an den neuen Betreiber soll zum Januar 2027 erfolgen. Am Dienstag startet wieder das Bürgerforum der Stadt Aachen. Auf der Tagesordnung stehen 3 Bürgeranträge zum Radverkehr und zur Berücksichtigung nicht-binärer Personen. 2 Bürgeranträge fordern neue Grünpfeile für den Radverkehr. Einer am Boxgraben an der Ecke zur Südstraße, ein zweiter an Kreuzungen zu Straßen mit Fahrradschutzstreifen. Damit soll der Radverkehr beschleunigt und das zügige Abbiegen nach rechts in Rotphasen an Ampeln ermöglicht werden. Der Festausschuss Mechernicher Karneval hat die neue Tollität für die kommende Session vorgestellt. Auf der Kirmes wurde Marie die Erste präsentiert. Sie soll in den kommenden Monaten das Jecke Mechernich regieren. Marie Masson stammt aus einer Familie, die schon häufiger Tollitäten stellte. Selbst tanzte sie bereits in der Garde des FMK. Derzeit bereitet sich Masson an der Gesamtschule Mechernich auf ihr Abitur vor. Bei Blankenheim-Rohr ist auf einer Landstraße ein Traktor in Flammen aufgegangen. Ursache war offenbar ein technischer Defekt. Der 70 Jahre alte Fahrer hatte Brandgeruch während der Fahrt wahrgenommen und angehalten. Kurz darauf schlugen schon Flammen aus dem Bereich der Fahrzeugbatterie auf. Die Feuerwehr konnte die Flammen rasch löschen. Der Traktor wurde aber komplett zerstört. Der Fahrer blieb unverletzt. 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
1: Und hier folgen weitere Veranstaltungstipps für den heutigen Freitag. Auch heute ist wieder Folktanz unter freiem Himmel beim Ballfolk um 18 Uhr am Aachener Elisenbrunnen. Gefeiert wird am Abend zu den größten Rockets der 90er und 2000er Jahre. Aufgelegt wird im Alsdorfer Anna Park ab 18 Uhr. Live-Musik mit Ayham Ahmad erwartet Sie um 19.30 Uhr im Aachener Büchelmuseum. Uwe Neumar liest aus seinem Buch Die Buchhandlung der Exilanten um 19.30 Uhr in der Buchhandlung Schmetz am Dom in Aachen. Aus der Komödie mit Harpe Kerkeling ist eine Theaterproduktion geworden. Das Aachener Grenzlandtheater spielt Extrawurst, der Vorhang hebt sich um 20 Uhr. Organist Bert den Hertog von der Oude Kerk in Scheveningen spielt beim 10. Eilendorfer Orgelsommer. Konzertbeginn ist um 20 Uhr in der Pfarrkirche St. Severin in Aachen. Im Aachener Franz wird gerockt ab 20 Uhr mit der Band Punk. Das Erfolgsstück Die Känguru-Chroniken wird in der Meierschen Buchhandlung in Aachen gespielt, heute und morgen um 20 Uhr. Something und die Sunny Horns spielen um 20 Uhr für alle Musikfreunde im Pfarrzentrum St. Donatus in Aachen. Neu ist eine Ausstellung über die Jülicher Straße in Aachen. Beschrieben wird die Entwicklung von 2,5 Kilometer Industriegeschichte. Auftakt für die Show ist um 19 Uhr im Centre Charlemagne hier in Aachen. Heute startet die Kirmes in Deidenberg wie immer am Abend mit einer traditionellen Kirmesparty, organisiert vom Junggesellenverein rund um den Saaltönnes. Heute Abend startet die beliebte Kirmes in Mechernich-Glehn mit buntem Programm und Live-Musik. Gefeiert wird im Ortszentrum. Die Islandpferde stehen im Mittelpunkt des großen Turnierwochenendes bei den Roderater Tölltagen. Mit buntem Begleitprogramm und Reitermarkt den ganzen Tag auf dem IPN-Vereinsgelände in Nettersheim-Roderath. Eine Kirmes wie zu Großvaters Zeiten verspricht die Monschau-Kirmes anno dazumal. Nach den Salutschüssen auf Burg Monschau öffnen am Abend historische Buden und Fahrgeschäfte in der historischen Altstadt. Highlights heute sind der Fackelzug und Live-Musik mit Falljahrs in der Markthalle. Schicken Sie einfach eine Mail an veranstaltungen@radio700.eu und schon ist auch Ihr Event im Kalender auf dem Sender. Guten Weg ins Wochenende.
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Auch die zweite Stunde Feierabend heute am Freitag neigt sich ihrem Ende entgegen. Eine habe ich aber noch für Sie nach unseren Nachrichten aus Belgien, Deutschland und der ganzen Welt. Das ist praktisch unser Endspurt in Richtung Wochenende und ich hoffe sehr, Sie bleiben mit dabei.

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12: Am Abend und in der Nacht sind viele Wolken unterwegs und gebietsweise fällt Regen. Die Temperaturen bleiben dabei mild mit 15 Grad in Kelmis und in Herzogenrath. 11 Grad sind es in Amel und in Kall. Am Samstag in der Frühe noch Sprühregen, später zieht es sich frei und Sonnenschein und lockere Wolkenfelder wechseln ab bei 20 bis 24 Grad. Am Sonntag zieht rasch dichte Bewölkung auf und die hat zum Teil kräftige Regenschauer mit ergiebigen Regenmengen mit dabei. Auch am Nachmittag und am Abend Schauerwetter, erst spät am Abend wieder Auflockerungen. Die Temperaturen 18 bis 22 Grad.
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13: Ich bin Thomas Bleskin. Die USA gedenken 25 Jahre nach den Terroranschlägen vom 11. September 2001 der Opfer. Im Zentrum der Gedenkveranstaltungen stehen erneut die Orte, die damals angegriffen wurden. Das World Trade Center in New York und das Pentagon bei Washington sowie ein Feld im US-Bundesstaat Pennsylvania, auf dem eines der vier entführten Flugzeuge abgestürzt war.
14: Niemand wird je vergessen, wo er oder sie zum Zeitpunkt der Terrorattacken gerade war. Und kaum einer, der sie erlebt hat, kann glauben, dass die Tragödie schon ein Vierteljahrhundert zurückliegt. Sie hat die Welt verändert. Präsident Trump sprach bei einer Gedenkveranstaltung am Pentagon. Man müsse im Terrorkampf stark und entschlossen bleiben, sagte er. An Ground Zero in New York war Trump mit seiner politischen Rede nicht willkommen. Dort gab es Schweigeminuten, Musik, Gesang, Glockenläuten und das traurige Verlesen der Namen tausender Opfer. Tina Eck, USA.
13: Zum Abschluss der Haushaltswoche hat der Bundestag über die Rentenreform debattiert. Die Pläne der Bundesregierung sind umstritten. Dabei kommt die Kritik nicht nur aus den Reihen der Opposition.
15: In der Koalition wird seit Monaten um die abschlagsfreie Rente nach 45 Versicherungsjahren gestritten. Mehrere Ministerpräsidenten von CDU und SPD wollen sie behalten. Andere in der Union drängen dagegen darauf, die vereinbarte Reform durchzuziehen. Dazu gehört auch der frühere Rentenrebell Johannes Winkel. Er sagt, die Pläne berücksichtigen endlich auch die junge Generation. Die Opposition sieht das ganz anders. Die AfD nennt das geplante Aus einen Affront. Die Grünen halten die Reform für unsozial. Zoe Tassovali, Nachrichtenredaktion.
13: Bund und Länder wollen das Bauen in Deutschland einfacher und günstiger machen. Dafür sollen kostentreibende Standards und Vorschriften überprüft und erfolgreiche Modelle für preiswerteres Bauen stärker verbreitet werden. Ziel seien niedrigere Mieten und Kaufpreise. Helfen soll auch der sogenannte Gebäudetyp E, bei dem auf bestimmte, nicht sicherheitsrelevante Standards verzichtet werden kann. Wer im Laden, Restaurant oder beim Friseur bezahlen will, soll künftig die Wahl zwischen Bargeld und digitaler Zahlung haben. Bundesfinanzminister Klingbeil plant, dass Unternehmen zusätzlich zum Bargeld mindestens eine gängige Bezahlmöglichkeit per Karte, Handy oder Uhr anbieten müssen. Der Gesetzentwurf soll noch dieses Jahr ins Kabinett kommen.
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18: 18 Uhr, tschüss Nachmittag, hallo Abend und hallo werte Hörerinnen und Hörer. Julia Thomas heißt Sie willkommen zur inzwischen dritten Stunde Feierabend.

Kurz nach 6 Uhr am Freitagabend. Sie hören Radio 700 mit dem Feierabend. Schön, dass Sie zuhören. Wie immer um diese Zeit kurz vorm Wochenende geht's hier gleich wieder los. Zu einem Ausflug ins Wildfreigehege und zur Greifvogelstation nach Hellental für eine neue Folge Adler, Luchs und Co. Hier lautet der Titel heute: Alle Vögel sind schon da. Denn wir beschäftigen uns mit der geregelten Rückkehr der Greifvögel.

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1: Es ist Spätsommer geworden im Wildfreigehege Hellental. Bei milden Temperaturen kommen jeden Tag viele Besucher in die Greifvogelstation. Dort finden große Flugshows statt. Gerade werden junge Flieger für

0: Das ist nicht anders als in freier Natur. Langweilig wird es den gefiederten Giganten aber trotzdem nicht.
1: Je nachdem, was für Vögel sind, wenn die rausführen, werden geflogen wieder. Das machen wir auch mit vielen, dass die 3, 4, 5 Monate fliegen. In der Winterphase ist es ja bei uns sehr schnell dunkel, da werden die Paare wieder zusammengestellt. Und in der Regel hat das jetzt ein paar Jahre schon geklappt, dass wir die fliegen und zusammenstellen und ihre Jungen kriegen. Und so handhaben wir das hier. Da hat der Vogel auch die Möglichkeit hat zu sagen, es wird denn zum Brüten, ich fliege jetzt mal draußen rum, ich habe keinen Bock, ich fliege mal weg. So in dieser Form. Und das sollte jedes Tier selber entscheiden. Nämlich das, was du hier siehst, ist ja keine Aktion von 2 Minuten, sondern sehr, sehr viel Arbeit, indem du dich intensiv darauf einstellen musst, dass ein Vogel oder ein Tier überhaupt mit dir so harmoniert. Und wenn das Tier das Gefühl hat, es hat es gut und jedes gut, kommt es wieder. Und wenn das Tier das Gefühl hat, mir ist scheiße hier oben, ich habe da keinen Bock drauf, dann sind die auch weg.
0: Tatsächlich sind viele der Greifvögel täglich auch außerhalb des Wildfreigeheges unterwegs. Sorgen, dass sie nicht wiederkommen könnten, macht sich Karl Fischer nicht. Schließlich erhalten sie in Hellenthal den Service von Voliere mit Vollpension. Da geht man nicht selbst für seine Nahrung arbeiten. Das tut er aber nur nicht, weil er den Tierpflegern und Falknern vertraut. Wäre das nicht der Fall, würde er trotz Volierenhaltung innerhalb von 48 Stunden wieder lernen, sich selbst zu versorgen.
1: Dann hat der Vogel die Möglichkeit rauszufliegen, er kann sich Beute suchen, das heißt aber Beute suchen, Beute fangen, Beute töten, das heißt arbeiten. Arbeiten wollen die nicht, die sind auch faul wie der Mensch. Deshalb ist es einfach, ich fliege mal eine Stunde weg, ich mache mal 3 Tauchruder, komme zurück, kriege mein Küsschen, kriege mein Fleisch, meine Dusche. Und das ist der Trigger der Sache. Und wenn wir diesen Trick nicht beherrschen, dann ist der Vogel weg.
0: Bislang beherrscht die Greifvogelstation alle Tricks. Und die gefiederten Freunde lassen sich gerne darauf ein. Und gearbeitet wird auch. Schließlich zeigen sie bei den Flugshows, was sie drauf haben. Gut, auch nur, wenn sie wollen. Das ist wetter- und tagesformabhängig. Aber meist wollen sie, wenn es auch Karl Fischer will. Und das ist doch ein fairer Kompromiss für freie Kost und Logis.
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1: Für Surfen, Schreiben oder Streaming braucht's keinen Heizlüfter in PC-Form. Laptops sind im Schnitt 70% sparsamer und verbrauchen im Leerlauf kaum etwas. Auch der Bildschirm ist kleiner und effizienter. Wer die Helligkeit runterdreht und den Energiesparmodus aktiviert, spart noch mehr. Zubehör wie Drucker oder Lautsprecher am besten ausschalten, wenn sie nicht gebraucht werden. Also meine Lieben, weniger Watt, mehr Witz und euer Rechner läuft wie geschmiert, nur günstiger.
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2: Am Abend und in der Nacht sind viele Wolken unterwegs und gebietsweise fällt Regen. Die Temperaturen bleiben dabei mild mit 15 Grad in Kelmis und in Herzogenrath. 11 Grad sind es in Amel und in Kall. Am Samstag in der Frühe noch Sprühregen, später zieht es sich frei und Sonnenschein und lockere Wolkenfelder wechseln ab bei 20 bis 24 Grad. Am Sonntag zieht rasch dichte Bewölkung auf und die hat zum Teil kräftige Regenschauer mit ergiebigen Regenmengen mit dabei. Auch am Nachmittag und am Abend Schauerwetter, erst spät am Abend wieder Auflockerungen. Die Temperaturen 18 bis 22 Grad.
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4: Ich bin Ina Pleier. In Eschweiler ist das Schulzentrum Mitte nach umfangreicher Sanierung wieder aufgebaut. Bei der Flutkatastrophe 2021 waren an der Adam-Ries-Hauptschule und der benachbarten evangelischen Grundschule erhebliche Schäden entstanden. Eine Fläche von 2500 Quadratmetern musste umfassend saniert werden. Insgesamt wurden dafür rund 11 Millionen Euro investiert. Dabei wurden auch die Werk- und Kunsträume sowie die Küchen neu und modern ausgestattet. Alle 320 Hauptschüler konnten ohne Einschränkungen ins neue Schuljahr starten. Für den Schlachthof in Aubel hat die Gemeinde Angebote mehrerer Interessenten erhalten. Das schreibt die Tageszeitung L'Avenir. Nun werden die Angebote von der Gemeinde geprüft. Auf der nächsten Sitzung des Gemeinderates in 10 Tagen sollen erste Informationen der Öffentlichkeit vorgestellt werden. Die Gemeinde will den renovierungsbedürftigen Schlachthof abstoßen. Er ist eine der letzten großen Einrichtungen seiner Art in der Wallonie und deshalb für die Viehwirtschaft besonders wichtig. Jährlich werden dort bis zu 30.000 Rinder geschlachtet. Um den Schlachthof selbst weiter betreiben zu können, müsste die Gemeinde zwischen 3 und 6 Millionen Euro investieren. Für den Verkauf wurde ein Mindestgebot von 3 Millionen Euro veranschlagt. Angebote können für die Übernahme oder für die Konzessionierung abgegeben werden. Die Übergabe an den neuen Betreiber soll zum Januar 2027 erfolgen. Am Dienstag startet wieder das Bürgerforum der Stadt Aachen. Auf der Tagesordnung stehen 3 Bürgeranträge zum Radverkehr und zur Berücksichtigung nicht-binärer Personen. 2 Bürgeranträge fordern neue Grünpfeile für den Radverkehr. Einer am Boxgraben an der Ecke zur Südstraße, ein zweiter an Kreuzungen zu Straßen mit Fahrradschutzstreifen. Damit soll der Radverkehr beschleunigt und das zügige Abbiegen nach rechts in Rotphasen an Ampeln ermöglicht werden. Der Festausschuss Mechernicher Karneval hat die neue Tollität für die kommende Session vorgestellt. Auf der Kirmes wurde Marie die Erste präsentiert. Sie soll in den kommenden Monaten das Jecke Mechernich regieren. Marie Masson stammt aus einer Familie, die schon häufiger Tollitäten stellte. Selbst tanzte sie bereits in der Garde des FMK. Derzeit bereitet sich Masson an der Gesamtschule Mechernich auf ihr Abitur vor. Bei Blankenheim-Rohr ist auf einer Landstraße ein Traktor in Flammen aufgegangen. Ursache war offenbar ein technischer Defekt. Der 70 Jahre alte Fahrer hatte Brandgeruch während der Fahrt wahrgenommen und angehalten. Kurz darauf schlugen schon Flammen aus dem Bereich der Fahrzeugbatterie auf. Die Feuerwehr konnte die Flammen rasch löschen. Der Traktor wurde aber komplett zerstört. Der Fahrer blieb unverletzt. 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

0: Drei Tage lang Musik, mal hochkarätig besetzt, mal aus der Region und noch viel mehr, das verspricht das Musikwochenende Vivo, das vom Musikverband Födekam gestaltet wird. Zwei Tage Live-Musik von Bands und Orchestern sowie von Chören, dazu viele Workshops und drei große Konzertabende machen das Triangel in St. Vith vom 18. bis zum 20. September zum Mekka für Musikfreunde. Höhepunkte sind an den drei Veranstaltungsabenden die Konzertereignisse mit hochkarätigen Künstlern, sagt Jannik Plumacher, Leiter des Musikverbandes Födekam in Ostbelgien.
1: Am Freitagabend starten wir mit dem sehr bekannten Berliner Popchor Happy Disharmonists unter der Leitung von Carsten Gerlitz. Dieser Chor besteht mittlerweile seit ungefähr 40 Jahren und ist im deutschsprachigen Raum halt eben sehr bekannt für seine schwungvollen, teils humorvollen Pop-Arrangements. Am Samstagabend haben wir dann das World Famous Glenn Miller Orchestra im Haus. Ein Orchester, was sich, wie der Name schon sagt, der Musik des legendären Posaunisten und Bandleaders Glenn Miller verschrieben hat. Sonntag, da werden wir unser Musikforum, unser Wochenende abschließen. Am Sonntagabend um 19 Uhr haben wir dann das belgische Harmonieorchester schlechthin im Hause. Und zwar die GIT, ein professionelles Militärorchester in Belgien, die auch schon seit Jahrzehnten für Top-Qualität an Harmoniemusik in Europa zählen.
0: Neben den drei Highlight-Konzerten ist das gesamte Vivo-Wochenende als Programm für alle Freunde der Musik gestaltet. Zum Mitmachen und zum Zuhören mit einer möglichst breit gefächerten Ausrichtung.
1: Wir organisieren hier ein ganzes Wochenende für unsere Vereine, für die Musiker aus der Gegend und aus den Nachbarregionen. Das heißt, es gibt diese Konzerte, es gibt aber auch am Samstag und am Sonntag durchgängig diverse Workshops. Es gibt einen Ausstellungsbereich und ja, dann wollten wir halt eben auch Highlight-Konzerte schaffen und haben versucht, mit diesen drei Konzerten ein sehr vielfältiges Programm anzubieten, um auch den unterschiedlichsten Sparten unseres Verbandes ein Stück weit Rechnung zu tragen. Das heißt einerseits der Chorwelt, dann der Harmonieorchester, Musikvereinswelt, aber dann auch der Unterhaltungsszene mit der Big Band dann.
0: Am Samstag und Sonntag sind den ganzen Tag über Konzerte im Triangel geplant. Diese sind ganz unterschiedlich angelegt und ausgerichtet und decken ein breites Spektrum der musikalischen Vielfalt ab.
1: Dort werden die ein oder andere ostbelgische Formation auftreten, aber auch Formationen aus den Nachbarregionen, aus Luxemburg, aus Deutschland, aus dem französischsprachigen Teil Belgiens. Da wieder Chöre, Musikvereine, Big Band, Jazz-Combo, für jeden Geschmack etwas dabei. Außerdem wird es an den beiden Tagen eine große Workshop-Reihe geben. Insgesamt sind ungefähr 50 Workshops geplant, alle um das Thema Musik herum.
0: An den Konzerten tagsüber können die Besucher ebenso wie an den Workshops ohne Voranmeldung kostenfrei teilnehmen. Nur die Abendkonzerte an allen drei Tagen sind mit einem Eintritt verbunden. Die Karten gibt es an der Abendkasse oder im Vorverkauf auf der Internetseite des Musikverbandes Födekam. Das große Musikwochenende mit dem Titel Vivo findet vom 18. bis zum 20. September im Kulturzentrum Triangel in St. Vith statt.

Das war's mit dem letzten Feierabend für diese Woche. Schön, dass Sie mit dabei waren und mir Geleit schenkten auf dem Weg vom Nachmittag in den Freitagabend. In den entlasse ich Sie jetzt, wünsche Ihnen noch ein gemütliches Wochenende und sage bis die Tage. Am Mikrofon war für Sie Julia Thomas.

0: 11. September 2001. Ein Tag, der die Welt veränderte. Welch ein Schock! Man dachte, nach Ende des Kalten Krieges zwischen Ost und West sei die Welt friedlicher geworden. Und plötzlich, ohne jede Vorankündigung, trifft es die Supermacht USA mitten ins Herz. Ziel der Terroristen waren die Zwillingstürme des World Trade Centers, damit eines Finanzzentrums. Sie hielten dabei wohl einerseits die Höhe der Türme für geeignet und wollten zugleich die Wirtschafts- und Finanzmacht USA mitten ins Mark treffen. Vieles, auch Schreckliches, hat sich in den Jahren seitdem ereignet. Dennoch bleibt das damalige Geschehen ein Pfahl im Fleisch, vor allem der westlichen Welt. Denn es zwingt dazu, sich darauf zu besinnen, was Gott damit deutlich macht. Denn eines ist klar, alles Geschehen ist auf der einen Seite von Menschen getragen, andererseits aber geschieht nichts ohne Gottes Wissen und Willen. In der Welt der Sünde gibt es keine letzte Sicherheit. Menschen versuchen zwar immer wieder, sich abzusichern und zu schützen, müssen aber gerade angesichts des 11. September erkennen, jede vermeintliche Sicherheit ist trügerisch. Der Mensch und sein zerbrechliches Leben sind und bleiben infolge des die ganze Menschheitsgeschichte überschattenden Sündenfalls gefährdet und verletzlich. Das Vertrauen in materielle Lebensgrundlagen und scheinbar unbegrenzte menschliche Machbarkeit hat zunehmend den Glauben an den lebendigen Gott verdrängt. So waren die Zwillingstürme des World Trade Centers gleichsam die Türme moderner Geldkathedralen. Die Warnung von Jesus Christus, dass man nicht Gott und gleichzeitig die materielle Welt lieben kann, hat sich in schrecklicher Weise bewiesen. Der Einsturz dieser Türme ist als Zeichen für die Falschorientierung der Moderne zu sehen. Von Kain und Abel an bestimmte Eifersucht und vernichtender Hass die menschliche Gesellschaft. Immer wieder sind welche davon überzeugt, mit Gewalt eine bessere, paradiesische Welt herbeizwingen zu können. So waren die Terroristen des 11. September davon überzeugt, das Richtige zu tun und ihr Leben für ein sinnvolles Ziel, verbunden mit dem sofortigen Einzug ins muslimische Paradies, einzutauschen. Diese Haltung steht für die maßlose Selbstüberschätzung des Menschen, zu der Gott Nein sagt. Obwohl die Terroristen Verheerendes anrichteten, erreichten sie aber ihr eigentliches Ziel nicht. Der Westen brach nicht zusammen und raffte sich sogar zu gemeinsamem Handeln auf. Als Christ stelle ich fest, Gott ruft mit dem 11. September und dessen Gedenken jeden Einzelnen zur Besinnung und Umkehr. Er will, dass die durch technologische Entwicklung forcierte menschliche Selbstüberschätzung beendet wird. Er will, dass alle Welt ihn, den lebendigen Gott, als Schöpfer und Herrn allen Lebens und aller Geschichte anerkennt. Er will, dass an die Stelle des Machtglaubens der Glaube an die freiwillige Ohnmacht seines gekreuzigten Sohnes Jesus Christus tritt, die eine Macht der Liebe ist. Lassen auch Sie sich zu einer solchen Besinnung und Umkehr rufen.
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20: Am Abend und in der Nacht sind viele Wolken unterwegs und gebietsweise fällt Regen. Die Temperaturen bleiben dabei mild mit 15 Grad in Kelmis und in Herzogenrath. 11 Grad sind es in Amel und in Kall. Am Samstag in der Früh noch Sprühregen, später zieht es sich frei und Sonnenschein und lockere Wolkenfelder wechseln ab bei 20 bis 24 Grad. Am Sonntag zieht rasch dichte Bewölkung auf und die hat zum Teil kräftige Regenschauer mit ergiebigen Regenmengen mit dabei. Auch am Nachmittag und am Abend Schauerwetter, erst spät am Abend wieder Auflockerungen. Die Temperaturen 18 bis 22 Grad.
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22: Ich bin Thomas Bleskin. Mit Schweigeminuten, Glockenschlägen und Lichtinstallationen gedenken die USA 25 Jahre nach den Terroranschlägen vom 11. September 2001 der Opfer. Im Zentrum der Gedenkveranstaltungen stehen erneut die Orte, die damals angegriffen wurden. Das World Trade Center in New York und das Pentagon bei Washington. Sowie ein Feld im US-Bundesstaat Pennsylvania, auf das ein Flugzeug abgestürzt war.
23: Am Ground Zero, dem Ort der zerstörten Zwillingstürme in New York, lasen Angehörige die Namen der fast 3000 Getöteten vor. Auch New Yorks Bürgermeister Zoran Mamdani gedachte dort der Opfer, während US-Präsident Donald Trump an einer Gedenkveranstaltung am Pentagon teilnahm. 25 Jahre sind die Terroranschläge nun her, aber es gibt immer mehr Menschen, die an den gesundheitlichen Folgen leiden, unter anderem, weil sie giftigen Rauch und Staub eingeatmet haben. Daran sind inzwischen mehr Menschen gestorben als an den Anschlägen selbst. Aus New York, Christina Horsten.
22: Bundesarbeitsministerin Bärbel Baas hat im Bundestag für die geplante Rentenreform geworben. Sie warnte, ohne Reform drohten Rentenkürzungen und deutlich höhere Beiträge. Auch Vertreter der Union verteidigten die Pläne. Kritik kam von AfD, Grünen und Linken sowie teilweise auch aus den Reihen der Regierungsparteien. Wie geht es weiter in Sachen Social-Media-Verbot für Kinder und Jugendliche? Bundesbildungsministerin Karin Prien hat erste Eckpunkte für gesetzliche Regelungen angekündigt. Kommenden Monat soll es Klarheit geben, wie sie sich einen besseren Jugendschutz bei Social Media vorstellt.
24: Eine Expertenkommission hatte Vorschläge ausgearbeitet, darunter etwa ein verpflichtendes KI-Seepferdchen. Das Zertifikat soll, ähnlich wie das Abzeichen beim Schwimmen, Kinder schon früh an die Möglichkeiten und Gefahren von künstlicher Intelligenz heranführen. Im Raum steht auch eine gesetzliche Mindestaltersgrenze von 13, damit Jugendliche Social-Media-Accounts eigenständig nutzen können. Auch sollen Handys deutschlandweit bis zur 7. Klasse aus den Schulen verbannt werden. Die Bildungsministerin ist demgegenüber offen. Aktuell werden die Vorschläge mit den Ländern abgestimmt. Tanja Wagner, Nachrichtenredaktion.
22: Geschäfte und Restaurants, in denen bisher nur bar bezahlt werden kann, sollen künftig auch eine digitale Bezahlmöglichkeit anbieten müssen. Das plant Bundesfinanzminister Klingbeil. Kunden sollen dann zwischen Bargeld und Karte, Handy oder Uhr wählen können. Die Regelung soll auch für kleine Beträge gelten. Bargeld bleibt weiterhin möglich.
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12: Am Abend und in der Nacht sind viele Wolken unterwegs und gebietsweise fällt Regen. Die Temperaturen bleiben dabei mild mit 15 Grad in Kelmis und in Herzogenrath. 11 Grad sind es in Amel und in Kall. Am Samstag in der Frühe noch Sprühregen, später zieht es sich frei und Sonnenschein und lockere Wolkenfelder wechseln ab bei 20 bis 24 Grad. Am Sonntag zieht rasch dichte Bewölkung auf und die hat zum Teil kräftige Regenschauer mit ergiebigen Regenmengen mit dabei. Auch am Nachmittag und am Abend Schauerwetter, erst spät am Abend wieder Auflockerungen. Die Temperaturen 18 bis 22 Grad.
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13: Ich bin Thomas Bleskin. Die USA gedenken 25 Jahre nach den Terroranschlägen vom 11. September 2001 der Opfer. Im Zentrum der Gedenkveranstaltungen stehen erneut die Orte, die damals angegriffen wurden. Das World Trade Center in New York und das Pentagon bei Washington sowie ein Feld im US-Bundesstaat Pennsylvania, auf dem eines der 4 entführten Flugzeuge abgestürzt war.
14: Niemand wird je vergessen, wo er oder sie zum Zeitpunkt der Terrorattacken gerade war. Und kaum einer, der sie erlebt hat, kann glauben, dass die Tragödie schon ein Vierteljahrhundert zurückliegt. Sie hat die Welt verändert. Präsident Trump sprach bei einer Gedenkveranstaltung am Pentagon. Man müsse im Terrorkampf stark und entschlossen bleiben, sagte er. An Ground Zero in New York war Trump mit seiner politischen Rede nicht willkommen. Dort gab es Schweigeminuten, Musik, Gesang, Glockenläuten und das traurige Verlesen der Namen tausender Opfer. Tina Eck, USA.
13: Zum Abschluss der Haushaltswoche hat der Bundestag über die Rentenreform debattiert. Die Pläne der Bundesregierung sind umstritten. Dabei kommt die Kritik nicht nur aus den Reihen der Opposition.
3: In der Koalition wird seit Monaten um die abschlagsfreie Rente nach 45 Versicherungsjahren gestritten. Mehrere Ministerpräsidenten von CDU und SPD wollen sie behalten. Andere in der Union drängen dagegen darauf, die vereinbarte Reform durchzuziehen. Dazu gehört auch der frühere Rentenrebell Johannes Winkel. Er sagt, die Pläne berücksichtigen endlich auch die junge Generation. Die Opposition sieht das ganz anders. Die AfD nennt das geplante Aus einen Affront. Die Grünen halten die Reform für unsozial. Zoe Tassovali, Nachrichtenredaktion.
13: Bund und Länder wollen das Bauen in Deutschland einfacher und günstiger machen. Dafür sollen kostentreibende Standards und Vorschriften überprüft und erfolgreiche Modelle für preiswerteres Bauen stärker verbreitet werden. Ziel seien niedrigere Mieten und Kaufpreise. Helfen soll auch der sogenannte Gebäudetyp E, bei dem auf bestimmte nicht sicherheitsrelevante Standards verzichtet werden kann. Wer im Laden, Restaurant oder beim Friseur bezahlen will, soll künftig die Wahl zwischen Bargeld und digitaler Zahlung haben. Bundesfinanzminister Klingbeil plant, dass Unternehmen zusätzlich zum Bargeld mindestens eine gängige Bezahlmöglichkeit per Karte, Handy oder Uhr anbieten müssen. Der Gesetzentwurf soll noch dieses Jahr ins Kabinett kommen.
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7: Am Abend und in der Nacht sind viele Wolken unterwegs und gebietsweise fällt Regen. Die Temperaturen bleiben dabei mild mit 15 Grad in Kelmis und in Herzogenrath. 11 Grad sind es in Amel und in Kall. Am Samstag in der Früh noch Sprühregen, später zieht es sich frei und Sonnenschein und lockere Wolkenfelder wechseln ab bei 20 bis 24 Grad. Am Sonntag zieht rasch dichte Bewölkung auf und die hat zum Teil kräftige Regenschauer mit ergiebigen Regenmengen mit dabei. Auch am Nachmittag und am Abend Schauerwetter, erst spät am Abend wieder Auflockerungen. Die Temperaturen 18 bis 22 Grad.
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8: Ich bin Thomas Bleskin. Mit Schweigeminuten, Glockenschlägen und Lichtinstallationen gedenken die USA 25 Jahre nach den Terroranschlägen vom 11. September 2001 der Opfer. Im Zentrum der Gedenkveranstaltungen stehen erneut die Orte, die damals angegriffen wurden. Das World Trade Center in New York und das Pentagon bei Washington. Sowie ein Feld im US-Bundesstaat Pennsylvania, auf das ein Flugzeug abgestürzt war.
9: Am Ground Zero, dem Ort der zerstörten Zwillingstürme in New York, lasen Angehörige die Namen der fast 3000 Getöteten vor. Auch New Yorks Bürgermeister Zoran Mamdani gedachte dort der Opfer, während US-Präsident Donald Trump an einer Gedenkveranstaltung am Pentagon teilnahm. 25 Jahre sind die Terroranschläge nun her, aber es gibt immer mehr Menschen, die an den gesundheitlichen Folgen leiden, unter anderem, weil sie giftigen Rauch und Staub eingeatmet haben. Daran sind inzwischen mehr Menschen gestorben als an den Anschlägen selbst. Aus New York, Christina Horsten.
8: Bundesarbeitsministerin Bärbel Baas hat im Bundestag für die geplante Rentenreform geworben. Sie warnte, ohne Reform drohten Rentenkürzungen und deutlich höhere Beiträge. Auch Vertreter der Union verteidigten die Pläne. Kritik kam von AfD, Grünen und Linken sowie teilweise auch aus den Reihen der Regierungsparteien. Wie geht es weiter in Sachen Social-Media-Verbot für Kinder und Jugendliche? Bundesbildungsministerin Karin Prien hat erste Eckpunkte für gesetzliche Regelungen angekündigt. Kommenden Monat soll es Klarheit geben, wie sie sich einen besseren Jugendschutz bei Social Media vorstellt.
10: Eine Expertenkommission hatte Vorschläge ausgearbeitet, darunter etwa ein verpflichtendes KI-Seepferdchen. Das Zertifikat soll, ähnlich wie das Abzeichen beim Schwimmen, Kinder schon früh an die Möglichkeiten und Gefahren von künstlicher Intelligenz heranführen. Im Raum steht auch eine gesetzliche Mindestaltersgrenze von 13, damit Jugendliche Social-Media-Accounts eigenständig nutzen können. Auch sollen Handys deutschlandweit bis zur 7. Klasse aus den Schulen verbannt werden. Die Bildungsministerin ist demgegenüber offen. Aktuell werden die Vorschläge mit den Ländern abgestimmt. Tanja Wagner, Nachrichtenredaktion.
8: Geschäfte und Restaurants, in denen bisher nur bar bezahlt werden kann, sollen künftig auch eine digitale Bezahlmöglichkeit anbieten müssen. Das plant Bundesfinanzminister Klingbeil. Kunden sollen dann zwischen Bargeld und Karte, Handy oder Uhr wählen können. Die Regelung soll auch für kleine Beträge gelten. Bargeld bleibt weiterhin möglich.
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1: Am Abend und in der Nacht sind viele Wolken unterwegs und gebietsweise fällt Regen. Die Temperaturen bleiben dabei mild mit 15 Grad in Kelmis und in Herzogenrath. 11 Grad sind es in Amel und in Kall. Am Samstag in der Frühe noch Sprühregen, später zieht es sich frei und Sonnenschein und lockere Wolkenfelder wechseln ab bei 20 bis 24 Grad. Am Sonntag zieht rasch dichte Bewölkung auf und die hat zum Teil kräftige Regenschauer mit ergiebigen Regenmengen mit dabei. Auch am Nachmittag und am Abend Schauerwetter, erst spät am Abend wieder Auflockerungen. Die Temperaturen 18 bis 22 Grad.
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2: Ich bin Katrin Müller. Einer Studie der Vereinten Nationen zufolge geht es in Deutschland nicht gerade gerecht zu. Vor allem Frauen, Kinder, Ostdeutsche, Ruhrgebietler, Einwanderer und Menschen mit Behinderungen sind benachteiligt, heißt es in dem Bericht des UN-Sonderberichterstatters.
3: Die Einkommens- und Vermögensungleichheit in Deutschland hat seit den 2010er Jahren deutlich zugenommen, heißt es in dem Bericht. Frauen beispielsweise verdienen hierzulande durchschnittlich 16% weniger als Männer. Dieser Gender Pay Gap sei nicht nur groß, sondern vor allem auch größer als in fast allen anderen westlichen Industrienationen. Deutschland müsse mehr Geld in die Kinderbetreuung stecken und die veraltete Infrastruktur erneuern. Dafür sollten Reiche etwa über die Erbschaft stärker eingebunden werden. Tanja Wagner, Nachrichtenredaktion.
2: Feierlich haben die USA 25 Jahre nach den 9-11-Terroranschlägen der Opfer gedacht. Im Zentrum der Gedenkveranstaltungen die Orte, die damals angegriffen wurden. Das World Trade Center in New York und das Pentagon bei Washington. Sowie ein Feld im US-Bundesstaat Pennsylvania, auf das ein Flugzeug abgestürzt war.
4: Niemand wird je vergessen, wo er oder sie zum Zeitpunkt der Terrorattacken gerade war. Und kaum einer, der sie erlebt hat, kann glauben, dass die Tragödie schon ein Vierteljahrhundert zurückliegt. Sie hat die Welt verändert. Präsident Trump sprach bei einer Gedenkveranstaltung am Pentagon. Man müsse im Terrorkampf stark und entschlossen bleiben, sagte er. An Ground Zero in New York war Trump mit seiner politischen Rede nicht willkommen. Dort gab es Schweigeminuten, Musik, Gesang, Glockenläuten und das traurige Verlesen der Namen tausender Opfer. Aus den USA, Tina Eck.
2: Bundesarbeitsministerin Bärbel Baas hat im Bundestag für die geplante Rentenreform geworben. Sie versprach angehenden Rentnerinnen und Rentnern Vertrauensschutz, falls die abschlagsfreie Rente nach 45 Versicherungsjahren eingeschränkt wird. Baas warnte, ohne Reform drohten Rentenkürzungen und deutlich höhere Beiträge. Zum Fußball. Zweitligist SV Darmstadt 98 hat am 5. Spieltag seinen ersten Sieg verbucht. Die Lilien gewannen die Heimpartie gegen Arminia Bielefeld mit 2:1. Und der 1. FC Nürnberg setzte sich gegen Hannover 96 ebenfalls mit 2:1 durch.
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1: Die Nacht ist erneut dicht bewölkt und gebietsweise fällt Regen. Dabei bleibt es mild und die Temperaturen gehen auf Werte um 15 Grad in Lonzen und in Alsdorf und auf 11 Grad in Simmerath und in Burgreuland zurück. Sonnenaufgang am Samstag um 6.51 Uhr. Zunächst muss aber noch gebietsweise mit dichten Wolken und Regen gerechnet werden. Am Nachmittag scheint dann tatsächlich überall die Sonne bei 20 bis 24 Grad. Der Radio 700 Wettertrend zweigeteilt. Am Sonntag stark bewölkt, immer wieder mit unterkräftigen Regen mit ergiebigen Regenmengen. Erst am späten Nachmittag lockert es wieder auf. Die Temperaturen am Sonntag 18 bis 22 Grad gehen dann aber im Tagesverlauf zurück. Die Nacht zum Montag wird kalt in der frühen Nebelfelder, später viele Wolken, aber nur wenig Sonne bei 20 bis 24 Grad.
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2: Ich bin Katrin Müller. Feierlich haben die USA 25 Jahre nach den 9-11-Terroranschlägen der Opfer gedacht. Im Zentrum der Gedenkveranstaltungen die Orte, die damals angegriffen wurden. Das World Trade Center in New York und das Pentagon bei Washington. Sowie ein Feld im US-Bundesstaat Pennsylvania, auf das ein Flugzeug abgestürzt war.
3: Am Ground Zero, dem Ort der zerstörten Zwillingstürme in New York, lasen Angehörige die Namen der fast 3000 Getöteten vor. Auch New Yorks Bürgermeister Zoran Mamdani gedachte dort der Opfer, während US-Präsident Donald Trump an einer Gedenkveranstaltung am Pentagon teilnahm. 25 Jahre sind die Terroranschläge nun her, aber es gibt immer mehr Menschen, die an den gesundheitlichen Folgen leiden, unter anderem, weil sie giftigen Rauch und Staub eingeatmet haben. Daran sind inzwischen mehr Menschen gestorben als an den Anschlägen selbst. Aus New York, Christina Horsten.
2: Ein UN-Sonderberichterstatter sieht Ungleichheiten in Deutschland und fordert mehr Anstrengungen von der Bundesregierung zu ihrer Bekämpfung. Seit 2010 habe die Einkommens- und die Vermögensungleichheit in Deutschland zugenommen, was zu sozialer Verunsicherung beitrage, vor allem in der unteren Mittelschicht, hieß es. Betroffen sind demnach insbesondere Menschen mit Behinderungen, Einwanderer, Flüchtlinge und Frauen. Zum Abschluss der Haushaltswoche im Bundestag stand die Rentenreform im Fokus und einmal mehr haben die Pläne der Bundesregierung für heftige Debatten gesorgt. Dabei kommt die Kritik nicht nur aus den Reihen der Opposition.
4: In der Koalition wird seit Monaten um die abschlagsfreie Rente nach 45 Versicherungsjahren gestritten. Mehrere Ministerpräsidenten von CDU und SPD wollen sie behalten. Andere in der Union drängen dagegen darauf, die vereinbarte Reform durchzuziehen. Dazu gehört auch der frühere Rentenrebell Johannes Winkel. Er sagt, die Pläne berücksichtigen endlich auch die junge Generation. Die Opposition sieht das ganz anders. Die AfD nennt das geplante Aus einen Affront. Die Grünen halten die Reform für unsozial. Zoe Tassovali, Redaktion.
2: Zum Fußball. Robin Gosens hat dem FC Schalke 04 den Weg zum ersten Bundesligasieg seit 2023 geebnet. Nach einem Tor gegen seinen Ex-Club gewann der Aufsteiger zum Auftakt des dritten Spieltags mit 3:1 beim 1. FC Union Berlin.
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1: Die Nacht ist erneut dicht bewölkt und gebietsweise fällt Regen. Dabei bleibt es mild und die Temperaturen gehen auf Werte um 15 Grad in Lonzen und in Alsdorf und auf 11 Grad in Simmerath und in Burgreuland zurück. Sonnenaufgang am Samstag um 6.51 Uhr. Zunächst muss aber noch gebietsweise mit dichten Wolken und Regen gerechnet werden. Am Nachmittag scheint dann tatsächlich überall die Sonne bei 20 bis 24 Grad. Der Radio 700 Wettertrend zweigeteilt. Am Sonntag stark bewölkt, immer wieder mit Unterkräften. Heftiger Regen mit ergiebigen Regenmengen. Erst am späten Nachmittag lockert es wieder auf. Die Temperaturen am Sonntag 18 bis 22 Grad gehen dann aber im Tagesverlauf zurück. Die Nacht zum Montag wird kalt in der frühen Nebelfelder. Später viele Wolken, aber nur wenig Sonne bei 20 bis 24 Grad.
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2: Ich bin Katrin Müller. Einer Studie der Vereinten Nationen zufolge geht es in Deutschland nicht gerade gerecht zu. Vor allem Frauen, Kinder, Ostdeutsche, Ruhrgebietler, Einwanderer und Menschen mit Behinderungen sind benachteiligt, heißt es in dem Bericht des UN-Sonderberichterstatters.
3: Die Einkommens- und Vermögensungleichheit in Deutschland hat seit den 2010er Jahren deutlich zugenommen, heißt es in dem Bericht. Frauen beispielsweise verdienen hierzulande durchschnittlich 16% weniger als Männer. Dieser Gender Pay Gap sei nicht nur groß, sondern vor allem auch größer als in fast allen anderen westlichen Industrienationen. Deutschland müsse mehr Geld in die Kinderbetreuung stecken und die veraltete Infrastruktur erneuern. Dafür sollten Reiche etwa über die Erbschaftssteuer stärker eingebunden werden. Tanja Wagner, Nachrichtenredaktion.
2: Feierlich haben die USA 25 Jahre nach den 9-11-Terroranschlägen der Opfer gedacht. Im Zentrum der Gedenkveranstaltungen die Orte, die damals angegriffen wurden. Das World Trade Center in New York und das Pentagon bei Washington. Sowie ein Feld im US-Bundesstaat Pennsylvania, auf das ein Flugzeug abgestürzt war.
4: Niemand wird je vergessen, wo er oder sie zum Zeitpunkt der Terrorattacken gerade war. Und kaum einer, der sie erlebt hat, kann glauben, dass die Tragödie schon ein Vierteljahrhundert zurückliegt. Sie hat die Welt verändert. Präsident Trump sprach bei einer Gedenkveranstaltung am Pentagon. Man müsse im Terrorkampf stark und entschlossen bleiben, sagte er. An Ground Zero in New York war Trump mit seiner politischen Rede nicht willkommen. Dort gab es Schweigeminuten, Musik, Gesang, Glockenläuten und das traurige Verlesen der Namen tausender Opfer. Aus den USA, Tina Eck.
2: Bundesarbeitsministerin Bärbel Baas hat im Bundestag für die geplante Rentenreform geworben. Sie versprach angehenden Rentnerinnen und Rentnern Vertrauensschutz, falls die abschlagsfreie Rente nach 45 Versicherungsjahren eingeschränkt wird. Baas warnte, ohne Reform drohten Rentenkürzungen und deutlich höhere Beiträge. Zum Fußball. Robin Gosens hat den FC Schalke 04 zum ersten Bundesligasieg seit Mai 2023 geführt und damit die Sorgen seines früheren Clubs Union Berlin weiter verschärft. Eine Woche nach dem achtungsvollen Remis gegen den FC Bayern gewann der Aufsteiger aus Gelsenkirchen in Köpenick mit 3:1. Die Berliner bleiben dagegen sieglos in der Liga.
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1: Die Nacht ist erneut dicht bewölkt und gebietsweise fällt Regen. Dabei bleibt es mild und die Temperaturen gehen auf Werte um 15 Grad in Lonzen und in Alsdorf und auf 11 Grad in Simmerath und in Burgreuland zurück. Sonnenaufgang am Samstag um 6.51 Uhr. Zunächst muss aber noch gebietsweise mit dichten Wolken und Regen gerechnet werden. Am Nachmittag scheint dann tatsächlich überall die Sonne bei 20 bis 24 Grad. Der Radio 700 Wettertrend zweigeteilt. Am Sonntag stark bewölkt, immer wieder mit Unterkräften. Regen mit ergiebigen Regenmengen. Erst am späten Nachmittag lockert es wieder auf. Die Temperaturen am Sonntag 18 bis 22 Grad gehen dann aber im Tagesverlauf zurück. Die Nacht zum Montag wird kalt, in der Frühe Nebelfelder, später viele Wolken, aber nur wenig Sonne bei 20 bis 24 Grad.
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2: Ich bin Katrin Müller. Feierlich haben die USA 25 Jahre nach den 9/11-Terroranschlägen der Opfer gedacht. Im Zentrum der Gedenkveranstaltungen die Orte, die damals angegriffen wurden. Das World Trade Center in New York und das Pentagon bei Washington. Sowie ein Feld im US-Bundesstaat Pennsylvania, auf das ein Flugzeug abgestürzt war.
3: Am Ground Zero, dem Ort der zerstörten Zwillingstürme in New York, lasen Angehörige die Namen der fast 3000 Getöteten vor. Auch New Yorks Bürgermeister Zoran Mamdani gedachte dort der Opfer, während US-Präsident Donald Trump an einer Gedenkveranstaltung am Pentagon teilnahm. 25 Jahre sind die Terroranschläge nun her, aber es gibt immer mehr Menschen, die an den gesundheitlichen Folgen leiden, unter anderem, weil sie giftigen Rauch und Staub eingeatmet haben. Daran sind inzwischen mehr Menschen gestorben als an den Anschlägen selbst. Aus New York, Christina Horsten.
2: Ein UN-Sonderberichterstatter sieht Ungleichheiten in Deutschland und fordert mehr Anstrengungen von der Bundesregierung zu ihrer Bekämpfung. Seit 2010 habe die Einkommens- und die Vermögensungleichheit in Deutschland zugenommen, was zu sozialer Verunsicherung beitrage, vor allem in der unteren Mittelschicht, hieß es. Betroffen sind demnach insbesondere Menschen mit Behinderungen, Einwanderer, Flüchtlinge und Frauen. Zum Abschluss der Haushaltswoche im Bundestag stand die Rentenreform im Fokus und einmal mehr haben die Pläne der Bundesregierung für heftige Debatten gesorgt. Dabei kommt die Kritik nicht nur aus den Reihen der Opposition.
4: In der Koalition wird seit Monaten um die abschlagsfreie Rente nach 45 Versicherungsjahren gestritten. Mehrere Ministerpräsidenten von CDU und SPD wollen sie behalten. Andere in der Union drängen dagegen darauf, die vereinbarte Reform durchzuziehen. Dazu gehört auch der frühere Rentenrebell Johannes Winkel. Er sagt, die Pläne berücksichtigen endlich auch die junge Generation. Die Opposition sieht das ganz anders. Die AfD nennt das geplante Aus einen Affront. Die Grünen halten die Reform für unsozial. Zoe Tassovali, Redaktion.
2: Zum Fußball. Robin Gosens hat dem FC Schalke 04 den Weg zum ersten Bundesligasieg seit 2023 geebnet. Nach einem Tor gegen seinen Ex-Club gewann der Aufsteiger zum Auftakt des dritten Spieltags mit 3:1 beim 1. FC Union Berlin.
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1: Die Nacht ist erneut dicht bewölkt und gebietsweise fällt Regen. Dabei bleibt es mild und Temperaturen gehen auf Werte um 15 Grad in Lonzen und in Alsdorf und auf 11 Grad in Simmerath und in Burgreuland zurück. Sonnenaufgang am Samstag um 6.51 Uhr. Zunächst muss aber noch gebietsweise mit dichten Wolken und Regen gerechnet werden. Am Nachmittag scheint dann tatsächlich überall die Sonne bei 20 bis 24 Grad. Der Radio 700 Wettertrend zweigeteilt. Am Sonntag stark bewölkt, immer wieder mit unterkräftigen Regen mit ergiebigen Regenmengen. Erst am späten Nachmittag lockert es wieder auf. Die Temperaturen am Sonntag 18 bis 22 Grad gehen dann aber im Tagesverlauf zurück. Die Nacht zum Montag wird kalt, in der Frühe Nebelfelder, später viele Wolken, aber nur wenig Sonne bei 20 bis 24 Grad.
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2: Ich bin Katrin Müller. US-Präsident Trump wird an diesem Wochenende in Irland erwartet. Bei dem Besuch ab heute stehen nicht nur politische Gespräche auf dem Programm. Trump ist auch zu Gast bei einem Golfturnier.
3: Zunächst will Trump in Dublin die irische Präsidentin Catherine Conley und Premierminister Micheál Martin treffen. Im Mittelpunkt seiner Reise steht aber auch der Golfsport. Am Sonntag besucht der US-Präsident die Schlussrunde der Irish Open auf seinem eigenen Golfresort in Doonbeg. Sein Besuch wird von Protesten begleitet. In Dublin und in Doonbeg sind Demonstrationen angekündigt. Die irische Polizei sprach vorab von einem der komplexesten Sicherheitseinsätze, die sie je durchgeführt habe. Aus London, Philipp Detlefs.
2: In gut einer Woche wird in Mecklenburg-Vorpommern und in Berlin eine neue Landesregierung gewählt. In Mecklenburg-Vorpommern können den Umfragen zufolge AfD und SPD mit vielen Stimmen rechnen. In Berlin Linke und CDU. Das unterstreichen auch aktuelle Daten unter anderem aus dem ZDF-Politbarometer.
4: Auf 37% kann die AfD dem aktuellen ZDF-Politbarometer zufolge in Mecklenburg-Vorpommern hoffen. 3 Punkte dahinter liegt die SPD von Ministerpräsidentin Schwesig. Sie zieht, viele im Land vertrauen ihr und wollen sie wieder als Landeschefin. In Berlin kommt die Linke den ZDF-Zahlen nach auf 23% und damit auf Platz 1. Es folgt die CDU mit 21%. Gewählt wird in Mecklenburg-Vorpommern und der Hauptstadt am 20. September. Lea Matschullert, Nachrichtenredaktion.
2: Feierlich haben die USA 25 Jahre nach den 9/11-Terroranschlägen der Opfer gedacht. Im Zentrum der Gedenkveranstaltungen die Orte, die damals angegriffen wurden. Das World Trade Center in New York und das Pentagon bei Washington sowie ein Feld im US-Bundesstaat Pennsylvania, auf das ein Flugzeug abgestürzt war. Zum Fußball. In der Bundesliga hat der FC Schalke 04 den ersten Sieg seit Mai 2023 gefeiert. Der Aufsteiger aus Gelsenkirchen gewann gegen Union Berlin mit 3:1. Und Tennisstar Alexander Zverev ist bei den US Open ins Finale gestürmt und hat die große Chance auf seinen zweiten Grand-Slam-Triumph. Der French-Open-Sieger bezwang im Halbfinale den russischen Außenseiter Karen Khachanov nervenstark in 3 Sätzen. Am Sonntag geht es für Zverev dann um den Titel.
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